0: Wartungsarbeiten gesperrt. Die A8 Karlsruhe Richtung Stuttgart ist zwischen Karlsbad und Pforzheim West wegen Bergungsarbeiten gesperrt. Die A37 ist zwischen Miesburg und dem Kreuz Hannover-Buchholz gesperrt. Die Autobahn 44 ist zwischen Ringgau und Sontra West in beiden Richtungen wegen eines technischen Defektes gesperrt. Umleitung hier ist die B27. Und dann noch der Blick auf die A72 Plauen Richtung Zwickau. Hier ist zwischen Zwickau West und Zwickau Ost ebenfalls wegen Bergungsarbeiten gesperrt. Das waren die aktuellen Meldungen. Die ganzen Baustellen, die ja langfristig geplant waren, sind natürlich schon bereits in Ihrem Navigationsgerät hinterlegt, wenn Sie denn online sind. Gute Fahrt!
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0: Mit Hanno Bauer in Magdeburg und mit wunderbar entspannter Musik. Hier ist die Version True Colors von Phil Collins.

Sind die Loppers-Version, also der Klassiker ist sehr schön, diese von Phil Collins aus dem Jahr 98 aber auch sehr. True Colors, also wie unsere Nachtsendung, die echte Farbe im Nachtprogramm und die wird ja von Ihnen beigesteuert. Ihre Zuschriften, positive Nachrichten, was haben Sie so erlebt? All das kommt bei mir rein, wenn Sie uns schreiben unter ard-hitnacht@mdr.de. Musikwünsche, persönliche Musikwünsche jedenfalls, kann ich leider nicht erfüllen, denn in dieser Sendung wird die Musik von unseren Profis, unseren Musikredakteuren, tagsüber zusammengestellt. Und die sind natürlich dadurch auch diejenigen, die hier die Mischung machen. Und das machen sie sehr gut.

0: die ARD-Hitnacht. 2.12 Uhr ist es. Und aus Ostwestfalen, aus Altenbeken-Burke, kam E-Mail von Nicole, die geschrieben hat: Hallo, Hanno, ich hoffe, dass du es im Studio halbwegs angenehm hast. Ja, bei uns stimmen die Temperaturen und die Stimmung stimmt natürlich auch. Und ich hoffe, für sie draußen stimmt auch die Musik. Ja, und sie hat weitergeschrieben: Ich bin gerade zu Hause angekommen, nachdem ich unsere Rentner Trakis, was sind das? Trakis? Wahrscheinlich Rinder, ja. Eine besondere Art, erst noch ein paar kühle Stunden auf die Weide gelassen hatte. Auf dem Rückweg, der sich zeitlich recht lang gestaltete, da ich unter einem Windradtransporter herzuckeln musste, nee, hinter natürlich, nicht unter, um Gottes Willen. Also, da ich hinter einem Windradschwertransporter herzuckeln musste, habe ich wie die letzten Nächte auch bemerkt, wie viele Landwirte noch auf den Feldern unterwegs waren, um ihre Ballen mit Heu abzutransportieren. Denen möchte ich ganz herzlich danken, denn ohne sie kein Brot, keine Butter und kein Bier. Oder beziehungsweise für mich kein Heu, kein Stroh, kein Futter. Und ein herzliches Dankeschön auch für die tolle Unterhaltung mit der Sendung. Das Gespräch mit dem Hitnacht-Statistiker mit Roland gestern war echt klasse. Und bring die armen Leute, die in den Zügen gestrandet sind, bitte weiter gut durch die Nacht. Liebe Grüße aus Ostwestfalen von Nicole. Und ich grüße mal ganz lieb zurück. Mensch, das waren ja mehrere Themen jetzt gleich in einer E-Mail. Ich liebe sowas. Und dann den Feierabend jetzt genießen und schönen Abend, Nicole.
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0: Billy Joel, we didn't start the fire. Ja, ja, keiner will es wieder gewesen sein mit dem Feuer, aber wir alle haben nun unter der Hitze dieser Tage zu leiden. Mal gut, dass der Ausfall bei der Bahn wenigstens ohne Sonne in der Nacht passiert ist. Wer weiß, wie es sonst noch auf den Strecken ausgesehen hätte. Also die Züge mussten ja einfach anhalten, oft mit nicht vorhandener Klimaanlage in Fern- und Regiozügen. Da wäre es dann tagsüber tatsächlich eine Qual gewesen. So war es in der Nacht und inzwischen können die Züge ja auch wieder losfahren. Aber inzwischen gab es auch schon eine neue Meldung der DB Regio auf Social Media. Und da steht dann zu lesen, der Zugverkehr wurde wieder aufgenommen, bis sich der Bahnverkehr aber wieder normalisiert hat. Muss bis mindestens 24.06., ja, das ist heute, aber 6 Uhr mit hohen Folgeverspätungen und kurzfristigen Fahrtausfällen gerechnet werden. Ja, das war eigentlich auch kaum anders zu erwarten, denn wenn die Züge dann erstmal ankommen, irgendwo unterwegs waren auf der Strecke und dann durch die Bahnhöfe fahren, das muss ja nun alles koordiniert werden, also quasi der ganze Zugverkehr neu getaktet werden, nachdem alles erstmal stehen geblieben ist. Wenn Sie eine Fahrt antreten müssen, dann bleiben Sie am besten auch mit dem halben Ohr zumindest hier in der Sendung, denn immer wenn es was Aktuelles gibt, werden Sie hier bei uns in der ARD-Hitnacht informiert.
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0: 2.20 Uhr ist es und alle, die tatsächlich unterwegs sein müssen mit der Bahn, erstmal wünschen wir Ihnen starke Nerven und dann natürlich auch irgendwo ein Wunder, dass denn alles glatt geht. Mit den Mike and the Mechanics, All I Need is a Miracle, sind wir da musikalisch zumindest erstmal schon ganz gut aufgestellt. Das ist das Einzige, was wir tun können.

0: All you need ist irgendein Kommunikationsgerät, mit dem Sie eine E-Mail schreiben können. Und das dann an diese Adresse ard-hitnacht@mdr.de. Und Daniela, unsere Rettungsfliegerin, die gerade zu Hause ist in Oberhausen, hat genau zu diesem Kommunikationsgerät gegriffen oder es vor sich stehen, ich weiß es nicht, und hat uns geschrieben: einen wunderschönen guten Abend, lieber Hanno. Da ich diese Woche frei habe, konnte ich eine Menge Dinge zu Hause erledigen. Heute war ich bei meiner Mutti, 90 Jahre ist sie alt, und habe auch für sie eine Menge Dinge noch erledigt, denn bei dieser Hitze fällt ihr manches schwer, was sie sonst selber macht. Ach Dani, wem geht das nicht so? Uns doch auch, oder? Bei der Hitze. Und sie schreibt weiter: ich selber halte es bei meiner Freizeit so wie die Menschen in südlichen Ländern. Ich erledige Dinge am Morgen und abends, und in der Mittagshitze ist Siesta angesagt. Ich habe allerdings ein großes Mitgefühl für all diejenigen, die tagtäglich für uns Verbraucher Dienste leisten und in dieser Hitze arbeiten müssen. Ein großes Dankeschön an all diese Menschen. Und des Weiteren wünsche ich dem Moderator Hanno und der gesamten Radiofamilie eine hoffentlich nicht allzu warme tropische Nacht. Eure Daniela aus Oberhausen. Daniela, ich grüße ganz lieb zurück, und ja, heute erweitere ich das einfach mal noch auf all die Menschen, die da unterwegs waren mit der Bahn und die jetzt irgendwie versuchen, an ihr Ziel zu kommen oder zumindest in eines der Hotels, wenn es denn eine Fernreise war, um dort also irgendwo noch ein paar Stunden Schlaf zu bekommen, bevor sie sich dann wieder in den Wahnsinn auf den Gleisen stürzen müssen. Also jetzt nicht auf die Gleise stürzen, nicht, dass Sie mich jetzt falsch verstehen, nein, sondern um ans Ziel zu kommen, sozusagen wieder in den Trubel des Bahnverkehrs einsteigen können.
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0: Und ganz liebe Grüße zurück, Dani, in Oberhausen.

0: 2.31 Uhr ist es. Und damit Zeit für den Verkehrsservice der ARD Hitnacht. Die A4 ist zwischen Kodersdorf und Niederseifersdorf in beiden Richtungen wegen Wartungsarbeiten gesperrt. A7 ist zwischen Bad Brückenau-Volkos und Bad Brückenau-Wildflecken wegen einer Nachtbaustelle noch bis 6 Uhr gesperrt. Und zwar in Richtung Würzburg. Die Umleitung ist die U54. Die A8 Karlsruhe Richtung Stuttgart ist zwischen Karlsbad und Pforzheim-West wegen Bergungsarbeiten gesperrt. Die A8 München Richtung Salzburg ist zwischen Bergen und Traunstein-Siegsdorf-Ost wegen Bauarbeiten bis noch ca. 6 Uhr früh gesperrt. Umleitung ist die U87 und U89. Die A37 Hannover Messe Richtung Burgdorf ist zwischen Miesburg und dem Kreuz Hannover-Buchholz gesperrt. Die A44 ist zwischen Ringgau und Sontra West in beiden Richtungen wegen eines technischen Defekts gesperrt. A46, hier ist zwischen Wennenem und Freienohl in beiden Richtungen wegen Wartungsarbeiten in den Tunneln bis 5 Uhr gesperrt. Und die Autobahn 71 Erfurt Richtung Schweinfurt ist zwischen Oberhof und Suhlzeller-Mehlis wegen Wartungsarbeiten im Tunnel Hochwald bis 6 Uhr gesperrt. Außerdem dies noch von der Autobahn 72 Plauen Richtung Zwickau. Hier ist zwischen Zwickau West und Zwickau Ost wegen Bergungsarbeiten gesperrt.
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0: Kuckuck, Hanno Bauer ist hier in Magdeburg.

0: Hier ist die ARD-Hitnacht. Und da wir ja vorhin von unserem Bäcker in der Backstube in Homburg Saar gehört haben, dass in genau 6 Monaten wieder Weihnachten ist, hat Inge aus Bonn gleich mal dazu angemerkt, danke für diese Erinnerung an das Fest in 6 Monaten. Und dabei meine ich weniger das Fest als die mit dieser Zeit verbundenen Temperaturen. Das hat mich jetzt gerade leise frieren lassen und das ist heute doch schon was wert. Allen, die jetzt noch wach sind und eure tolle Musik hören, gute Nacht und auch ein leises Frieren möglichst.
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0: Na, zumindest könnten wir jetzt kalte Spaghetti essen. Spliff haben wir nämlich jetzt hier im Angebot mit Carbonara. Und wer macht die sich schon, wenn sie eh schon aus der Konserve kommen, nochmal warm? Also, man kann sie kalt essen, man muss nicht. Aber lauwarm würde auch reichen.

Typischer Reisefehler bei dieser Urlaubsmusik, ja. Hier wurden gerade schlechte Spaghetti auf den Teller geklatscht. Ich habe dagegen den Tipp, wenn Sie in einer touristenüberfüllten Stadt in Italien essen gehen möchten, möglichst nicht auf den schlechtesten Touristennapp hineinfallen. Gegessen wird nämlich, wenn es draußen kühler wird. In Italien ist es gar nicht so schwer, eine gute Trattoria oder ein hervorragendes Restaurant zu finden. Man muss einfach den Italienern selbst folgen, die das Lokal dann so gegen 20 oder 21 Uhr stürmen. Das ist die Essenszeit, wo man gut essen kann. Und dann am besten die einfachen Gerichte bestellen. Die sind immer noch am besten. Hier ist die ARD Hitnacht. Ach ja, ich träume von Urlaub. Und vielleicht machen Sie das jetzt auch mit Al Stewart. Wunderbare Musik. Year of the Cat.

Hier ist die ARD-Hitnacht. Und keine 25 Years, sondern nur noch ein halbes Jahr bis Weihnachten, ja? Unser Bäckermeister hat uns mal liebenswerterweise dran erinnert, heute am 24. Juni, dass es wirklich tatsächlich nur noch ein halbes Jahr ist bis Heiligabend. Und Sven aus Celle hat geschrieben, hallo Hanno Bauer, ich wollte noch zum Bäckermeister anmerken, wer nicht 6 Monate auf Weihnachten warten möchte mit dem Weihnachtssortiment, im Supermarkt geht es ja schon in knapp 2 Monaten wieder los. Gruß aus Celle von Sven. Oh ja, ich habe jetzt schon, lieber Sven, bereits wahnsinnig Lust auf Lebkuchen und Dominosteine. Gut, dass das Warten bald ein Ende hat. Aber wenn es dann soweit ist, ja, ist es wie immer im Sommer. Man schwitzt so vor sich hin, an den Händen noch die Sonnencreme und flutsch rutscht mir dann der Lebkuchen in den Swimmingpool. Jedes Jahr wieder das Gleiche bei 30 Grad im Schatten. Ganz lieben Gruß zurück nach Celle.

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1: Um 3 Uhr mit Wolfgang Berger. Mehrere Stunden lang ist bundesweit der Fern- und Regionalverkehr der Bahn ausgefallen. Jetzt fahren erste Züge wieder. Grund für die Probleme war nach Angaben der Deutschen Bahn eine Störung im Funkverkehr. Aus der Nachrichtenredaktion Johanna Schultheiß.
2: Die Lage sei mit einem Notfallsystem stabilisiert worden, sagte Bahnchefin Palla der Bild-Zeitung. Die Ursache für das Problem müsse aber noch geklärt werden. Der Zugverkehr war bundesweit mehrere Stunden lang zum Erliegen gekommen, da das digitale Funksystem gestört war. Bei dem Funksystem GSMR handelt es sich um ein zentrales Kommunikationsmittel zwischen den Lokführern im Zug und den Fahrdienstleitern in den Stellwerken. Dem ebenfalls betroffenen privaten Bahnunternehmen Metronom zufolge stellt ein Ausfall dieses Systems ein immenses Sicherheitsproblem dar.
1: Die Bundesregierung will die 33 Empfehlungen der Rentenkommission schnell umsetzen. Kanzler Merz erklärte bei der Übergabe, nichts tun sei keine Option. Arbeitsministerin Baas sagte, man könne es sich nicht erlauben, einzelne Maßnahmen herauszunehmen. Kritik kam unter anderem von den Gewerkschaften. Der Deutsche Gewerkschaftsbund beklagte, dass die abschlagsfreie Rente mit mindestens 45 Beitragsjahren abgeschafft werden soll. Der US-Senat hat einer Resolution zugestimmt, die weitere Militäreinsätze gegen den Iran ohne Zustimmung des Kongresses blockieren soll. Die Kammer wird von den Republikanern dominiert. Das Repräsentantenhaus hatte die Resolution schon Anfang des Monats verabschiedet. Beide Kammern des Kongresses stellen sich damit gegen weitere Iran-Einsätze ohne Mandat des Parlaments. Bei der Fußball-Weltmeisterschaft hat Kroatien gegen Panama gewonnen. Die Kroaten setzten sich mit 1:0 durch. Zuvor kam England gegen Ghana nur zu einem torlosen Unentschieden. Aus dem ARD-WM-Team Michael Küster.
3: England hat überraschend den vorzeitigen Einzug in die K.O.-Runde verpasst. Das Team von Trainer Thomas Tuchel kam gegen kampfstarke Ghana nicht über ein 0:0 hinaus. Damit bleibt es in Gruppe L weiter spannend. Schon am Abend hat Portugal in Gruppe K Usbekistan mit 5:0 geschlagen. Dabei hat Cristiano Ronaldo mit 2 Treffern einen neuen Rekord aufgestellt. Als erster Spieler der Geschichte hat er in 6 verschiedenen WM-Turnieren getroffen. Kolumbien kann am frühen Morgen mit einem Sieg über die Demokratische Republik Kongo vorzeitig das 16. Finale buchen. Der Ball rollt in Guadalajara um 4 Uhr.
1: Das waren die Nachrichten. Das Wetter in Deutschland. Tagsüber heiter und trocken, im südlichen Bergland später einzelne kräftige Gewitter. Höchstwerte 28 bis 38, an der See um 24 Grad. Am Donnerstag warm bis heiß bei 22 bis 39 Grad. Am Freitag meist trocken, im Westen später leichte Schauer und Gewitter 31 bis 40 Grad. Auf den Inseln etwas kühler. Es ist 3 Uhr.
4: Schönen Dank fürs aktuelle Nachrichtenupdate. Von mir jetzt mal der Blick noch auf die Verkehrslage. Hier ist der Verkehrsservice der ARD Hitnacht. Die A4 ist zwischen Kodersdorf und Niederseifersdorf in beiden Richtungen wegen Wartungsarbeiten gesperrt. Die A7 Fulda Richtung Würzburg ist zwischen Bad Brückenau-Volkers und Bad Brückenau-Wildflecken wegen der Nachtbaustelle bis 6 Uhr gesperrt. Umleitung ist die U54. Die Autobahn 8 Karlsruhe Richtung Stuttgart ist zwischen Karlsbad und Pforzheim West wegen Bergungsarbeiten gesperrt. Die Autobahn 8 München Richtung Salzburg ist zwischen Bergen und Traunstein-Siegsdorf Ost wegen Bauarbeiten gesperrt. Die A37 Hannover Messe Richtung Burgdorf ist zwischen Miesburg und dem Kreuz Hannover-Buchholz gesperrt. Die A44 zwischen Ringgau und Sontra West in beiden Richtungen ist hier wegen eines technischen Defektes gesperrt. Die Umleitung führt über die B27. Dann der Blick auf die Autobahn 46. Hier ist zwischen Wennenem und Freienohl in beiden Richtungen wegen Wartungsarbeiten in den Tunneln bis 5 Uhr gesperrt. Die Autobahn 71 Erfurt Richtung Schweinfurt ist zwischen Oberhof und Suhl-Zellermeles wegen Wartungsarbeiten im Tunnel Hochwald bis 6 Uhr gesperrt. Und schließlich noch die Autobahn 72 Plauen Richtung Zwickau. Hier ist zwischen Zwickau West und Zwickau Ost wegen Bergungsarbeiten gesperrt. Gute Fahrt!
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4: Hanno Bauer ist hier in Magdeburg. Ich grüße schön.

0: Hier ist die ARD Hitnacht. Und Starship haben hier eine ganze City aufgebaut aus Rock'n'Roll. Das ist schön, wenn es denn heute schon auf den Strecken der Bahnen so zum Stillstand gekommen ist und dort also von Aufbau gar nichts mehr zu merken war. Und Axel aus Berlin, aus dem Norden Berlins, wie er schreibt, hat mir noch geschrieben, dass er von der bundesweiten Zugstörung bereits um 22.12 Uhr gehört hat, weil nämlich seine lokale Tageszeitung als erste darüber berichtet hat in Berlin. Und er hat geschrieben, zunächst hieß es in der Mail nur, dass der Berliner S-Bahn-Betrieb komplett und massiv gestört sei. Kurze Zeit später korrigierte man die Meldung dann aber dahingehend, dass alles Stillstände deutschlandweit. Möglicherweise hat ja Wladimir aus Mostrau da mal wieder seine Hände im Spiel gehabt. Ist ja seit langem alles möglich. Ja. Und er schreibt dann auch noch, dass es ja auch schon Ausfälle gab bei der Bahn in Berlin-Buch, wo Leute die 90 Leitungen, die im Gleiskörper ziemlich ungeschützt verlegt sind, zerstört hatten und damit auch die gesamte Kommunikation im norddeutschen DB-Bereich über eine total lange Zeit. So, und er hat noch weitergeschrieben, im Übrigen, jetzt läuft ja alles wieder an. Und Nachthörer Axel grüßt auf jeden Fall alle, die da heute Nacht auf den Gleisen und in den Bahnhöfen und in den Zügen leiden mussten. Ja, und die da ihr Bestes gegeben haben, um das alles wieder ans Laufen zu bringen. Lieber Axel, Dankeschön für diese Mail. Und zu den Gründen, naja, wollen wir jetzt mal nicht das Schlimmste annehmen. Ja, also das mit dem Sabotageakt aus Moskau, das steht zwar im Raum. Und die Bahn hält sich tatsächlich sehr bedeckt erstmal, was ich bis jetzt verfolgen konnte hier aus den Agenturmeldungen und aus den Meldungen unserer Reporter, dass es ein Software-Update war, bei dem ein Fehler passiert ist, sodass also das Kommunikationsnetz und dadurch die Kommunikation zwischen Führerstand der Loks und den Stellwerken unterbrochen hat. Das ist zumindest plausibel, sage ich jetzt mal. Und alles andere, was da wirklich passiert sein mag, das wird dann garantiert die weitere Auswertung der Vorfälle dieser Nacht ergeben. Denn da bin ich mir ganz sicher, da interessieren sich schon jede Menge Verantwortliche sehr dafür, was genau und exakt da dazu geführt hat. Also ich glaube, wenn dann tatsächlich das irgendwo ein Cyberangriff gewesen sein sollte, dann werden wir es auch erfahren.
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0: Bis dahin aber wahrscheinlich erstmal keine Spekulationen nötig. Jennifer Page crusht jetzt in der ARD-Hitnacht. Und Axel, liebe Grüße zurück nach Berlin.

0: 24. Juni. Jetzt geht's in Riesenschritten auf Weihnachten zu. Das ist wie beim Sommerbeginn am Wochenende. Ja, kaum sind die Tage am längsten und die Nächte am kürzesten, werden die Tage dann auch schon wieder kürzer und bald ist es nur noch dunkel draußen. Peter in seiner Backstube hat mein Problem natürlich mitbekommen, dass mir Lebkuchenfan im Sommer dann bei 30 Grad schon oft genug die schokoladenüberzogenen Weihnachtsnaschereien wegen der schmelzenden Kuvertüre aus der Hand flutschen und im Swimmingpool landen und dann die Pumpe verstopfen, ja. Und er hat geschrieben, hallo Hanno, das mit den runtergefallenen Lebkuchen, das lässt sich natürlich ganz einfach lösen. Die Hände so dick mit Sonnencreme einreiben, da bleibt dann der Lebkuchen kleben. Grüße an alle Zuhörer und Lebkuchentipps brauchen. Ja, also ich glaube, das war schon erstmal ein sehr guter Tipp. Wobei, ich finde ja, wenn sich dann die Sonnencreme so richtig schön mit dem Lebkuchen vermengt, das ist auch wieder nicht so der besonders gute Geschmack, der mir gefällt. Also ich mag dann schon also tatsächlich lieber die Lebkuchengewürze, als dann irgend so ein Aroma einer Sonnencreme noch dabei.
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0: Überhaupt, alle schokoladenkuvertierten Süßigkeiten im Sommer sind irgendwie so ein bisschen befremdlich für mich. Schokobananen zum Beispiel. Let me be your hero. Plappi ist da auch immer ganz irritiert, wenn die dann schon so schön im Fell kleben, in seinem schwarzen Schimpansen-Plüschfell.
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0: 3:30 Uhr ist es, Zeit für den Verkehrsservice der ARD-Hitnacht. Die A4 ist zwischen Kotersdorf und Niederseifersdorf in beiden Richtungen wegen Wartungsarbeiten gesperrt. Die Autobahn 7 Fulda Richtung Würzburg ist zwischen Bad Brückenau-Volkers und Bad Brückenau-Wildflecken wegen einer Nachtbaustelle bis 6 Uhr gesperrt. Umleitung ist die U54. Die A8 Karlsruhe Richtung Stuttgart ist zwischen Karlsbad und Pforzheim-West wegen Bergungsarbeiten gesperrt. Und die A8 München Richtung Salzburg ist zwischen Bergen und Traunstein-Siegsdorf-Ost wegen Bauarbeiten bis ca. 6 Uhr noch gesperrt. Bitte die Umleitungen benutzen, die U87 und U89. Die A37 Hannover Messe Richtung Burgdorf ist zwischen Miesburg und dem Kreuz Hannover-Buchholz gesperrt. Die Autobahn 44 ist zwischen Ringgau und Sontra-West in beiden Richtungen wegen eines technischen Defekts gesperrt. Umleitung ist die B27. Die Autobahn 46 ist zwischen Wennenem und Freienohl in beiden Richtungen wegen Wartungsarbeiten in den Tunneln bis 5 Uhr gesperrt. Die A71 Erfurt Richtung Schweinfurt ist zwischen Oberhof und Suhl-Zellermeles wegen Wartungsarbeiten im Tunnel Hochwald bis 6 Uhr gesperrt. Und die Autobahn 72 Plauen Richtung Zwickau ist zwischen Zwickau West und Zwickau Ost wegen Bergungsarbeiten gesperrt. Ihnen unterwegs eine muntere Fahrt.
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0: Mit Hanno Bauer in Magdeburg. Schön, dass Sie auch noch wach sind. Wir haben jetzt gute Musik von Chipnotic im Angebot. I can't get enough. Genauso wie mit der gesamten Musik der ARD-Hitnacht. Zum Wachbleiben. Für alle. In ganz Deutschland.

0: Ja, manche, die noch unterwegs sind, sehen jetzt wahrscheinlich den Sternenhimmel. Wir haben ja auch wenig Wolken am Himmel und deswegen ist das sogar sehr wahrscheinlich. Vor allem werden die unterwegs sein, die von der Störung bei der Deutschen Bahn und bei anderen Bahnunternehmen in ganz Deutschland betroffen waren und dadurch natürlich auch eine sehr lange Reisezeit hatten. Siegfried Günther hat hier geschrieben: Hallo Hanno, hier bin ich, einer von denen, die gestern Abend um 22 Uhr im Dortmund Hauptbahnhof gestrandet waren und durch den Ausfall vom Zugfunk lief gar nichts mehr in Dortmund. Erst so gegen 1 Uhr ist man langsam wieder losgefahren. Ja, Siegfried, das deckt sich auf jeden Fall mit dem, was wir berichtet haben, ganz genau. Also die ersten Informationen bei uns kamen ja natürlich erstmal über Umwege so kurz vor 23 Uhr hier rein. Und wir konnten das dann also tatsächlich ja dann um 23 Uhr auch gleich bei Beginn dieser Nachtsendung auch schon durchsagen. Zumindest erstmal, dass es natürlich eine schwierige Zeit ist und der Zugfunk ausgefallen ist. Und schwierige Zeit vor allem eben für die, die unterwegs sein müssen oder eben noch sind. Und Siegfried hat noch weitergeschrieben: Ich sitze jetzt noch im Zug nach Warburg. Der Zug selbst fährt nach Kassel, Wilhelmshöhe. Und ich möchte erst einmal Danke sagen an die Techniker, dass dieser Schaden behoben worden ist. Hier im Zug sind auch noch Fahrgäste. Ich höre die ARD-Hitnacht. Siegfried, ich bin froh zu hören, dass es weitergeht. Und falls es mit der Reise dann doch zu unerwarteten Folgestops noch kommen sollte, ja, also ehe das alles wieder eingetaktet ist, das schrieb ja die Bahn über Social Media, dass also zumindest bis 6 Uhr, und das sind ja nur noch 2 Stunden, 20 Minuten, ja, also dass zumindest bis 6 Uhr noch zu erwarten ist, dass es also Folgeausfälle gibt, weil eben das auch mit den Anschlüssen nicht überall klappt. Und jetzt sozusagen auch vieles erstmal wieder gerichtet werden muss, was da an Zügen liegen geblieben ist und überall auch neu disponiert werden muss. Also ich hoffe, dass es klappt. Dieses Versprechen mit den Taxi- und Hotelgutscheinen, das hört sich ja auf jeden Fall erst einmal sehr gut an. Ich hoffe, dass es dann in der Realität auch sehr unkompliziert umgesetzt worden ist.
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0: Und ganz liebe Grüße, wo immer Sie jetzt gerade in den Zügen sind und hier diese Sendung gehört haben oder noch dabei sind, sie zu hören.

Mal lieber nicht drankommen, denn ansonsten hören uns die Zuhörer da draußen gar nicht mehr, sondern hören nur noch diese Musik, die hier im Hintergrund läuft. Ja, das war also die Ursache dafür. Jetzt sage ich aber auch wirklich nichts mehr am besten und wir hören Musik von Lee and Rhymes. How do I live?

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1: Ja, gleich beginnt das letzte Spiel dieser Nacht. Kolumbien gegen die Demokratische Republik Kongo. Anpfiff ist mit den Nachrichten Punkt 4 Uhr unserer Zeit, also in 3 Minuten. Und dann noch das Ergebnis des Spiels Panama-Kroatien, das wenig überraschend geendet ist mit einem 0:1 für Kroatien.

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1: Um 4 Uhr mit Wolfgang Berger. Die Störung im Funksystem der Deutschen Bahn ist behoben. Wie das Unternehmen bestätigte, läuft der Zugverkehr Schritt für Schritt wieder an. Aus Berlin, Po Koing Choing.
2: Am späten Abend waren Züge bundesweit gestoppt worden wegen einer Störung beim digitalen Bahnfunksystem GSMR. Darüber kommunizieren etwa Lokführer, Fahrdienstleiter und Betriebszentralen. Vom Problem betroffen waren auch S-Bahnen, etwa in Berlin, Stuttgart und München, sowie der Güterverkehr und private Bahnunternehmen wie Metronom, das Nahverkehrszüge in Niedersachsen, Bremen und Hamburg betreibt. Wie es genau zu der Störung kam, dazu machte die Deutsche Bahn bisher keine Angaben.
1: In der Debatte über Social-Media-Verbote für Kinder oder Jugendliche legt die zuständige Expertenkommission heute ihren Bericht vor. Bundesfamilienministerin Prien hatte die Expertinnen und Experten im vergangenen Herbst beauftragt, Handlungsempfehlungen zu entwickeln. Offen ist, ob die Kommission ein gesetzliches Mindestalter für die Nutzung von Social-Media-Diensten empfiehlt. Aus Berlin, Nicole Markwald.
3: Auf der Grundlage der Handlungsempfehlungen wird Bundesfamilienministerin Karin Prien, CDU, ein Maßnahmenpaket einschließlich gesetzlicher Regelungen vorlegen. Die SPD hat sich klar für ein Social-Media-Verbot für unter 14-Jährige ausgesprochen. Die Union hingegen will kein pauschales Verbot, sondern je nach App differenzieren. Der Deutsche Ethikrat ist gegen eine pauschale Altersregulierung von sozialen Medien. Ein schlichtes Verbot für Kinder und Jugendliche greife zu kurz.
1: Im Persischen Golf sitzen nach einer Analyse des größten deutschen Versicherungsunternehmens Allianz nach wie vor mehr als 1000 Schiffe fest. Der Wert der blockierten Schiffe und ihrer Ladung beträgt demnach etwa 125 Milliarden Dollar. Eine Auflösung dieses Staus würde auch bei einer Normalisierung der Verhältnisse mehrere Wochen dauern, hieß es weiter. Der Iran hatte am Wochenende angekündigt, die Straße von Hormus erneut zu sperren. Grund sei, dass die vereinbarte Waffenruhe im Südlibanon nicht eingehalten werde. Bei der Fußball-Weltmeisterschaft hat Kroatien gegen Panama gewonnen. Die Kroaten setzten sich mit 1:0 durch. Vorher spielten England und Ghana 0:0 unentschieden. Portugal hat am Abend seinen ersten Sieg eingefahren. Das Team um Superstar Cristiano Ronaldo gewann gegen Außenseiter Usbekistan mit 5:0. Das waren die Nachrichten. Das Wetter in Deutschland. Tagsüber heiter und trocken, im südlichen Bergland später einzelne kräftige Gewitter. Höchstwerte 28 bis 38, an der See um 24 Grad. Am Donnerstag warm bis heiß bei 22 bis 39 Grad. Am Freitag meist trocken, im Westen später leichte Schauer und Gewitter. 31 bis 40 Grad, auf den Inseln etwas kühler. Es ist 4.03 Uhr.
4: Schönen Dank für die aktuellen Nachrichten von mir jetzt. Die Verkehrsnachrichten hinten dran noch. Hier ist der Verkehrsservice der ARD Hitnacht. Und zuerst der Blick auf die Straßen. Die Autobahn 4 ist zwischen Kodersdorf und Niederseifersdorf in beiden Richtungen wegen Wartungsarbeiten gesperrt. Die Autobahn 4 Fulda Richtung Würzburg ist zwischen Bad Brückenau-Volkers und Bad Brückenau-Wildflecken wegen einer Nachtbaustelle bis 6 Uhr gesperrt. Umleitung ist die U54. Zweimal ist die A8 dabei. Karlsruhe Richtung Stuttgart ist wegen Bergungsarbeiten gesperrt zwischen Karlsbad und Pforzheim West. Und dann München Richtung Salzburg. Hier ist zwischen Bergen und Traunstein-Siegsdorf Ost wegen Bauarbeiten bis ca. 6 Uhr noch gesperrt. Dann die Autobahn 37 Hannover Messe Richtung Burgdorf. Hier ist zwischen Miesburg und dem Kreuz Hannover-Buchholz gesperrt. Die Autobahn 44 ist zwischen Ringgau und Sontra West in beiden Richtungen wegen eines technischen Defekts gesperrt. Die A46 ist zwischen Wennenem und Freienohl in beiden Richtungen wegen Wartungsarbeiten in den Tunneln bis 5 Uhr gesperrt. Ebenfalls im Tunnel, und zwar im Tunnel Hochwald, wird gebaut auf der Autobahn 71. Deswegen ist Erfurt Richtung Schweinfurt gesperrt zwischen Oberhof und Suhl-Zellermeles. Und die Autobahn 72 Plauen Richtung Zwickau ist zwischen Zwickau West und Zwickau Ost wegen Bergungsarbeiten gesperrt. So, nach den Informationen von den Straßen jetzt auch noch einmal der Blick auf die Schienen, da ja jetzt viele schon in den frühen Morgen starten müssen und das vielleicht gar nicht mitbekommen haben, dass in ganz Deutschland die Räder stillgestanden hatten. Inzwischen rollen die Züge deutschlandweit ja wieder, aber die Bahn teilt mit, dass es Probleme bis zum Berufsverkehr am Morgen geben könnte. Also DB Regio zum Beispiel hat auf X mitgeteilt, dass es noch dauert, bis sich der Bahnverkehr wieder normalisieren kann, da ja alles umgetaktet werden muss. Und deswegen muss heute bis mindestens 6 Uhr mit hohen Folgeverspätungen und kurzfristigen Fahrtausfällen gerechnet werden. Nur damit Sie das wissen, wenn Sie heute in den Morgen starten und zum Bahnhof kommen, da könnte heute ein bisschen was anders laufen als sonst. Aber Hauptsache läuft's wieder.
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4: Mit Hanno Bauer in Magdeburg. Ich wünsche einen schönen Start in diesen Mittwoch hinein.

So, damit wäre die Kleidungsvorschrift ja schon mal geklärt. Also zumindest der Sonnenhut darf heute Nacht aufbleiben. Aber die Sonne kommt ja auch schon wieder hoch, ist ja klar. Das passt dann auch wieder dazu. Und Lutz hat geschrieben aus dem Landkreis Verden. Guten Morgen, was hast du uns denn von dem Hörer aus Norwegen vorlesen wollen? Vielleicht habe ich es ja verpasst, da ich kurz eingeschlafen bin beim Zeitungsaustragen. Hey Lutz, wer schläft denn beim Zeitungsaustragen ein? Beim Laufen vielleicht sogar noch und an der Zeitung runtergefallen? Nein, er hat geschrieben, denn ich stehe bei einem Kunden auf dem Hof und mache 5 Minuten Pause. Und da bin ich eben ganz kurz eingenickt. Jetzt geht's wieder weiter bis 6 Uhr. Tolle Musik macht ihr, weiter so. Und ja, Lutz, dann erstmal schöne Schicht noch, jetzt die 2 Stunden lang. Und was unser Norweger Michael da geschrieben hat, was vorhin nicht zu hören war, dazu komme ich gleich.

Hier ist die ARD-Hitnacht, die Sendung für ganz Deutschland, die aber auch in Norwegen gehört wird. Und ja, worum ging es eigentlich? Am 24. Juni geht's. Wir werden es wieder merken, heute mit Riesenschritten auf Weihnachten zu, ja. Ich sag nur, in 6 Monaten verleiern wir schon wieder die Augen unterm Tannenbaum und fragen uns, wo ist das Jahr geblieben? Also in knapp 2 Monaten gibt's dann auch wieder die Lebkuchen und daran hat uns heute Nacht ein Bäckermeister aus dem Saarland erinnert. So, und nun zu Michael, der seit einiger Zeit die ARD-Hitnacht auch in Norwegen hört. Und Michael hat geschrieben, ich habe schon vor einer Woche den ersten Lebkuchenteig gemacht. Der lagert jetzt bis Mitte November und dann geht's schon los mit der Weihnachtsproduktion. Dieses Jahr das erste Mal mit deutschem Rezept. Ich bin gespannt, wie das hier in Norwegen ankommt. Grüße an alle Hörer und ans Team. Michael, also da bin ich genauso gespannt drauf. Und wo unterscheiden sich eigentlich norwegische Lebkuchen von deutschen? Würde mich auch interessieren. Vielleicht schreiben wir ja nochmal wieder, spätestens dann allerdings im Vorweihnachtsgeschäft, wenn es dann, ich vermute mal, Sie sind Bäcker, in Ihrer Bäckerei dann auch die Köstlichkeiten aus Deutschland zu kaufen gibt. Also, sehr interessant, dieser Vorgang. Aha, Lebkuchenrezepte von hier, also jetzt auch in Skandinavien. Das wird interessant. Und wie es kommt, wie es ankommt, das möchte ich sehr gerne hören.

Falke Freddy zeigt sich verwundert als LKW-Fahrer, ja, und hat geschrieben, liebe Grüße ins Studio, wie kann man jetzt nur an Weihnachten denken? Ich kann nicht erklären, ja, es war ein Bäckermeister aus dem Saarland, der uns gesagt hat, dass es jetzt ja nur noch mit heute, dem 24.06. ein halbes Jahr ist, bis dann das Fest von uns allen gefeiert wird und immerhin dauert es auch nur noch ein paar Wochen, bis dann die ersten Weihnachtsleckereien in den Supermärkten sich wieder stapeln, während draußen wahrscheinlich noch 30 Grad sind. Ja, auf jeden Fall hat Freddy noch weitergeschrieben, Moin Hanno, ich wünsche einen schönen sonnigen Tag. Heute teilen wir ja die Woche und am Freitag geht es bei mir wieder nach Spanien mit dem Truck. Jetzt bin ich gerade auf dem Weg nach Lyon. Trucker Freddy Hawk. Und da grüße ich mal ganz lieb zurück, wünsche eine schöne Fahrt mit den Bocktops in den Autolautsprecher.

Hier, genau diese Fluggeräusche müssen es sein, die Claudi in Stuttgart wachhalten. Ja, sie schreibt nämlich, ich bin unfreundlich wach, weiß nicht, wo sich der Schlaf gerade rumtreibt und finde ihn auch nicht. Vorhin ratterte ein Hubschrauber vorbei. Wie des Öfteren, wir sind ja unweit des Flughafens in Stuttgart und neuerdings denke ich dabei immer an Dani, unsere Rettungsfliegerin, die ja auch zur Radiofamilie gehört und mich gegrüßt hat. Jetzt möchte ich sie auch herzlich grüßen. Auch noch schöne Tage ihr abseits der Flüge mit guter Erholung daheim. Und ich grüße den Roland, mit dem du in der Jubiläumssendung gestern telefoniert hast und der ganz genau wusste, dass es die 2000. ARD-Hitnacht ist. Das hat mich beeindruckt, dass er wie ein Helikopter statistisch über den Nachtsendungen kreist und die Daten erfasst. Gell, wir Stuttgarter sind halt gründlich, kriegen viel mit und hören gut zu. Ja, und sparsam sollt ihr doch auch sein, oder? Sagt man doch sparsam, oder? Ja, genau, sparsam. Ja, und dich grüßen wir auch herzlich, lieber Moderator. Guts Hitlächte noch. Und ich grüße ganz lieb zurück mit Musik von Jennifer Rush, Destiny in der ARD-Hitnacht. Claudia. Dann hoffe ich mal, dass die Suche nach dem Schlaf dann irgendwann erfolgreich ist. Denn langsam wird es ja draußen schon wieder hell. Da findet man den Schlaf dann vielleicht irgendwo unterm Bett versteckt. 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

0: Oje, oje. Es ist 4.30 Uhr und der Morgen ist schon greifbar nah. Zumindest wird es ja draußen hell. Und um 4.30 Uhr natürlich der Blick auf die Straßen im Lande. Hier ist der Verkehrsservice der ARD-Hitnacht. A4. Hier ist zwischen Kodersdorf und Niederseifersdorf in beiden Richtungen wegen Wartungsarbeiten gesperrt. Die A7 Fulda Richtung Würzburg ist zwischen Bad Brückenau-Volkers und Bad Brückenau-Wildflecken gesperrt, noch bis 6 Uhr. A8 Karlsruhe Richtung Stuttgart, hier ist zwischen Karlsbad und Pforzheim-West wegen Bergungsarbeiten gesperrt. Und dann nochmal A8, jetzt allerdings München Richtung Salzburg, hier ist zwischen Bergen und Traunstein-Siegsdorf-Ost wegen Bauarbeiten gesperrt, auch bis 6 Uhr. Die A37 Hannover Messe Richtung Burgdorf ist zwischen Miesburg und Kreuz Hannover-Buchholz gesperrt. Die A46 ist zwischen Wennenem und Freienohl in beiden Richtungen wegen Wartungsarbeiten in den Tunneln gesperrt. Das Ganze noch eine halbe Stunde. Die A71 Erfurt Richtung Schweinfurt ist zwischen Oberhof und Suhl-Zelle-Mehlis wegen Wartungsarbeiten in den Tunnel gesperrt bis 6 Uhr. Und die A72 Plauen Richtung Zwickau ist zwischen Zwickau-Ost und zwischen Zwickau West und Zwickau Ost wegen Bergungsarbeiten gesperrt. Ihnen unterwegs eine muntere Fahrt in den Morgen hinein.
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0: Hanno Bauer hier in Magdeburg. Ich grüße schön und Daniel ist schon auf Frühschicht, hat geschrieben: Ich wünsche euch allen einen schönen guten Morgen. Grüße aus Minden-Stemmer. Ich arbeite seit 3.30 Uhr und ihr habt mich auf dem Weg begleitet. Danke auch für die Infos zu den Zügen. Ja, schönen Grüß zurück dann natürlich. Und mehr Infos gleich.

0: Ich wünsch dir. Ich sag mal, ein Wunschkonzert war das heute Nacht nicht, was wir erlebt haben. Einen kompletten Stillstand auf den Gleisen in Deutschland. Das hat es so auch noch nicht gegeben. Fest steht, das Kommunikationsnetz, das Stellwerke mit den fahrenden Zügen verbindet, mit Daten versorgt und telefonische Warnungen ermöglicht, war ausgefallen. Kurz vor 23 Uhr war das oder kurz nach 22 Uhr. Und das hatte zur Folge, dass Passagiere überall gestrandet sind, also dass Züge angehalten wurden dort, wo sie waren oder in den nächsten Bahnhof einkehren mussten und dort dann stundenlang standen. Unsere Nachtreporterin Silke Mehring fasst zusammen, was sie erlebt hat.
1: Information zu LJ 479 nach Prag über Dresden Hauptbahnhof. Heute circa 170 Minuten später. Wir bitten um Entschuldigung.
2: 170 Minuten Verspätung. Und das ist schon die gute Nachricht. Denn bis kurz nach Mitternacht noch sieht es so aus, als würde in dieser Nacht gar kein Zug mehr fahren. Lange Schlangen vor dem Infoschalter, ratlose Gesichter vor der Anzeigetafel. Ein Grieche ruft aufgebracht, wir in Griechenland sind organisierter als ihr hier in Deutschland. Viele Pläne hat die Funkstörung bei der Deutschen Bahn durcheinandergewirbelt. Karin wartet schon seit anderthalb Stunden auf ihren Zug. Der Blick auf die Tafel ernüchternd.
3: Jetzt steht da 3.06 Uhr dran.
2: Und was machen Sie jetzt?
3: Ich werde jetzt zu einer Freundin fahren.
2: Und haben Sie denn hier am Hauptbahnhof was in Erfahrung bringen können? Sind Sie gut informiert worden?
3: Das ist die ganz entscheidende Frage. Die Informationen waren nicht okay, beziehungsweise eigentlich, was heißt nicht okay, die waren nicht vorhanden. Auch in der App existiert der Zug gar nicht mehr. Die DB-App hat den bereits gelöscht.
2: In der Tiefebene parkt ein ICE. Dort können sich Bahnkunden reinsetzen, um sich auszuruhen. Der Zug fährt ja eh nicht. Zwei Leipziger Jungs sind optimistisch, dass sie es noch in der Nacht zurückschaffen.
4: Wir sind vom Ostbahnhof her gefahren mit zum Scooter, weil ja die S-Bahnen auch ausgefallen sind. Ja, Pech gehabt, aber es gibt Schlimmeres im Leben. Ach, irgendwie kommen wir nach Hause, da müssen wir ein bisschen warten.
2: Auch eine Düsseldorferin hat noch nicht aufgegeben. Sie harrt vor der großen Infotafel aus, die immer wieder neue Zeiten für die Züge auswirft. Doch die Frau lässt sich nicht entmutigen.
5: Wir stehen hier warm und trocken, es ist Gott sei Dank nicht kalt.
2: Viele wollen einfach nur schlafen. Eine Viertelstunde nach Mitternacht rollt plötzlich die erste S-Bahn wieder. Ein paar Minuten später setzt sich der erste ICE in Bewegung. Und Bewegung kommt jetzt auch in die Menschen. Die fangen an, zu verschiedenen Bahnsteigen zu laufen, in der Hoffnung, dass ihr Zug fährt, auch wenn es heißt, dass viele Züge ausfallen.
0: Reporterin Silke Mehring war das mit ihren Beobachtungen und auch wenn überall der Verkehr jetzt wieder läuft, nach Plan läuft noch längst nicht alles. Betroffen sind noch Fern- und Regionalverkehr aller auf den Gleisen rollenden Bahnunternehmen. Denn wenn erstmal alles stand, muss ja auch alles erst wieder intakt gebracht werden. Das soll zumindest bis 6 Uhr so einigermaßen wieder halbwegs erreicht sein, informiert die Bahn und es ist weiter damit zu rechnen, dass es kurzfristige Zugausfälle gibt. Hier ist die ARD Hitnacht mit den ganz aktuellen Informationen, die gerade reingekommen sind. Und mit Musik natürlich die ganze Nacht. Hier sind London Beat, I've Been Thinking About You. 4.42 Uhr ist es schon.

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1: Um 5 Uhr mit Po Kang Choing. Guten Morgen. Wegen einer Störung sind am Abend bei der Deutschen Bahn keine Züge gefahren. Das Problem ist nach Angaben des Unternehmens inzwischen behoben. Einzelheiten von Jasper Tiedemann.
2: Am späten Abend war der Zugverkehr bundesweit gestoppt worden, wegen einer Störung beim digitalen Bahnfunksystem GSMR. Darüber kommunizieren etwa Lokführer, Fahrdienstleiter und Betriebszentralen. Vom Problem betroffen war auch die Berliner S-Bahn. Wie es genau zu der Störung kam, dazu machte die Deutsche Bahn bisher keine Angaben. Nach RBB-Informationen gehen Sicherheitsbehörden momentan nicht von Sabotage aus. Vielmehr wird derzeit ein fehlerhaftes Update der Deutschen Bahn als Ursache vermutet.
1: In weiten Teilen Europas werden derzeit Rekordtemperaturen gemessen. In Frankreich gab es teils Werte von mehr als 40 Grad. Atomkraftwerke mussten abgeschaltet werden, weil das Kühlwasser aus den Flüssen zu warm ist. Für Belgien und Großbritannien wurden weitere Temperaturrekorde vorhergesagt. In Italien wurde für mehrere Städte die höchste Hitzealarmstufe ausgelöst. In Deutschland wird für die nächsten Tage mit bisher nie gemessenen Temperaturen gerechnet. Im Südosten Brandenburgs rufen die Behörden zum Wassersparen auf. Und die Hitze wird möglicherweise ein Problem für die Agrarbetriebe in Brandenburg. Es könnte Schäden beim Getreide geben, befürchtet der Präsident des Landesbauernverbandes Wendorf. Sabine Löprig, RBB24.
3: Wenn die Temperaturen zu früh im Jahr zu hoch sind, komme es zu einer Notreife beim Getreide, so Bauernpräsident Wendorf. Die Getreidepflanzen verringern dann das Körnerwachstum. Weizen und Roggen brauchen laut Wendorf eigentlich noch rund 3 Wochen bis zur Ernte.
1: Am Abend waren über Berlin Kampfflugzeuge zu sehen und zu hören. Nach Angaben der Bundeswehr handelte es sich um deutsche Eurofighter und US-amerikanische Flugzeuge vom Typ F-16. Anlass für den gemeinsamen Überflug war der 250. Unabhängigkeitstag der USA, der am 4. Juli gefeiert wird. Die Maschinen flogen Informationsflug über das Gelände. Dort stand am Abend eine offizielle Veranstaltung der amerikanischen Botschaft auf dem Programm. Panama hat bei der Fußball-Weltmeisterschaft 0-1 gegen Kroatien verloren. England und Ghana spielten 0-0 unentschieden. Vorher hatte Portugal gegen Usbekistan mit 5-0 klar gewonnen. Und gerade spielt Kolumbien gegen die Demokratische Republik Kongo. Dort steht es zu Beginn der zweiten Halbzeit 0-0. Soweit die Nachrichten. Weitere Meldungen aus Berlin und Brandenburg auf rbb24.de.
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4: Heute können die Chefs in Brandenburg zumindest mal ein Eis für alle ausgeben. Noch gehen die Temperaturen ja um die 15 Grad aktuell. Bis zu 34 Grad werden es tagsüber und die Sonne scheint auch so gut wie den ganzen Tag. Auch morgen wird es sonnig und trocken bei bis zu 36 Grad.
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4: Vorsicht auf der A24 Richtung Hamburg. Zwischen Kremm und Fährberlin liegen Gegenstände auf der linken Spur. In Berlin ist der Tiergartentunnel bis kurz vor 6 in beiden Richtungen gesperrt. Und ab 6 wird die A111 wegen Sanierungsarbeiten in Höhe Heckerdamm statt auswärts gesperrt. Der Verkehr wird dann bis Mitte Juli über die Ab- und Auffahrt geführt. Außerdem ist am Dreieck Charlottenburg nur eine Spur frei. Und wenn Sie auch noch was hinzufügen möchten, dann gerne Bescheid sagen beim Antenne-Verkehrsservice unter der 0331 70 98 101. Kommen Sie gut und sicher ans Ziel.
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4: Ja, noch mal ganz tief durchatmen. Noch ist die Luft schön frisch. Vielleicht auch noch mal Fenster auf und durchlüften. Schönen guten Morgen und einen schönen Start in den Mittwoch.

0: guten Morgen am Mittwoch und Sie denken sich gerade bestimmt auch, ach, wie schön ist Brandenburg. Jetzt, wenn Sie mit dem Auto unterwegs sind, die Sonne geht gerade auf, an der Seite knallroter Mond, schöne Felder, schöne Wälder. Und in ein paar Tagen blühen dann auch die ersten Sonnenblumenfelder, auch bei Ökolandwirt Henry Gulasch in der Gemeinde Barbow bei Kolkwitz. Aber immer wieder werden auch Sonnenblumen geklaut und das ärgert ihn natürlich.
1: Die Sonnenblume macht am meisten Arbeit bei uns im Betrieb und ist sehr aufwendig. Das Saatgut ist sehr, sehr, sehr teuer. Die Sonnenblume möchte richtig gepflegt werden, wenn man richtig was davon ernten möchte.
0: Und gerade weil der Aufwand so groß ist, ist Henry Gulasch konsequent. Er zeigt jeden Diebstahl an, denn der Schaden durch die Klauerei schlägt natürlich zu Buche.
1: Wenn man sich das vorstellt, auf einen Quadratmeter legen wir nur 5 Körner. Und wenn sich jemand schon 10 holt, sind schon 2 Quadratmeter weg, dann der nächste. Und so häuft sich das dann. Und dann schneiden die Leute ja auch immer die allergrößten Blumen ab. Die sind ja besonders schön. Die wollen wir aber genau haben zum Dröschen. Und die Leute gehen dann richtig in die Bestände rein und machen richtige große Löcher, richtigen großen Schaden.
0: Ärgerlich. Ein schönes Foto, einfach ein schönes Foto machen, das reicht doch auch.

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0: geht's. Los geht der Arbeitstag am Mittwoch. Und wenn Sie heute Morgen mit dem Zug fahren müssen, der ganz große Stress muss hoffentlich nicht ausbrechen. Die Bahn hat das Chaos aus der letzten Nacht wieder unter Kontrolle. Haben Sie vielleicht noch mitbekommen vorm Schlafengehen. Der Bahnfunk ist gestört gewesen. Vom Regio in Rheinland-Pfalz bis zur Berliner S-Bahn teilweise überall kompletter Stillstand. Und jetzt steht auf der Seite der Bahn, die IT-Störung ist behoben. Bahnbetrieb läuft wieder an. Es kann noch zu Einschränkungen kommen. Also vielleicht vorher mal in die Bahn-App gucken, ob Ihre Bahn auch pünktlich kommt.
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1: Im Studio Christina Torge, guten Morgen. Wegen einer Störung sind am Abend bei der Deutschen Bahn keine Züge gefahren, auch nicht in Brandenburg oder Berlin. Die Störung ist nach Angaben des Unternehmens inzwischen wieder behoben. Es könnte zwischendurch aber noch etwas ruckeln. Wie viel Schutz brauchen Kinder und Jugendliche in der digitalen Welt und wie viel Freiraum? Die Experten der Social Media Kommission der Bundesregierung legen heute Empfehlungen dazu vor. Da geht es unter anderem um ein Social Media Verbot oder die Einführung von Altersgrenzen. Panama hat bei der Fußball-Weltmeisterschaft 0:1 gegen Kroatien verloren. England und Ghana spielten 0:0 unentschieden. Vorher hatte Portugal gegen Usbekistan mit 5:0 klar gewonnen.
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1: Es ist schon sommerlich warm in der Region und am Wochenende geht es ran bis an die 40-Grad-Marke. Abkühlung ist da wichtig. Immer wieder gibt es aber Badetote. Erst am Wochenende auf dem Wandlitzsee. Zu den Ursachen von tödlichen Badeunfällen sagt Benedikt Michaelis von der DLRG Brandenburg an der Havel.
2: Die Ursachen für tödliche Badeunfälle sind natürlich einfach vornehmlich die Gründe der Selbstüberschätzung. Die können durch verschiedene Gründe ausgelöst werden, natürlich auch durch das Alter, durch die höhere Risikobereitschaft, aber auch durch eine entsprechende Intoxikation mit Alkohol oder anderen Drogen. Das sind häufig Gründe und dann damit einfach Fehlverhalten verbunden.
1: In Brandenburg an der Havel stimmen die Stadtverordneten heute über die Vorschläge für den Bürgerhaushalt ab. Insgesamt haben die Brandenburger Einwohner 50 Vorschläge eingereicht. Nicht alle werden umgesetzt. Claudia Baradeu berichtet.
3: Die Stadtverordneten müssen auswählen, welche Ideen verwirklicht werden. Dabei spielt eine Rolle, wie praktikabel die Projekte umsetzbar und wie teuer sie sind. Unter den Vorschlägen sind ein Förderprogramm für Balkonkraftwerke, ein überdachter Treffpunkt für Jugendliche auf dem Görden und Wasserrettungsanhänger für die Deutsche Lebensrettungsgesellschaft, um Einsätze und Veranstaltungen besser absichern zu können. Für den Brandenburger Bürgerhaushalt stehen 150.000 Euro zur Verfügung. In den vergangenen beiden Jahren wurden bereits 17 Bürgerhaushaltsprojekte im Stadtgebiet verwirklicht.
1: Fußball mal anders. In Küritz fliegen in gut einer Woche nicht nur die Bälle, sondern auch die Matschbrocken. Beim ersten Fußball-Matsch-Cup wird auf einem eigens angelegten 20x10 Meter Matschfeld gespielt. Teams können sich vor allem noch für Samstag, den 4. Juli anmelden, und zwar unter matschcup.de. Mit dem besonderen Event soll Geld für die LED-Umrüstung der Flutlichtmasten beim SV Rot-Weiß Küritz sowie für ein Hospiz gesammelt werden. Die Zeit 5.33 Uhr.
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4: Also den Preis fürs schönste Outfit bekommen wir heute nicht. Bin selber auch mit Badelatschen zur Arbeit gekommen. Aber Hauptsache luftig bei der Hitze. Aktuell geht es ja noch um die 15 Grad. Tagsüber super viel Sonnenschein, ein paar Wolken und bis zu 34 Grad. Morgen sind bis zu 36 Grad möglich und Regen ist vor Sonntag auch nicht wirklich in Sicht.
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4: In Güterfelde ist die Berliner Straße, das ist die L40 Abfahrt Güterfelde, wegen Bauarbeiten bis Anfang September in beiden Richtungen gesperrt. Und in Berlin ab 6 Uhr wird die A111 wegen Sanierungsarbeiten in Höhe Heckerdamm stadtauswärts gesperrt. Der Verkehr wird dann bis Mitte Juli über die Ab- und Auffahrt geführt. Außerdem ist am Dreieck Charlottenburg nur eine Spur frei. Und wenn Sie noch was gesehen haben, Staus oder Blitzer, gerne Bescheid sagen beim Antenne-Verkehrsservice. Einfach anrufen 0331 70 98 101. Gute Fahrt und guten Morgen.
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Schönen guten Morgen mit Antenne Brandenburg. 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

0: Einen schönen Start in diesen heißen Mittwoch mit Antenne Brandenburg. Bis zu 34 Grad heute und es gibt schon einige Maßnahmen, die ergriffen wurden wegen der Hitze. Das Freibad in Belitz hat zum Beispiel die Öffnungszeiten geändert und hat jetzt unter der Woche auch immer schon ab 9 Uhr morgens geöffnet, statt erst ab mittags. Die nächste Maßnahme wäre jetzt, dass unsere Chefs uns alle erlauben, vom Strandbad aus zu arbeiten. Chef, was halten Sie von unserer Idee?
1: Haben Sie keine bessere blöde Idee als die?
2: Das ist die beste blöde Idee, die wir haben, Sir.
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1: Im Studio Jasmin Becker, guten Morgen. Und plötzlich ging nichts mehr. Wegen einer Störung sind am Abend bei der Deutschen Bahn keine Züge gefahren. Die ist nach Angaben des Unternehmens inzwischen aber wieder behoben. Von der Bahnstörung war auch unsere Region betroffen, berichtet Jasper Tiedemann.
2: Am späten Abend war der Zugverkehr bundesweit gestoppt worden, wegen einer Störung beim digitalen Bahnfunksystem GSMR. Darüber kommunizieren etwa Lokführer, Fahrdienstleiter und Betriebszentralen. Vom Problem betroffen war auch die Berliner S-Bahn. Wie es genau zu der Störung kam, dazu machte die Deutsche Bahn bisher keine Angaben. Nach RBB-Informationen gehen Sicherheitsbehörden momentan nicht von Sabotage aus. Vielmehr wird derzeit ein fehlerhaftes Update der Deutschen Bahn als Ursache vermutet.
1: Die Expertenvorschläge zur Rentenreform liegen auf dem Tisch. Bis zu 2% des Bruttolohns soll in eine Kapitalrente fließen. Das Renteneintrittsalter soll stärker an die Lebenserwartung gekoppelt sein, sprich, es soll steigen. Und die abschlagsfreie Rente für besonders langjährig Versicherte soll abgeschafft werden. Dazu sagte die Präsidentin des größten deutschen Sozialverbands, VdK, Verena Bentele, am Abend in RBB 24 Brandenburg aktuell.
3: Ein großes Problem ist natürlich schon, dass es Menschen gibt, die geplant haben mit der abschlagsfreien Rente. Und für diese Menschen ist natürlich ihre Lebensplanung dann schon jetzt auch durcheinander, wenn das abgeschafft wird. Und da fordern wir eben wirklich, dass es auch eine gute Übergangslösung und eine gute Frist gibt, mit der die Menschen planen können.
1: Mit dem heutigen Johannistag endet traditionell die Spargelsaison. Für Brandenburg Spargelbauern ist die Saison sehr zufriedenstellend gelaufen. Auch wenn etwas geringere Mengen als im Vorjahr geerntet wurden. Das bilanziert Jürgen Jakobs, der Vorsitzende des Belitzer Spargelvereins. Die Region um Belitz ist das größte Anbaugebiet in Brandenburg.
4: Für Brandenburg, da glaube ich, dass wir um die 10 Millionen Kilogramm ernten werden. Wir hatten in diesem Jahr eine besonders herausfordernde Saison. Wir haben die Mindestlohnproblematik, wir haben die Tankstellenproblematik, dass Diesel sehr teuer war. Und die Leute wenig Geld in der Tasche hatten, aber die Leute haben bemerkenswert gut Spargel eingekauft. Wir hatten auch eine hervorragende Qualität in diesem Jahr.
1: Heute wird zum letzten Mal auf den Feldern gestochen, verkauft wird dann vielerorts noch bis zum Wochenende. Die Staats- und Regierungschefs der sogenannten E5-Gruppe stimmen sich heute in Berlin über ihr Vorgehen beim NATO-Gipfel ab. Der findet in 2 Wochen in Ankara statt. Bundeskanzler Merz empfängt den britischen Premierminister Starmer, Frankreichs Präsident Macron, den polnischen Regierungschef Tusk und Italiens Ministerpräsidentin Meloni. Neben der weiteren Unterstützung der Ukraine soll es auch um die Lastenverteilung zwischen den NATO-Staaten gehen. Panama hat bei der Fußball-Weltmeisterschaft 0:1 gegen Kroatien verloren. England und Ghana spielten 0:0 unentschieden. Und vorher hatte Portugal gegen Usbekistan mit 5:0 klar gewonnen. Soweit die Antenne Brandenburg Nachrichten. 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
5: Das Wasser im Aufblasschwimmbecken ist schon richtig lauwarm und im Laufe des Tages wird es wie in einer Badewanne. 30 bis 34 Grad heute in der Spitze. Jetzt nochmal eine Chance zum Durchlüften bei um die 15 Grad und es bleibt weiterhin super sonnig. Morgen auch Sonne und sogar noch heißer, 36 Grad maximal.
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5: In Güterfelde ist die Berliner Straße wegen Bauarbeiten bis Anfang September in beiden Richtungen gesperrt. Die A111 in Berlin ist wegen Sanierungsarbeiten in Höhe Heckerdamm stadtauswärts gesperrt. Der Verkehr wird bis Mitte Juli über die Ab- und Auffahrt geführt. Außerdem ist am Dreieck Charlottenburg nur eine Spur frei. Und geblitzt wird auch schon auf der B1 zwischen Hoppegarten und Müncheberg. Danke Kati fürs Bescheidsagen und gute Fahrt.
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7: Was für eine Hitzeschwitzewoche.
5: Ja, heute 34, diese Woche ja noch 40 Grad.
7: Bitte? Sie wollen auf kühle Gedanken kommen? Ja, das ist ganz einfach. Ich meine, es ist heute der 24. Juni. In einem halben Jahr ist schon...
8: Richtig.
7: Weihnachten. Reicht das?
9: Nee.

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2: Guten Morgen.
0: Und dazu
1: das Wetter. Das ist heute der Knaller.
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0: 11 Minuten nach 6, hier ist Antenne Brandenburg.
1: Guten Morgen.
0: Sie auf dem Weg zur Arbeit und demnächst auf dem Weg nach London. Wir schicken Sie hin zu zweit mit Hotel, Flug, alles. Und die Stones erleben Sie auch noch.
2: Start me up mit Antenne zu den Stones nach London.
3: Die Rolling Stones, fantastisch.
4: Es ist eine absolute Kultband.
5: Die machen einfach gute Konzerte und gute Musik.
0: Ja, und die bringen vor allem ein neues Album raus und haben Sie eingeladen, ins Tonstudio zu kommen und sich das Album mal anzuhören.
1: Wirklich war einmalige Gelegenheit und da treffen Sie dann wirklich die Rolling Stones zum Anfassen. Carsten aus Schöneiche hat sich beworben auf antennebrandenburg.de und würde sofort seine Koffer packen.
6: Ja, ich verbinde damit meine Kind- und Jugendzeit. Durch meinen Vater wurde ich da im jüngsten Alter schon rangeführt. Der war ein absoluter Stones-Fan. Zu Anfangszeiten ging es nur übers Tonband, rauf und runter und irgendwann dann mit dem Kassettenrekorder. Ich verbinde da sehr viel mit ihm und bin selber dadurch Stones-Fan geworden.
1: Mit einem Konzertbesuch hat es aber leider noch nicht geklappt.
6: Wir hatten nie die Möglichkeit, sie live zu sehen oder eher nicht. Hatte die nicht, weil er kurz nach der Wende gleich leider verstorben ist, krankheitsbedingt. Und bei der Beerdigung wurde auch ein Stones-Lied gespielt.
1: Und die Mama ist aber genauso Fan, würde super gerne mitkommen und Papa ist im Herzen sowieso dabei.
0: Und wenn Sie auch dabei wären bei den Stones in London, dann bewerben Sie sich doch gerne. Antennebrandenburg.de ist gleich auf der Startseite. Schönen guten Morgen.
1: Morgen.

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0: 6.20 Uhr, 10 vor halb 7.
1: Hier ist Antenne Brandenburg, guten Morgen.
0: Und wir hoffen, Ihr Zug kommt heute Morgen pünktlich, haben Sie bestimmt noch mitbekommen vom Schlafengehen. Der Bahnfunk ist seit 22 Uhr gestört.
1: Bundesweit, also da fuhr kurzzeitig gar nichts, kein Regio in Bayern, kein ICE in Niedersachsen, keine Berliner S-Bahn.
0: Also überall Gestrandete, auch bei uns in Brandenburg natürlich, auch in Wittenberge, am Bahnhof zum Beispiel.
2: Ja, also wir hatten eigentlich einen regulären Halt hier, aber dann fuhr einfach nicht los, so blöd gesagt.
3: Ja, ich war bei meinem Freund in Berlin und muss jetzt nach Schwerin, ich sitze jetzt ungefähr in der Mitte fest.
4: Der nette Mann, der den Zug fährt, hat gesagt, so Freunde, aus hier im Netz, bundesweit. Wir haben es tatsächlich auch so halb eilig, weil meine Freundin fliegt zurück nach China. Und wir haben so ein bisschen Angst, dass wir womöglich den Flug um 8 Uhr morgens verpassen.
1: Na, hoffentlich sind sie jetzt am Flughafen. Also auf der Homepage der Bahn steht zumindest, IT-Störung ist behoben. Es kann aber noch zu Einschränkungen kommen.
0: Also bevor es gleich losgeht, schauen Sie nochmal in die DB-App oder auf deutschebahn.de. Kurzer Blick zur Zeit. Es ist 6.22 Uhr.
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1: Im Studio Christina Torge, guten Morgen. Nichts geht mehr. Der Bahnverkehr ist am späten Abend wegen einer IT-Störung deutschlandweit zum Erliegen gekommen. Von 10:30 an sind keine Fern-, Regional- und Güterzüge mehr gefahren. In Brandenburg und Berlin auch keine S-Bahnen mehr. Mittlerweile sind die ersten Züge wieder unterwegs. Kein Empfang. Die Bundesnetzagentur sucht wieder nach Löchern im Mobilfunknetz. Sie startet heute die zweite bundesweite Mobilfunkmesswoche. Handynutzer sollen mithilfe einer App die Netzqualität messen. Panama hat bei der Fußball-Weltmeisterschaft 0:1 gegen Kroatien verloren. England und Ghana spielten 0:0 unentschieden. Vorher hatte Portugal gegen Usbekistan mit 5:0 klar gewonnen.
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1: Am vergangenen Wochenende ist es auf dem Bandlitzsee passiert. Es hat einen Badetoten gegeben. Die DLRG rät, sich an heißen Tagen vor dem Sprung ins Wasser abzukühlen und die Baderegeln zu beachten. Auffällig ist, dass die Opfer häufig aus derselben Gruppe stammen. Dazu sagt Benedikt Michaelis von der DLRG Brandenburg an der Havel.
2: Das sind natürlich in allgemeiner Statistik natürlich männliche Mitbürgerinnen und Mitbürger und vor allen Dingen natürlich auch im jüngeren Alter, die natürlich auch risikobereiter sind und dann natürlich vielleicht auch in Verbindung mit Alkohol oder anderen Drogen dann vielleicht auch im Wasser sind und dadurch noch mehr sich selbst überschätzen. Aber auch ältere Menschen, die einfach durch ihren Körper besonders vulnerabel sind.
1: Wenn es richtig heiß ist, sollte man sich besser in kühlen Räumen aufhalten. Bielitz hat deswegen eine Veranstaltung am kommenden Sonntag abgesagt. Stadtsprecher Enrico Berlin.
3: Wir hätten am Sonntag einen Sommergarten gehabt, eine Veranstaltung ein bisschen ähnlich wie der ZDF-Fernsehgarten mit wechselnden Moderationen und Künstlern und Vereinsauftritten. Die wäre am Sonntag von 11 bis 14 Uhr gewesen und da haben wir jetzt gesagt, das möchten wir bei den vorausgesagten Temperaturen nicht verantworten. Die ist verschoben, ein neuer Termin wird gerade noch mit allen Beteiligten und unserer Kulturabteilung abgestimmt und dann rechtzeitig bekannt gegeben, um unnötige Risiken zu vermeiden.
1: Dagegen ist das Belitzer Freibad in dieser Woche von 9 bis 19 Uhr geöffnet. Normalerweise ist es nur am Wochenende durchgehend offen. Auf der Autobahn 2 kamen gestern bei Auffahrunfällen zwei Menschen ums Leben. Das teilte die Polizei am Morgen Antenne Brandenburg mit. Demnach starb eine Person bei einem Auffahrunfall im Bereich einer Baustelle zwischen Ceesa und Wollin. Daraufhin bildete sich ein Stau. Ein weiteres Auto krachte dann ins Stauende. Auch der Fahrer dieses Autos kam dabei ums Leben. Die Autobahn Richtung Berlin war mehrere Stunden bis nach 22 Uhr komplett gesperrt. Die Zeit 6.32 Uhr.
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4: Heute keine Tafel Schokolade auf dem Autositz liegen lassen. Es wird unangenehm, wenn Sie sich da draufsetzen. Noch schmelzen wir aber nicht um die 17 Grad. Tagsüber dann heiße 30 bis 34 Grad mit wenigen Wolken und viel, viel Sonnenschein. Und morgen geht's sonnig und noch heißer weiter bei bis zu 36 Grad.
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4: In Güterfelde ist die Berliner Straße wegen Bauarbeiten bis Anfang September in beiden Richtungen gesperrt. Und in Berlin die A111 ist wegen Sanierungsarbeiten in Höhe Heckerdamm stadtauswärts gesperrt. Der Verkehr wird bis Mitte Juli über die Ab- und Auffahrt geführt. Außerdem ist am Dreieck Charlottenburg nur eine Spur frei, da staut es sich auch schon. Und geblitzt wird auf der L40 Potsdam Richtung B101 an der Abfahrt Teltow. Gute Fahrt!
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6: Sagen Sie, kennen Sie auch diesen Instagram-TikTok-Hit?
7: Du bist gut genug.
8: Du bist gut genug. Ja, läuft überall.
6: Angesichts der steigenden Temperaturen können Sie aber auch singen.
9: Es ist heiß.

0: Schön, dass Sie mit uns wach werden. 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
1: Am Mittwoch, den 24. Juni 2026.
0: Ja, der traurigste Tag des Jahres. Es ist Ende der Spargelzeit. Johannistag.
1: Oh, ich bin jetzt nicht so super traurig, muss ich sagen.
0: Müsst ihr jetzt das Studio schon verlassen, oder?
1: Nee. Ich bin gespannt, was jetzt kommt. Sie müssen wissen, Herr Hameister hat eine Träne im Auge.
0: Ja.
1: Einen Stapel weißer A4-Blätter in der Hand. Und jetzt?
0: Ich saß die ganze Nacht dran. Kleines Gedicht, meine Damen und Herren. Musik. Die Spargelzeit ist nun vorüber.
2: Wenn ich das höre, dann läuft bei mir der Pegel über.
0: Groß ist das Verlangen nach den weißen Stangen. Auf den Tisch sollen sie gelangen. Und doch, wie ist denn nun die Lage?
3: Ich habe meine Frau.
0: Wenn ich jetzt nun wollt, ein Happen von dem weißen
1: Gold!
4: Wie lange muss ich warten?
0: Naja, bis die Spargelstecher wieder starten. Das heißt, erst wieder nächstes Jahr.
5: Ja. Wunderbar.
0: Wirklich, versprochen. Die nächste Saison kommt. Echt.
6: Wow. Ja, das ist ja auch nicht schlecht.

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1: So, erstmal tief durchatmen und schönen guten Morgen.
2: Hier sind in Brandenburg.
1: Wochenende. Oh ja, Temperaturen über 30 Grad, Heidewitzka, Samstag, Sonntag sogar bis 40. Es gibt schon die ersten Städte bei uns in Brandenburg, die sagen, nee, also Stadtfest, Feste, das können wir bei den Temperaturen einfach echt nicht machen, das ist unmöglich. Beispiel, der Sommergarten am Sonntag in Beelitz wurde abgesagt wegen der Hitze und auch in Wittstock an der Dosse, die wollten ja auch am Wochenende ganz groß feiern.
2: Ja, die Stadt hat jetzt aber bei Facebook geschrieben, wir können es nicht verantworten, dass Leute bei über 35 Grad bei uns auf dem Marktplatz wortwörtlich durchgebraten werden und damit ihre Gesundheit gefährden. Stadtfest abgesagt. Und es wird an einem Ausweichtermin gearbeitet.
1: Ich glaube ehrlich, so vom Gefühl her, da werden irgendwie dieses Wochenende noch mehr Feste folgen, die sagen, wir müssen absagen. Ich meine, wenn Ihnen was bekannt ist im Ort, dann rufen Sie mal fix durch. 0331 70 98 100 geben wir gerne weiter. Die Zeit? 6.50 Uhr. 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
1: Im Studio Jasmin Becker, guten Morgen.
2: Bitte nutzen Sie zur Umfahrung die Verkehrsmittel der BVG.
1: So klang es gestern Abend an vielen Bahnhöfen in der Region. Fern- und Regionalzüge sind ab 22.30 Uhr nicht mehr gefahren, auch keine S-Bahnen. Grund war eine IT-Störung, die deutschlandweit den Bahnverkehr lahmgelegt hat. Das Problem konnte laut der Deutschen Bahn am frühen Morgen wieder behoben werden. Es kann aber trotzdem hier und da noch etwas ruckeln. Pukon Scheung mit den Einzelheiten.
3: Nach Angaben des Unternehmens war das digitale Bahnfunksystem GSMR gestört, das auch bei der S-Bahn, im Güterverkehr und von privaten Bahnbetreibern genutzt wird. Darüber kommunizieren etwa Lokführer, Fahrdienstleiter und Betriebszentralen. Wie es genau zu der Störung kam, dazu machte die Deutsche Bahn bisher keine Angaben. Nach RBB-Informationen gehen Sicherheitsbehörden momentan nicht von Sabotage aus. Vielmehr wird derzeit ein fehlerhaftes Update der Deutschen Bahn als Ursache vermutet.
1: In Potsdam treffen sich heute und morgen Experten am Hasso-Plattner-Institut, um über Cybersicherheit zu sprechen. Wie stark Brandenburg betroffen ist, könne man nicht sagen, erklärt Christian Dörr, Professor für Cybersicherheit am HPI. Da gäbe es keine Grenzen.
4: Was wir aber sehr wohl sagen können, ist, dass Deutschland in Europa das mit Abstand am meist getroffene Land ist. Das liegt zum einen natürlich daran, dass wir sehr, sehr viel anzubieten haben. Wir sind Weltmarktführer und das ist natürlich für die Cyberkriminellen unglaublich attraktiv. Es ist auch nicht so, dass man klein genug ist, ein kleines mittelständisches Unternehmen in Brandenburg, und man ist nicht auf dem Radar, denn die Kriminellen haben schon seit vielen Jahren automatisiert, was sie tun. International spielt Deutschland, was die Cyberkriminalitätsverluste angeht, leider in der Top-Liga.
1: Die Expertenvorschläge zur Rentenreform liegen auf dem Tisch. So soll zum Beispiel das Renteneintrittsalter stärker an die Lebenserwartung gekoppelt sein, sprich es soll steigen. Dazu sagte die Präsidentin des größten deutschen Sozialverbands VDK, Verena Benteler, am Abend in RBB 24 Brandenburg aktuell.
5: Hier sehe ich schon für uns als Verbände einfach ganz wichtig an, dass wir das kritisch begleiten. Denn für viele Menschen, und das ist jetzt für uns als Sozialverband ein wesentliches Thema, wird länger arbeiten einfach gar nicht gehen. Und da ist der nächste wichtige Vorschlag der Alterssicherungskommission, dass Menschen, die aus gesundheitlichen Gründen nicht länger arbeiten können, dann eben auch vorzeitig in Ruhestand gehen können, wenn sie in ihrem Berufsfeld nicht mehr tätig sein können.
1: Die Zukunft der Rente dürfte heute auch den Kanzler beschäftigen. Er stellt sich im Bundestag den Fragen der Abgeordneten zum zweiten Mal in diesem Jahr. Merz hält am Nachmittag zuerst selbst eine Rede, anschließend ist etwa eine Stunde Zeit für Fragen. Und dabei dürfte es eben auch um das geplante Reformpaket der Regierung gehen, da vor allem um die Rente. Panama hat bei der Fußball-Weltmeisterschaft 0:1 gegen Kroatien verloren. England und Ghana spielten 0:0 unentschieden. Und vorher hatte Portugal gegen Usbekistan mit 5:0 klar gewonnen. Soweit die Antenne Brandenburg Nachrichten. 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
6: Später müssen wir uns vielleicht ein nasses Handtuch in den Nacken legen. Ja. Es wird ein heißer Mittwoch mit super viel Sonne und 30 Grad im Norden und bis 34 im Süden von Brandenburg. Aktuell haben wir noch um die 18 Grad und morgen geht sonnig und heiß weiter, sogar bei bis zu 36 Grad.
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6: B102 Treuenbrietzen-Bad Belzig. Zwischen Treuenbrietzen und Haseloff laufen Löscharbeiten in einer Lagerhalle. Deswegen machen Sie bitte Fenster und Türen zu und schalten Lüftungs- und Klimaanlagen ab. In Güterfelde ist die Berliner Straße wegen Bauarbeiten bis Anfang September in beiden Richtungen gesperrt. In Berlin die A111 ist wegen Sanierungsarbeiten in Höhe Heckerdamm stadtauswärts gesperrt. Der Verkehr wird über die Ab- und Auffahrt geführt. Außerdem ist am Dreieck Charlottenburg nur eine Spur frei. Und geblitzt wird auf der B1 Richtung Küstrin-Kietz zwischen Hoppegarten und Müncheberg. Gute Fahrt.
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8: Was kriegen wir für Temperaturen? Was war das?
6: Heute bis 34 Grad.
8: 34 Grad, nicht dein Ernst.
6: Was ist so schlimm daran?
8: Naja, darf ich da überhaupt noch irgendwas? Darf ich da zum Beispiel meine 30 Grad Wäsche bei 34 Grad aufhängen? Nee, das geht nicht.
6: Gute Frage.

0: schönen guten Morgen. 6:55 haben
1: wir es. Hier ist Antenne Brandenburg.
0: Ja, und Brandenburg geht ja momentan baden. Ne? Bei aktuell, was hatten wir gestern am Motzener See? 24 Grad Wassertemperatur. Das blubbert da schon richtig. Also wenn Sie da reinsteigen, können Sie so Karotten schnibbeln und ein bisschen Gemüse. Dann wird es eine kleine Brühe.
1: Am Glendower See geht's noch. Da sind nur 22 Grad in der Nähe der Ziegelei.
0: Aber ich meine, vielleicht heute nach Feierabend noch mal fix reinspringen ins Wasser.
1: Ja, aber, Benedikt Michaelis von der DLRG aus Brandenburg an der Havel sagt es wieder und wieder und wieder.
2: Vor allen Dingen, wenn man natürlich jetzt auf die besonders heißen Tage schaut, soll natürlich nicht sofort in einem super aufgeheizten Zustand in ein Gewässer zu gehen und dadurch dem Körper sozusagen diesem Schock auszusetzen, im kalten Wasser zu landen. Dann natürlich immer zusammen mit jemand anderem im Wasser zu sein. Das heißt also, wenn man irgendwie ein Problem hat, einen Krampf oder ähnliches, dann kann man sich gegenseitig helfen, aber vielleicht auch einfach einen Notruf absetzen und die Information weitergeben.
0: Gut zu wissen. Übrigens, einige Schwimmbäder haben inzwischen auch ihre Öffnungszeiten angepasst und verlängert. In Beelitz zum Beispiel, da ist das Freibad für den Rest der Woche schon ab 9 Uhr geöffnet. Jetzt haben wir es, 7:12 Uhr.

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0: Ja, und Brandenburg, das wissen Sie, das ist das Land der Rekorde. Es gibt zum Beispiel Ulf aus Falkensee, der hat die größte Mokka-Tassensammlung. Weltrekord.
1: Andreas aus Henningsdorf hat die meisten Polizeimützen. Weltrekord.
0: Und heute soll es wieder einen neuen Weltrekord geben. In Eberswalde, Stefanie Fieler aus unserem Antennestudio in Ostbrandenburg. Was ist da los?
2: Ja, in Eberswalde soll heute Vormittag die längste Rollatorenkette der Welt gebildet werden.
0: Nein.
2: Das gab es auch schon im vergangenen Jahr. Damals haben 59 Menschen daran teilgenommen. Dieses Jahr könnten es durchaus noch mal mehr werden. Und das machen sie, um zu zeigen, welche Barrieren Menschen mit Behinderung im Alltag haben und welche Belange. Also eine sehr unterhaltsame Aktion, allerdings mit ernstem Hintergrund.
0: Die längste Rollatorenkette der Welt. Sag mal, Stefanie, landet das, also dieser Rekord dann auch womöglich im Guinness-Buch der Rekorde? Ist es dann da auch drin?
2: Nein, es handelt sich dabei nicht um einen offiziell anerkannten Rekord, wie etwa aus dem Guinness-Buch der Rekorde, sondern einfach um eine lokale Initiative, die hier mit diesem Bild der rekordverdächtigen Rollatorenkette zum Nachdenken anregen will.
1: Aber vielleicht wollen Sie ja vorbeischauen. 9.30 Uhr bis 11 Uhr auf dem Festplatz am Schwanenteich in Eberswalde. Falls da Stau ist, dann liegt es daran.
0: Stell dir mal vor, du hast das dann im Verkehrsservice, weil 100 Rollatoren da irgendwie
1: Achtung,
0: sind.
1: Eine Rollatorenkette.
0: Wir geben es dann weiter im Verkehrsservice. Das ist nur am Rande. Ne? So.
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1: Im Studio Christina Torge, guten Morgen. Lange Gesichter bei Bahnreisenden. Am späten Abend stand plötzlich der Bahnverkehr bundesweit still, auch in Brandenburg und Berlin. Grund war eine IT-Störung. Die wurde kurz nach Mitternacht behoben. Es kann aber noch zu Problemen kommen. Die Bundesregierung will die Empfehlungen der Rentenkommission nach eigenen Angaben möglichst 1:1 umsetzen. Das bekräftigte Arbeitsministerin Baas am Abend im ZDF. Vor allem Gewerkschaften und Arbeitgeber kritisieren allerdings einige der Vorschläge. Bei der Fußball-WM hat England den vorzeitigen Sprung in die nächste Runde verpasst. Die Mannschaft von Trainer Tuchel trennte sich von Ghana 0:0. Außerdem hat Kolumbien gerade gegen die Demokratische Republik Kongo 1:0 gewonnen.
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1: In Treuenbrietzen im Landkreis Potsdam-Mittelmark ist die Feuerwehr weiterhin im Einsatz. Wie ein Sprecher der Leitstelle Brandenburg an der Havel, Antenne Brandenburg, am Morgen sagte, ist der Brand in einer Lagerhalle noch nicht gelöscht. Demnach seien jetzt immer noch 17 Einsatzfahrzeuge vor Ort. Die Leitstelle bittet Anwohnerinnen und Anwohner weiter vorsorglich Fenster und Türen geschlossen zu halten, sowie Lüftungs- und Klimaanlagen abzuschalten. Die Lagerhalle befindet sich in direkter Nachbarschaft zu der Halle, die vor rund 3 Wochen durch ein Feuer komplett zerstört wurde. Auch im aktuellen Fall wurde in der Lagerhalle zuvor illegal Müll entsorgt. Es ist schon sommerlich warm in der Region und am Wochenende geht es ran bis an die 40-Grad-Marke. Abkühlung ist da wichtig. Immer wieder gibt es aber Badetote. Erst am Wochenende auf dem Wandlitzsee. Zu den Ursachen von tödlichen Badeunfällen sagt Benedikt Michaelis von der DLRG Brandenburg an der Havel.
2: Die Ursachen für tödliche Badeunfälle sind natürlich einfach vornehmlich die Gründe der Selbstüberschätzung. Die können durch verschiedene Gründe ausgelöst werden, natürlich auch durch das Alter, durch die höhere Risikobereitschaft, aber auch durch eine entsprechende Intoxikation mit Alkohol oder anderen Drogen. Das sind häufig Gründe und dann damit einfach Fehlverhalten verbunden.
1: Wegen der Hitzewelle erweitert die Stadt Beelitz die Öffnungszeiten des Freibads. Bis zum Ende der Woche ist täglich von 9 bis 19 Uhr geöffnet, teilte die Stadt mit. Normalerweise ist das Bad unter der Woche erst ab 12 Uhr geöffnet und durchgehend nur am Wochenende. Frühschwimmer können weiterhin wie gewohnt ab 8 Uhr ihre Bahnen ziehen, wie es hieß. Auch eine Open-Air-Veranstaltung am Sonntag wurde vorsorglich abgesagt. Nach der Vorhersage des Deutschen Wetterdienstes steigen die Temperaturen in Brandenburg in den nächsten Tagen auf deutlich über 30 Grad. Und zum Abschluss noch die Zeit. Es ist jetzt 7.33 Uhr.
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3: Also heute können die Chefs in Brandenburg zumindest mal ein Eis für alle ausgeben. Ja. Karin und Thomas, falls ihr das hört, ich würde einen Flutschfinger nehmen. Du arbeitest da, was nimmst du?
4: Ich nehme ein Wassereis-Cola. Cola-Wassereis.
3: Okay. Oh, das nehme ich auch. Ich nehme 2. Also noch gehen die Temperaturen um die 19 Grad aktuell. Bis 34 werden es noch und ganz, ganz viel Sonnenschein heute den ganzen Tag. Auch morgen wird sonnig und trocken bei bis zu 36 Grad.
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3: Vorsicht auf der B5 Berlin Richtung Nauen zwischen Falken. Sedalgo und Havelpark-Dalgo liegen Gegenstände auf der Straße. A10 westlicher Ring Richtung Dreieck Havelland zwischen Großkreuz und Leest gibt es 10 Minuten Baustellenstau. Dann B101 zwischen Treuenbrietzen und Haseloff laufen Löscharbeiten in einer Lagerhalle. Dort bitte die Fenster und Türen geschlossen halten und auch Lüftungs- und Klimaanlagen abschalten. In Berlin auf dem Stadtring der A100 stockt es in beiden Richtungen an den Baustellen zwischen Albuinstraße und Innsbrucker Platz. Bis zu 20 Minuten kann es länger dauern. Und die A111 ist wegen Sanierungsarbeiten in Höhe Heckerdamm stadtauswärts gesperrt. Der Verkehr wird über die Ab- und Auffahrt geführt. Außerdem ist am Dreieck Charlottenburg nur eine Spur frei. Da, wo es geht, eine gute Fahrt.
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4: Jetzt mit Musik aus einer Zeit, wo Sie sagen...
5: Da war ich jung, da war alles noch, wo es hingehört.
4: Da war alles noch da, wo es hingehört, sagt Maren aus Kalifornien. Kein Scherz, die Dame lebt in den USA und hört Antenne Brandenburg und hat sich gewünscht, ihren Lieblings-80er Modern Talking mit Yo My Heart, Yo My Soul, eine Perle der deutschen Popkultur.
3: Sag's doch gleich, es ist Hameisters absoluter Lieblingssong.
4: Ja, und Maren, warum magst du den so?
5: Jedes Mal, wenn ich das höre, weil ich höre ja oft Antenne Brandenburg, wenn das Lied kommt, dann wird es gleich hochgedreht und laut gemacht. Und wenn das Lied angefangen hat, dann sind alle gleich auf die Tanzfläche gestürmt.

0: das tut auch gut am Morgen. Das ist der Kaffee für die Ohren.
1: Dass du bei der Hitze so tanzt, das zeigt, wie geil der Song ist.
0: Mega. Das ist der Wunsch 80er von Maren gewesen. Maren nochmal, das ist die Musik aus einer Zeit.
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3: 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Immer kurz nach halb acht. 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

0: Jetzt, meine Damen und Herren, halten sich fest, Sie lernen kennen den Eiermann von Brandenburg. Also kein Scherz, Detlef aus dem Havelland, der ist bei mir im Handy, im iPhone abgespeichert, wir kennen uns von der Grünen Woche, als Eiermann von Brandenburg. Wenn der bei mir anruft, dann heißt es...
1: Und geklingelt beim Eiermann hat heute Morgen unser Morgenreporter Toni, der besucht Detlef und seine seltenen Hühnerrassen in Janberge und alle schon längst aufgestanden, oder?
2: Natürlich ist Detlef mit den Hühnern aufgestanden. Detlef, seit wann sind die wach?
3: Na, ungefähr seit 4 Uhr.
2: Der Hahn droht oben auf den Stangen. Die wunderschön braunen Hühner, fast schon schwarz, mit einem saftigen roten Kamm. Die sind unten, die sind von mir ein bisschen in Deckung gegangen. Das sind jetzt die berühmten Marronhühner.
3: Das sind die Marronhühner, die die Schokoeier legen.
2: Woher kommt das eigentlich, dass Eier Farbe bekommen?
3: Na, das ist eine genetische Sache, dass dieser braune Farbstoff aus den roten Blutkörperchen gewonnen wird. Die Henne legt das Ei, hinten ist eine Lackierwerkstatt dran, dann kommt die Farbe rauf und ist fertig.
2: Bei dieser Hitze, Eierquote bleibt dieselbe?
3: Fast. Wenn es total heiß wird, dann sind es vielleicht um ein paar Eier weniger, als wie bei Menschen, die haben einfach keinen Bock denn zum Arbeiten.
2: Du hast extra mit dem Frühstück für die Hühner gewartet, damit die das ein bisschen spannend finden, wenn ich komme. Was kriegen die jetzt?
3: Formel 1 fährt nicht mit Wasser, das kapiert jeder. Warum soll das bei Spezialhühnern anders sein? Ich kriege natürlich mein eigenes patentiertes Spezialfutter.
2: Hier ist eine grüne Tonne mit reichlich Getreide. Was ist das?
3: Weizen und Mais wäre für unsere schweren Rassen reines Gift. Die würden total verfetten und nach 1-2 Jahren komplett das Eierlegen einstellen, weil die Sumo-Ringer sich nicht mehr bewegen können. Deswegen kriegen die ein diätisches Futter. Du siehst also, hier ist sehr gute Sommergerste, hier ist Hafer drin. Wir haben gebrochene grüne Erbsen und das alles sorgt dafür, dass die Hühner lange leben und lange Eier legen.
2: Dann lass uns mal füttern. Ja. Das bekommen die Hühner jetzt in ihren Trog und stürzen sich drauf, als hätten sie monatelang nichts mehr gekriegt.
3: Und das letzte Mal eben gestern Abend, ja.
1: Ich glaube, es wird lustig. In einer Stunde sind wir wieder bei euch im Hühnerstall.
0: Ja, und wieder lehrreich, ne? Was haben wir jetzt gelernt?
3: Formel 1 fährt nicht mit Wasser.
0: Ja. Wusstest du das?
1: Nee, ist neu.
0: Ja, siehste. Also, wieder was gelernt hier.

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1: Im Studio Jasmin Becker, guten Morgen. 2 Stunden Bahnchaos. Am späten Abend musste die Deutsche Bahn bundesweit alle Züge stoppen. Grund war eine IT-Störung beim digitalen Funksystem. Für die Reisenden hieß das erstmal abwarten, so wie hier am Bahnhof Wittenberge.
2: Ja, also wir hatten eigentlich regulären Halt hier, aber dann fuhr einfach nicht los.
3: Ja, ich war bei meinem Freund in Berlin und musste jetzt nach Schwerin. Ich sitze jetzt ungefähr in der Mitte fest. Ich bin mit meinen Nerven am Ende.
4: Ja, der hat einfach gehalten und der nette Mann, der den Zug fährt, hat gesagt, so Freunde, aus hier im Netz.
5: Jetzt stehen wir hier.
6: Ja. Und das Ganze Netz in Deutschland ausgefallen ist.
1: Juhu. Ab 12:30 in der Nacht waren laut der Deutschen Bahn dann die ersten Züge wieder unterwegs. Das Unternehmen rechnete aber damit, dass es auch am Morgen noch Verspätungen und Ausfälle gibt. Zum größten Teil läuft es aber wieder. Die Expertenvorschläge zur Rentenreform liegen auf dem Tisch. Das Renteneintrittsalter soll stärker an die Lebenserwartung gekoppelt sein, sprich es soll steigen. Und die abschlagsfreie Rente für besonders langjährig Versicherte soll abgeschafft werden. Dazu sagte die Präsidentin des Sozialverbands VdK, Verena Bentel, am Abend in RBB 24 Brandenburg aktuell.
7: Ein großes Problem ist natürlich schon, dass es Menschen gibt, die geplant haben mit der abschlagsfreien Rente. Und für diese Menschen ist natürlich ihre Lebensplanung dann schon jetzt auch durcheinander, wenn das abgeschafft wird. Und da fordern wir eben wirklich, dass es auch eine gute Übergangslösung und eine gute Frist gibt, mit der die Menschen planen können.
1: Mit dem heutigen Johannistag endet traditionell die Spargelsaison. Für Brandenburg Spargelbauern ist die Saison sehr zufriedenstellend gelaufen, auch wenn etwas geringere Mengen als im Vorjahr geerntet wurden. Das bilanziert Jürgen Jakobs, der Vorsitzende des Belitzer Spargelvereins. Die Region um Belitz ist das größte Anbaugebiet in Brandenburg.
8: Für Brandenburg, da glaube ich, dass wir um die 10 Millionen Kilogramm ernten werden. Wir hatten in diesem Jahr eine besonders herausfordernde Saison. Wir haben die Mindestlohnproblematik, wir haben die Tankstellenproblematik, dass Diesel sehr teuer war und die Leute wenig Geld in der Tasche hatten. Aber die Leute haben bemerkenswert gut Spargel eingekauft. Wir hatten auch eine hervorragende Qualität in diesem Jahr.
1: Heute wird zum letzten Mal auf den Feldern gestochen. Verkauft wird dann vielerorts noch bis zum Wochenende. Die Staats- und Regierungschefs der sogenannten E5-Gruppe stimmen sich heute in Berlin über ihr Vorgehen beim NATO-Gipfel ab. Der findet in 2 Wochen in Ankara statt. Neben der weiteren Unterstützung der Ukraine soll es auch um die Lastenverteilung zwischen den NATO-Staaten gehen. Bei der Fußball-WM hat England den vorzeitigen Sprung in die nächste Runde verpasst. Die Mannschaft von Trainer Thomas Tuchel trennte sich von Ghana 0:0. Portugal hat gegen Usbekistan 5:0 gewonnen und die weiteren Ergebnisse Panama, Kroatien 0:1 und Kolumbien, Demokratische Republik Kongo 1:0. Soweit die Antenne Brandenburg Nachrichten. 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
9: Viele kommen heute mit Badelatschen zur Arbeit. Hauptsache luftig bei der Hitze. Aktuell haben wir um die 22 Grad. Tagsüber super viel Sonnenschein, ein paar Wolken und bis zu 34 Grad. Morgen dann sogar bis 36 Grad und Regen ist vor Sonntag auch nicht wirklich in Sicht.
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9: A10 westlicher Berliner Ring Richtung Dreieck Havelland zwischen Großkreuz und Leest brauchen Sie 20 Minuten länger an der Baustelle. A115 Richtung Berlin zwischen Babelsberg und Spanische Allee auch stockender Verkehr wegen Bauarbeiten, 20 Minuten Stau. B102 zwischen Treuenbrietzen und Haseloff laufen Löscharbeiten in einer Lagerhalle. Schalten Sie da bitte Lüftungs- und Klimaanlagen ab und schließen die Fenster und Türen. In Berlin auf der A100 stockt es in beiden Richtungen an den Baustellen zwischen Albuinstraße und Innsbrucker Platz. Bitte 20 Minuten mehr einplanen. Und die A111 ist wegen Sanierungsarbeiten in Höhe Heckerdamm statt auswärts gesperrt. Der Verkehr wird über die Ab- und Auffahrt geführt. Außerdem ist am Dreieck Charlottenburg nur eine Spur frei. Gute Fahrt.
10: Wünschen heute Morgen Marie Günther
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10: So, und wer bist du?
11: Ey Leute, hier ist der Antenne Grillmeister. Und
10: ah ja.
11: Wie sagt man so schön? 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

0: Hier ist Antenne Brandenburg am Mittwoch. Morgen das nächste WM-Spiel der deutschen Mannschaft gegen
1: Ecuador.
0: So, und für Ihre WM-Party morgen Abend gibt es noch Grillpakete. Jeden Tag, den ganzen Tag bei Antenne Brandenburg. Und zwar von Goldsner. Für wen jetzt?
2: Ja, hallo, hier ist die Anja. Und ich rufe an wegen dem Grillpaket. Wir wollen mit unseren Freunden Fußball gucken. Und dafür wäre es natürlich super geeignet.
0: Ja, geben Sie mal einen Tipp ab. Deutschland, Ecuador?
2: Ich würde sagen 3-1. Für Deutschland.
0: So,
1: sehr gut.
2: Genau.
0: Mal gucken, wer da gewinnt. Sie haben auf jeden Fall jetzt gewonnen, ein Grillpaket.
1: Also ganz, ganz viel Kartoffelsalat in unterschiedlichen Ausführungen, Würstchen auch in unterschiedlichen Ausführungen. Und ich finde ja auch die Tasche ganz toll, wo das drin kommt, so eine Kühltasche, auch nicht schlecht.
2: Ja, die habe ich auch schon gesehen. Sieht super aus, auf jeden Fall.
0: Wo haben Sie die denn gesehen?
2: Im Status hatte das jemand gepostet gehabt. Oder bei euch auf der Homepage, genau so war es gewesen, genau.
0: Ja, ja, stimmt, auf der Homepage können Sie sich auch gerne angucken, auch den Inhalt antennebrandenburg.de. Sie haben alles richtig gemacht, hier angerufen, gewonnen und das geht ja auch den ganzen Tag, drücken wir allen anderen auch die Daumen, wa?
2: Ja, super, vielen Dank, da freuen wir uns.

0: Schön, dass Sie mit uns wach werden. Hier ist Antenne Brandenburg.
1: Am Mittwoch, den 24. Juni 2026.
0: Ja, der traurigste Tag des Jahres. Es ist Ende der Spargelzeit. Johannistag.
1: Oh, ich bin jetzt nicht so super traurig, muss ich sagen.
0: Müsst ihr jetzt das Studio schon verlassen, oder?
1: Nee, ich bin gespannt, was jetzt kommt. Sie müssen wissen, Herr Haarmeister hat eine Träne im Auge,
0: ja.
1: Einen Stapel weißer A4-Blätter in der Hand. Und jetzt?
0: Ich saß die ganze Nacht dran, kleines Gedicht, meine Damen und Herren. Musik. Die Spargelzeit ist nun vorüber.
2: Wenn ich das höre, dann läuft bei mir der Pegel über.
0: Groß ist das Verlangen nach den weißen Stangen. Auf den Tisch sollen sie gelangen. Und doch, wie ist denn nun die Lage?
3: Ich habe meine Frau.
0: Wenn ich jetzt nun wollt, ein Happen von dem weißen
1: Gold!
4: Wie lange muss ich warten?
0: Naja, bis die Spargelstecher wieder starten. Das heißt, erst wieder nächstes Jahr.
5: Ja, wunderbar.
0: Wirklich, versprochen. Die nächste Saison kommt. Echt.
6: Wow. Ja, das ist ja auch nicht schlecht.
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1: Im Studio Christina Torge, guten Morgen. Eine IT-Störung im digitalen Funksystem war schuld. Fast 2 Stunden lang sind deutschlandweit keine Bahnen gefahren. Auch in Brandenburg und Berlin standen bis 12:30 alle Züge und S-Bahnen still. Die Störung ist aber wieder behoben. Wie viel Schutz brauchen Kinder und Jugendliche in der digitalen Welt und wie viel Freiraum? Die Experten der Social Media Kommission der Bundesregierung legen heute Empfehlungen dazu vor. Da geht es unter anderem um einen Social Media Verbot oder die Einführung von Altersgrenzen. Bei der Fußball-WM hat England den vorzeitigen Sprung in die nächste Runde verpasst. Die Mannschaft von Trainer Tuchel trennte sich von Ghana 0:0. Außerdem hat Kolumbien heute Morgen gegen die Demokratische Republik Kongo 1:0 gewonnen.
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1: In Treuenbrietzen im Landkreis Potsdam-Mittelmark ist die Feuerwehr weiterhin im Einsatz. Laut Leitstelle in Brandenburg an der Havel ist der Brand in einer Lagerhalle noch nicht gelöscht.
2: Nach Angaben der Feuerwehr sind noch 17 Einsatzfahrzeuge vor Ort. Die Leitstelle bittet Anwohner, weiterhin vorsorglich Fenster und Türen geschlossen zu halten, sowie Lüftungs- und Klimaanlagen abzuschalten. Die Brandursache ist noch unklar. Bereits vor 3 Wochen wurde eine benachbarte Halle bei einem Brand vollständig zerstört. In beiden Hallen wurde zuvor illegal Müll gelagert.
1: Am vergangenen Wochenende ist es auf dem Wandlitzsee passiert. Es hat einen Badetoten gegeben. Die DLRG rät, sich an heißen Tagen vor dem Sprung ins Wasser abzukühlen und die Baderegeln zu beachten. Auffällig ist, dass die Opfer häufig aus denselben Gruppen stammen. Dazu sagt Benedikt Michaelis von der DLRG Brandenburg an der Havel.
3: Das sind natürlich in allgemeiner Statistik natürlich männliche Mitbürgerinnen und Mitbürger und vor allen Dingen natürlich auch im jüngeren Alter, die natürlich auch risikobereiter sind und dann natürlich vielleicht auch in Verbindung mit Alkohol oder anderen Drogen dann vielleicht auch im Wasser sind und dadurch noch mehr sich selbst überschätzen. Aber auch ältere Menschen, die einfach durch ihren Körper besonders vulnerabel sind.
1: Wenn es richtig heiß ist, sollte man sich besser in kühlen Räumen aufhalten. Bielitz hat deswegen eine Veranstaltung am kommenden Sonntag abgesagt. Stadtsprecher Enrico Berlin.
4: Wir hätten am Sonntag einen Sommergarten gehabt, eine Veranstaltung ein bisschen ähnlich wie der ZDF-Fernsehgarten mit wechselnden Moderationen und Künstlern und Vereinsauftritten. Die wäre am Sonntag von 11 bis 14 Uhr gewesen und da haben wir jetzt gesagt, das möchten wir bei den vorausgesagten Temperaturen nicht verantworten. Die ist verschoben, ein neuer Termin wird gerade noch mit allen Beteiligten und unserer Kulturabteilung abgestimmt und dann rechtzeitig bekannt gegeben, um unnötige Risiken zu vermeiden.
1: Dagegen ist das Belitzer Freibad in dieser Woche von 9 bis 19 Uhr geöffnet. Die Zeit 8:33 Uhr.
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5: Das schreit schon ziemlich nach hitzefrei heute in den Schulen. 8:30 Uhr haben wir es und jetzt schon um die 23 Grad. 30 bis 34 Grad werden es heute noch und es bleibt weiterhin super sonnig. Morgen auch Sonne und sogar noch heißer, 36 Grad maximal.
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5: A10 westlicher Berliner Ring Richtung Dreieck Havelland. Zwischen Großkreuz und Leest brauchen Sie an der Baustelle 20 Minuten länger. A115 Richtung Berlin. Zwischen Potsdam-Babelsberg und Spanischer Allee gibt es auch 20 Minuten Baustellenstau. B102 zwischen Treuenbrietzen und Haseloff gibt es immer noch Löscharbeiten in einer Lagerhalle. Anwohner werden gebeten, Fenster und Türen geschlossen zu halten und Lüftungs- und Klimaanlagen abzuschalten. In Berlin auf der A100 stockt es in beiden Richtungen an den Baustellen zwischen Albuinstraße und Innsbrucker Platz. Bis zu einer halben Stunde kann es länger dauern. Und die A111 ist wegen Sanierungsarbeiten in Höhe Heckerdamm statt auswärts gesperrt. Der Verkehr wird bis Mitte Juli über die Ab- und Auffahrt geführt. Und am Dreieck Charlottenburg ist nur eine Spur frei. Da, wo es geht, eine gute Fahrt.
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7: Was für eine Hitzeschwitzewoche.
5: Ja, heute 34, diese Woche ja noch 40 Grad.
7: Bitte? Sie wollen auf kühle Gedanken kommen? Ja, das ist ganz einfach. Ich meine, es ist heute der 24. Juni. In einem halben Jahr ist schon...
8: Richtig.
7: Weihnachten. Reicht das?

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1: Schönen guten Morgen.
0: Ein kaltes, hartgekochtes Ei in der Tupperdose. Was glauben Sie, wie die Kollegen gucken würden, wenn sie ein schokobraunes Ei rausholen würden?
1: Ist ganz normal für den Eierpapst vom Havelland. Detlef Unkert aus Jahnberge, der züchtet zum Beispiel diese seltenen Marronhühner, die braune Eier legen.
0: So, und heute Morgen ist da auch ein fremder Hahn im Stall, nämlich unser Morgenreporter Toni. Wo geht ihr jetzt hin? Was macht ihr?
2: So, ich gehe jetzt mal mit Detlef in den Open-Air-Hühnerbereich, denn der Stall ist das eine, aber hier draußen gibt es mehrere Stallungen und eins macht er jetzt auf. Das war das Startsignal für Detlefs internationale Abteilung, Sanchaks aus Serbien.
3: Ich habe mal auf YouTube ein Video gesehen. So einen langen Hahn-Krähruf habe ich mein Leben vorher noch nicht gehört. Und als der Hahn dann fertig war, so ungefähr nach 30 Sekunden Krähruf, ist der in Ohnmacht gefallen. Das heißt, er ist nach hinten gefallen und durch den Aufschlag ist er wieder wach geworden und aufgestanden und hat weitergemacht. Und die heißen Sanchak.
2: Sanchaks aus Serbien, dann die Marrons aus Frankreich und Araucaner aus Chile. Wie bist du zu der Leidenschaft gekommen?
3: Meine Eltern hatten ein kleines Häuschen und da hatten die denn Hühner laufen. Und wenn meine Eltern Besuch bekommen haben am Wochenende, der hat mich in so einen Bollerwagen reingepackt und in den Hühnerauslauf geschoben. Und dann hatten die, wenn die Besuch bekommen haben, vor mir Ruhe. So hat es angefangen.
2: Hast du das Ganze jetzt nur aus Liebe und Leidenschaft oder verkaufst du die Eier?
3: Ja, das hat als Hobby angefangen und jetzt ist ein kleiner Nebenerwerb. Und ja, wenn wir mal Eier über haben, verkaufen wir die auch. Und wir essen natürlich unser eigenes Geflügel, weil was Besseres gibt es ja gar nicht.
2: Haben die einzelnen Hühner auch einzelne Namen?
3: Das habe ich denn mal angefangen. Dann wird es schwierig, wenn du das schlachtest, sagst du ja, meine liebe Lotte, heute musst du geschlachtet werden. Das lässt du irgendwann, wenn du weiterentwickelt bist, mit dem Ab wieder weg. Auch wenn wir sie sehr lieben, es bleibt und ist ein Nutztier.

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1: Im Studio Jasmin Becker, guten Morgen. Deutschland lahmgelegt. Gestern Abend gab es eine bundesweite Störung im Netz der Deutschen Bahn. Und das sorgte dafür, dass tausende Reisende überall gestrandet sind, auch bei uns in der Region. Egal, ob in Wittenberg, Cottbus, Frankfurt oder die Züge sind 2 Stunden lang nicht mehr gefahren. Sigge Mehring war für uns heute Morgen am Berliner Hauptbahnhof.
2: Viele wissen nicht, was sie machen sollen, wo sie hin sollen. Und auch die Bahnmitarbeiter können ihnen nicht weiterhelfen. Die Preise für Hotelzimmer in der Nähe schießen plötzlich in die Höhe. Wer sich fürs Warten entscheidet, kann kurz nach Mitternacht wieder neue Hoffnung schöpfen. Plötzlich rollt eine S-Bahn, dann folgt der erste ICE. Die Durchsagen überlagern sich. Einmal ist zu hören, dass ein Zug mit 200 Minuten Verspätung losfahren wird. Andere Züge kommen gar nicht mehr.
1: Mittlerweile hat sich die Lage wieder normalisiert. Die meisten Züge fahren. Fahrgäste sollten sich trotzdem vorsichtshalber vor Reiseantritt informieren. 5 Jahre ist der Helene-See bei Frankfurt-Oder schon gesperrt, seit der Uferrutschung 2021. Thema war er gestern beim Antenne-Stammtisch. Unter dem Motto »Still steht der See, wie kann ein Aufbruch an der Helene gelingen?« wurde zum Badeverbot und der Sanierung diskutiert. Mit einem Hoffnungsschimmer. Ein Steg könnte das Baden im Helene-See möglich machen. Dazu Daniel Grabo, Pächter des Areals.
3: Weil der eine natürliche Barriere zur gewissen Schwallwelle eben bildet. Und eben im Gegensatz zu einer normalen Bebadung eben bewacht ist, kontrolliert ist und dementsprechend auch einen abgesicherten Nichtschwimmerbereich beinhaltet. Das gibt mir Mut, dass es eben genehmigungsfähig sein könnte.
1: Die Expertenvorschläge zur Rentenreform liegen auf dem Tisch. So soll zum Beispiel das Renteneintrittsalter stärker an die Lebenserwartung gekoppelt sein, sprich es soll steigen. Dazu sagte die Präsidentin des größten deutschen Sozialverbands, VDK, Verena Bentele, am Abend in RBB 24 Brandenburg aktuell.
4: Hier sehe ich schon für uns als Verbände einfach ganz wichtig an, dass wir das kritisch begleiten. Denn für viele Menschen, und das ist jetzt für uns als Sozialverband ein wesentliches Thema, wird länger arbeiten einfach gar nicht gehen. Und da ist der nächste wichtige Vorschlag der Alterssicherungskommission, dass Menschen, die aus gesundheitlichen Gründen nicht länger arbeiten können, dann eben auch vorzeitig in Ruhestand gehen können, wenn sie in ihrem Berufsfeld nicht mehr tätig sein können.
1: Die Zukunft der Rente dürfte heute auch den Kanzler beschäftigen. Er stellt sich im Bundestag den Fragen der Abgeordneten zum 2. Mal in diesem Jahr. Merz hält am Nachmittag zuerst selbst eine Rede. Anschließend ist etwa 1 Stunde Zeit für Fragen. Dabei dürfte es eben auch um das geplante Reformpaket der Regierung gehen und da vor allem um die Rente. Soweit die Antenne Brandenburg Nachrichten. 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
5: Heute keine Tafel Schokolade im Auto liegen lassen, das wird ganz schnell Schokosuppe. Nee. Aktuell haben wir um die 24 Grad, tagsüber dann 30 bis 34 Grad mit wenigen Wolken und viel, viel Sonnenschein. Und morgen geht sonnig und noch heißer weiter bei bis zu 36 Grad.
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5: A10 westlicher Berliner Ring Richtung Dreieck Havelland. Zwischen Großkreuz und Leest brauchen Sie 20 Minuten länger an der Baustelle. A115 Richtung Berlin zwischen Babelsberg und Spanischer Allee auch 20 Minuten. Baustellenstau. Dann haben wir immer noch Löscharbeiten in einer Lagerhalle zwischen Treuenbrietzen und Haseloff. Da bitte die Fenster und Türen geschlossen halten und Lüftungs- und Klimaanlagen abschalten. In Berlin Stau auf der A100 in beiden Richtungen an den Baustellen zwischen Albuinstraße und Innsbrucker Platz. Planen Sie eine halbe Stunde mehr ein. Und geblitzt wird auf der B189 Richtung Pritzwalk am Abzweig Kreuzburg. Danke Eugen fürs Bescheid sagen und gute Fahrt.
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7: Sagen Sie, kennen Sie auch diesen Instagram-TikTok-Hit?
8: Du bist gut genug.
9: Du bist gut genug. Ja, läuft überall.
7: Angesichts der steigenden Temperaturen können Sie aber auch singen.

0: Worte auf den Weg.
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2: Das Café Pli ist viel mehr als ein Café. Denn hier stehen nicht Kuchen und Cappuccino im Mittelpunkt, sondern die Einladung, sich selbst zu begegnen. Das Besondere an diesem Ort, mitten im Herzen von Paris? Die Gäste schreiben hier Botschaften an sich selbst. Wer bin ich heute und wer möchte ich morgen sein? Bin ich auf der richtigen Spur? Fühlt es sich für mich stimmig an? Dazu erwerben Sie ein liebevoll gestaltetes Schreibset mit Briefpapier, Postkarte und kleinen Goodies wie Sticker. Zum Schluss versiegeln Sie Ihren Brief mit Wachs und wählen das Datum, an dem Sie ihn erhalten möchten. In einem Jahr? 5 Jahren? 20 Jahren? Dann stecken Sie ihn in das entsprechende Fach. In der Zwischenzeit bewahrt das Café diese Briefe wie kleine Kostbarkeiten. Die Erfahrung vieler Gäste? Dass allein das Schreiben schon etwas verändert. Es ordnet die Gedanken, konkretisiert diffuse Wünsche, verwandelt Angst in formulierte Hoffnung. In unserer schnelllebigen Zeit, in der sich Nachrichten geradezu überschlagen, setzt dieses Café auf Verzögerung und bewusstes Warten. Hier verschwinden die Gedanken nicht in digitalen Feeds, sondern bekommen Gewicht. Sie werden nicht gesendet und sofort vergessen, sondern gefaltet, versiegelt und bewahrt. Denn Briefe sind etwas Intimes, Bleibendes. In einer Welt, die uns antreibt, immer produktiver und perfekter zu werden, ermöglicht dieses Café einen Moment der Ehrlichkeit. Hier darf ich unfertig sein, zweifelnd, hoffend. Hier darf ich mir selbst Fragen stellen, ohne direkt Antworten liefern zu müssen. Denn erst mit einem gewissen Abstand erkennen wir, wie sehr wir uns verändert haben und gewachsen sind. So wird der Brief, wenn er zum Absender zurückkehrt, zu einem Dialog zwischen zwei Versionen derselben Person. Er zeigt, dass Wachstum Zeit benötigt und dass Zeit nicht nur vergeht, sondern prägt. Und vielleicht macht gerade das den besonderen Zweck.

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1: Kurz vor halb zehn hier ist Antenne Brandenburg.
2: Schönen guten Morgen.
1: Hab eine dolle Zahl gelesen. Etwa 50.000 Menschen bei uns in Brandenburg. 50.000 Menschen haben Demenz.
2: Boah, und viele wissen aus eigener Erfahrung, das ist einfach eine riesige Belastung für alle in der Familie.
1: Wir möchten Sie da ein bisschen unterstützen und haben für Sie Antje Baselau von der Alzheimer Gesellschaft Brandenburg eingeladen. Die ist morgen ab 11 Uhr hier live im Studio und beantwortet all Ihre Fragen zum Thema. Also Anzeichen, Pflegeangebote, wie kann ich finanziell unterstützt werden etc. pp. Wenn Sie jetzt schon eine Frage haben, melden Sie sich unter der 0331 70 98 100. Alle Infos natürlich auch auf antennebrandenburg.de.
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1: Im Studio Christina Torge, guten Morgen. Nichts ging mehr. Der Bahnverkehr ist am späten Abend wegen einer IT-Störung deutschlandweit zum Erliegen gekommen. Von 10:30 an sind keine Fern-, Regional- und Güterzeuge mehr gefahren. In Brandenburg und Berlin auch keine S-Bahnen mehr. Mittlerweile hat sich die Lage wieder normalisiert. In Brandenburg endet zum traditionellen Johannistag heute die Spargelernte. Laut dem Bielitzer Spargelverein ist die Saison zufriedenstellend verlaufen. Die Ernte ist allerdings etwas geringer ausgefallen als im vergangenen Jahr. Kein Empfang. Die Bundesnetzagentur sucht wieder nach Löchern im Funknetz. Sie startet heute die zweite bundesweite Mobilfunkmesswoche. Handynutzer sollen mithilfe einer App die Netzqualität messen.
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1: Das Bewusstsein für Cyberkriminalität muss geschult werden. Das fordert Christian Dörr, der Professor für Cybersicherheit am Hasso-Plattner-Institut in Potsdam. Und eben dort treffen sich heute Experten, um sich über die aktuellen Herausforderungen auszutauschen. Dörr sagte Antenne Brandenburg:
2: Wir reden in den letzten Wochen sehr, sehr viel über KI. Wir sehen aber auch, wie die geopolitische Lage sich ganz dramatisch verändert hat. Und hier müssen wir jetzt einfach die richtigen Weichenstellungen in der Politik und in den Unternehmen machen. Ich muss mich an diese veränderte geopolitische Situation anpassen. Ich muss überprüfen, wie mache ich mich unabhängiger, wie mache ich mich resilienter von den Angriffen, die wir gerade als Gesellschaft immer mehr ausgesetzt sind. Und hier geht es einfach darum, zu verstehen, was müssen wir jetzt tun, eine Strategie zu entwickeln, zum Teil auch einen Realitätscheck zu machen, was können wir denn wirklich in Deutschland erreichen und dann die entsprechenden Maßnahmen abzuleiten.
1: In Treuenbrietzen im Landkreis Potsdam-Mittelmark ist die Feuerwehr weiterhin mit einem Einsatz. Wie ein Sprecher der Leitstelle Brandenburg an der Havel, Antenne Brandenburg, am Morgen sagte, ist der Brand in einer Lagerhalle noch nicht gelöscht. Die Leitstelle bittet Anwohnerinnen und Anwohner weiter vorsorglich Fenster und Türen geschlossen zu halten sowie Lüftungs- und Klimaanlagen abzuschalten. Das Feuer war gestern Abend ausgebrochen. Die Lagerhalle befindet sich in direkter Nachbarschaft zu der Halle, die bereits vor rund 3 Wochen durch ein Feuer komplett zerstört wurde. Auch im aktuellen Fall wurde in der Lagerhalle zuvor illegal Müll entsorgt. Auf der Autobahn 2 kamen gestern bei Auffahrunfällen 2 Menschen ums Leben. Das teilte die Polizei am Morgen Antenne Brandenburg auf Nachfrage mit. Demnach starb eine Person bei einem Auffahrunfall im Bereich einer Baustelle zwischen Ceesa und Wollin. Daraufhin bildete sich ein Stau. Ein weiteres Auto krachte dann in das Stauende. Auch der Fahrer des Autos kam dabei ums Leben. Die Autobahn Richtung Berlin war mehrere Stunden bis nach 22 Uhr komplett gesperrt. Die Zeit 9:33 Uhr.
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3: Später müssen wir uns ein nasses Handtuch in den Nacken legen. Es wird ein heißer Mittwoch mit super viel Sonne und 30 Grad im Norden und 34 im Süden von Brandenburg. Aktuell haben wir schon um die 26 Grad. Und morgen geht es sonnig und heiß weiter, sogar bei bis zu 36 Grad.
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3: A10 westlicher Berliner Ring Richtung Dreieck Havelland. Zwischen Großkreuz und Leest gibt es 20 Minuten Stau an der Baustelle. A115 Richtung Berlin zwischen Potsdam-Babelsberg und Spanische Allee. Auch stockender Verkehr, 20 Minuten dauert es länger. B102 zwischen Treuenbrietzen und Haseloff ist wegen Löscharbeiten immer noch da viel zu tun in einer Lagerhalle. Deswegen immer bitte noch Fenster und Türen geschlossen halten und Lüftungs- und Klimaanlagen abschalten. In Berlin auf dem Stadtring stockt es in beiden Richtungen an den Baustellen zwischen Albuinstraße und Innsbrucker Platz. 20 bis 30 Minuten sollten Sie länger einplanen. Die A111 ist wegen Sanierungsarbeiten in Höhe Heckerdamm statt auswärts gesperrt. Der Verkehr wird auf- und Abfahrt geführt. Außerdem ist am Dreieck Charlottenburg nur eine Spur frei und davor staut es sich auch gerade. Also da, wo es geht, eine gute Fahrt.
4: Um 9.34 Uhr, 9:45 Uhr.
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4: Was kriegen wir für Temperaturen? Was war das?
3: Heute bis 34 Grad.
4: 34 Grad, nicht dein Ernst.
3: Was ist so schlimm daran?
4: Naja, darf ich da überhaupt noch irgendwas? Darf ich da zum Beispiel meine 30 Grad Wäsche bei 34 Grad aufhängen? Nee, das geht nicht.
3: Gute Frage.

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1: Guten Morgen.
0: Moin. Und das, meine Damen und Herren, ist etwas, das erleben Sie nur ein einziges Mal in Ihrem Leben. Wir schicken Sie nach London mit Hotel, Flug und Sie treffen die Rolling Stones.
1: Die haben eine kleine Gruppe an Leuten eingeladen ins Tonstudio. Da wollen sie ihr neues Album vorspielen und auch beworben. Auf antennebrandenburg.de hat sich Andrea. Moin Andrea, für wen?
2: Guten Morgen, für meinen Mann, weil der wird heute hat er Geburtstag, 60 Jahre und er ist ein Rolling Stones Fan.
0: Sag mal, warum ist er der Beste der Welt?
2: Es geht nicht immer alles fadengerade, aber wir kommen immer wieder gemeinsam an und das ist schön einfach eben. Ne?
1: Ja, und, genau. Und Andrea und Andreas sind einfach füreinander bestimmt.
2: So in etwa, ja. Tagsüber kann man sich mal ein bisschen ärgern, aber ja. Naja.
1: Ihr könnt euch ja in London wieder vertragen.
2: Ja, genau.
0: Dann alles, alles Gute zum Geburtstag, lieber Andreas, falls er es jetzt hört, ne?
2: Er steht neben mir,
3: ja,
2: genau.
3: Toll.
2: Ja, genau. Der hört alles.
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0: Schönen guten Morgen am Mittwoch, hier ist Antenne Brandenburg.
1: Morgen.
0: Na, hängen Ihre Kids oder Enkel auch den ganzen Tag am Handy, Instagram, TikTok und so weiter?
1: Ja, vielleicht ja bald nicht mehr. Es wird ja immer wieder über dieses Social-Media-Verbot für unter 16-Jährige gesprochen.
0: Ist gerade ein Thema wieder, weil die Bundesregierung, die hat sich irgendwie mit Experten zusammengetan. Was da geplant ist, das verrät Ihnen gleich René Hausmann ab um 10. Wir sind morgen wieder für Sie da, Marie Günther.
1: Und Christopher Hameister.
0: Die Zeit, 9:53 Uhr.

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1: Im Studio Jasmin Becker, guten Tag. Das Bewusstsein für Cyberkriminalität muss geschult werden. Das fordert Christian Dörr, Professor für Cybersicherheit am Hasso-Plattner-Institut in Potsdam. Und eben dort treffen sich heute Experten, um sich über die aktuellen Herausforderungen auszutauschen. Dörr sagt der Antenne Brandenburg:
2: Wir reden in den letzten Wochen sehr, sehr viel über KI. Wir sehen aber auch, wie die geopolitische Lage sich ganz dramatisch verändert hat. Und hier müssen wir jetzt einfach die richtigen Weichenstellungen in der Politik und in den Unternehmen machen. Ich muss mich an diese veränderte geopolitische Situation anpassen. Ich muss überprüfen, wie mache ich mich unabhängiger, wie mache ich resilienter von den Angriffen, die wir gerade als Gesellschaft immer mehr ausgesetzt sind. Und hier geht es einfach darum, zu verstehen, was müssen wir jetzt tun, eine Strategie zu entwickeln, zum Teil auch einen Realitätscheck zu machen, was können wir denn wirklich in Deutschland erreichen und dann die entsprechenden Maßnahmen abzuleiten.
1: Ob in Wittenberge oder am Flughafen BER in Schönefeld, überall sind in der Nacht Reisende gestrandet. Der Bahnverkehr war am späten Abend wegen einer IT-Störung deutschlandweit zum Erliegen gekommen. Von 22.30 Uhr an fuhren keine Fern-, Regional- und Güterzüge mehr, in Berlin auch keine S-Bahnen. Laut der Deutschen Bahn fiel das Funksystem aus. Lokführer und Leitstellen konnten deswegen nicht mehr miteinander sprechen. Warum, was die Ursachen sind, erklärte Wirtschaftsredakteur Johannes Frevel.
3: Da gibt es bisher nur Spekulationen. Auch die Bahn sucht ja noch, was der Grund sein könnte. Sie hat dann ein Notfallsystem gestartet, sozusagen ein Backup von GSMR, das bisher gut funktioniert. Also der Grund für die Störung könnte irgendein Softwarefehler sein, ein abgelaufenes Zertifikat oder irgendeine andere termingebundene Software-Sache. Wichtig ist, erstmal funktioniert's wieder, die meisten Bahnen, die fahren.
1: Die Spargelanbauer in Brandenburg sind mit der diesjährigen Saison zufrieden, das sagt Jürgen Jakobs vom Belitzer Spargelverein. Für ganz Brandenburg rechnete er mit Erntemengen von rund 10 Millionen Kilo.
4: In diesem Jahr ist es für uns eine sehr zufriedenstellende Saison. Es ist keine überragende Saison, aber es ist eine sehr zufriedenstellende Saison. Wir werden etwas weniger ernten als in anderen Jahren, weil das Frühjahr ein bisschen, sei mal, kälter und nässer war als sonst. Aber wir haben dadurch eine super Qualität gehabt und eine konstante Marktversorgung.
1: Mit dem heutigen Johannistag endet traditionell die Spargelsaison. Von Sozialverbänden kommt weiter Kritik an den Reformvorschlägen der Rentenkommission. Der Hauptgeschäftsführer des Paritätischen Gesamtverbands ROC hat die geplante Kapitalrente als ungeeignet gegen Altersarmut kritisiert. Er begründete das im RBB 24 Inforadio mit der langen Ansparphase.
5: Das betrifft insbesondere auch Menschen in Ostdeutschland, die nicht so lange private Vorsorge betreiben konnten. Viele Vorschläge der Alterssicherungskommission wirken erst nach 10, 12 Jahren. Und das ist für diese drängenden Probleme zu spät.
1: Und soweit die Antenne Brandenburg Nachrichten. 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
6: Heute viel Sonnenschein, ein paar dünne Schleier oder Quellwolken sind unterwegs. Es ist schwachwindig bei 30 bis 34 Grad, in Berlin bekommen wir 33. Aktuelle Temperaturen zurzeit noch angenehm. In Luckenwalde und Strausberg 23 Grad. Wir haben 25 Grad im Bestensee und Jüterbock und 27 schon in Altdöbern und Wiesenburg. In der Nacht klar, dann von Nordbrandenburg her lockere Wolkenfelder. Es bleibt weiterhin trocken und warm, örtlich sogar tropisch. Minimal bei 21 bis 15 Grad. In Berlin bekommen wir 19. Morgen dann eine freundliche Mischung aus Sonne und Wolken am Nachmittag und am Abend. Von Norden her sonniger bei maximal 31 bis 36 Grad. In Berlin bekommen wir 34.
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6: Der Blick auf die Straßen. Wir schauen zunächst mal auf die A10, westlicher Berliner Ring, Richtung Dreieck Havelland. Zwischen Großkreuz und Leest Stau an einer Baustelle. Hier dauert es aktuell 10 Minuten länger. A115 Richtung Berlin zwischen Potsdam, Babelsberg und Spanische Allee. Stockender Verkehr wegen Bauarbeiten. Hier dauert es aktuell 10 Minuten länger. Dann B102 Treuenbrietzen-Bad Belzig. Zwischen Treuenbrietzen und Haseloff ist wegen Löscharbeiten in einer Lagerhalle mit Behinderungen zu rechnen. Anwohner werden gebeten, Fenster und Türen geschlossen zu halten sowie Lüftungs- und Klimaanlagen abzuschalten. Landkreis Märkisch-Oderland. Zwischen Rehfelde und Lichtenow gibt es Behinderungen nach einem Unfall. Dann zum Stadtverkehr Berlin. Die A111 ist wegen Sanierungsarbeiten in Höhe Heckerdamm statt auswärts gesperrt. Der Verkehr wird dann bis Mitte Juli über die Ab- und Auffahrt geführt. Außerdem ist am Dreieck Charlottenburg nur eine Spur frei und davor staut es sich. Dann nach Marzahn. Die Märkische Allee ist zwischen Raoul-Wallenberg-Straße und Pölchau-Straße in beiden Richtungen gesperrt. Dort gab es einen Unfall mit einer Straßenbahn. Und geblitzt wird ein mageres Mal. Und zwar auf der B189 Richtung Pritzwalk. Das Ganze am Abzweig Kreuzburg. Staus, Blitzer und Entwarnungen können Sie uns gerne melden beim Antenne Verkehrsservice. Da sitzt der Christian und ist erreichbar unter der 0331 70 98 101. Dankeschön dafür. Allen unterwegs eine gute Fahrt. 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
6: Ja, und wir starten mit einem kleinen Drama in die Sendung. Das hat ja gestern schon ganz gut funktioniert. Warum auch nicht heute? 5 Sommer lang nur aufs Wasser schauen, statt reinzuspringen. Warum am Helene-See die Geduld vieler Menschen am Ende ist, das hören wir gleich. Gestern gab es dort den Stammtisch und die Essenz daraus nach 2 Songs, genau hier.

0: Carpenters, Top of the World. Schönste Musik für Brandenburg auf der Antenne am Mittwoch. Wenn Brandenburg schwitzt, ist natürlich an unseren Seen eigentlich Alarm. Ja, also eigentlich wirklich, denn ausgerechnet am Helene-See, der ja einer der beliebtesten Badeseen des Landes ist, darf seit 5 Jahren niemand mehr ins Wasser. Erdrutsche, gesperrte Ufer, Lebensgefahr. Die einen haben da Verständnis, die anderen, die verlieren langsam die Geduld. Gestern wurde beim Antenne-Stammtisch in Frankfurt-Oder darüber diskutiert, engagiert, emotional und stellenweise, naja, auch ein bisschen heißer als das Wetter draußen. Alina Pröcke war mittendrin.
1: Der Weststrand ist 1993 saniert worden mit Mitteln der Stadt. Und warum soll man da nicht baden?
2: Fragen über Fragen und viel Unverständnis. Das gab es gestern zu hören beim Antenne-Stammtisch zum Thema Still steht der See, wie kann ein Aufbruch an der Helene gelingen? Denn der Helene-See hatte mal Badegäste noch und nöcher, heute gähnende Leere. Seit 2021 ist der See wegen einer Rutschung am Ufer gesperrt. Warum kann man nicht auf eigene Gefahr baden und was dauert eigentlich so lange, fragen sich viele. Doch laut Frankfurts Baudezernent André Pruser ist eben Sicherheit das höchste Gebot.
3: Ist immer gut gegangen. Ist doch kein Ansatz. Und deswegen plädieren wir dafür, zu sagen, erstmal machen wir es sicher und dann werden wir es ausbauen. So, andersrum kann man es ja gar nicht denken. Von wegen, lass es auf und schau mal, was passiert.
2: Dennoch sind viele Menschen ungeduldig, wünschen sich eine Rückkehr zur Helene und auch der Wunsch nach einer klaren Kommunikation bleibt hängen. Vieles ist und bleibt unklar, auch nach diesem Abend.
4: Es ist ernüchternd, mit zu erleben, dass es halt wirklich noch 5 bis 10 Jahre dauern soll, ehe man wieder ganz offiziell in der Helene baden darf, dass so ein Juwel halt ungenutzt bleibt.
5: Ich hatte das erste Mal tatsächlich das Gefühl, dass man konkreter geworden ist. Ist so ein kleines, positives Anfängchen, so will ich das mal sagen.
6: Was kann man machen außer Helene? Wir sind optimistisch. Ich hoffe, dass meine Urenkel da auch noch schwimmen können.
2: Aber auch etwas Hoffnung gibt es, denn das Engagement ist da. Die Perspektive aktuell, in den 2030er Jahren gibt es vermutlich eine Rückkehr zu dem sanierten See. Bis dahin gilt es weiter Ideen zu sammeln und den See trotz Badeverbot zu besuchen, denn der Blick auf die Helene ist und bleibt lohnenswert.
0: Tja, kann man sich gerne nochmal ansehen. Also in diesem Fall das Video vom Stammtisch gibt's auf antennebrandenburg.de. So, und die schönste Musik für Brandenburg, die gibt's natürlich hier in diesem besonderen Fall von Mark Forster, übermorgen.

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0: Ach ja, die tägliche Tina. Tina Turner. I don't wanna lose you gehört auf Antenne Brandenburg, Mittwochvormittag, wo wir zurzeit irgendwie an alles denken, als allerletztes aber doch an den Winter, oder? Antennehörerin Manuela aus Luckau aber macht sich schon ein bisschen Gedanken über den nächsten Winterurlaub in Bayern und ob das E-Auto mit dem Streusalz auf der Straße klarkommt. Sie hat nämlich am Wochenende bei unserem Antenne-Auto-Experten Ulf Schulz angerufen.
1: Mich interessiert, wie sind die E-Autos vom Unterboden her konserviert und wie ist die Batterie geschützt? Gerade in Bayern ist es ja das Problem, dass so die Straßen im Winter unwahrscheinlich doll salzen.
2: Ist Salz gefährlich für E-Autos, Ulf?
3: Na, Salz ist grundsätzlich für Autos nicht gut. Aber die Batterien sind vor Salz und Wasser absolut ausreichend geschützt. Da haben die Hersteller natürlich mitgedacht. Und wenn man jetzt mal nach Norwegen guckt und mal nach Österreich guckt, dann kommen da ja E-Autos auch ganz gut klar. Ja. Pflege und Vorsorge ist natürlich immer eine gute Sache. Die Salzsohle greift ja nicht nur die Batterie an, sondern auch die Achsen und andere Komponenten, sodass ich halt das immer nach dem Winter mal wirklich behandeln lassen würde und dann einfach konservieren würde.
0: Gut gesprochen. Die aktuelle Sendung mit Antenne-Auto-Experte Ulf Schulz vom Wochenende können Sie sich gerne komplett nochmal anschauen mit ganz vielen Tipps rund ums Auto auf antennebrandenburg.de.
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0: So, Spacer von Sheila and B. Devotion, das war ein Song, der 1979 bewiesen hat, man braucht nicht unbedingt eine Rakete, um abzuheben. Ja, manchmal reicht auch eigentlich eine verdammt gute Bassline. Produziert wurde dieser Disco-Klassiker übrigens vom späteren Chic-Legenden Nile Rodgers und Bernard Edwards. Und wenn Sie beim Hören das Gefühl hatten, kurz durchs All getanzt zu sein, Mission erfüllt. 10.30 Uhr.
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2: Im Studio Potsdam, Christina Torge, guten Tag. In Potsdam treffen sich heute und morgen Experten am Hasso-Plattner-Institut, um über Cybersicherheit zu sprechen. Wie stark Brandenburg betroffen ist, könne man nicht sagen, erklärt Christian Dörr, Professor für Cybersicherheit am HPI. Cyberangriffe würden keine Grenzen kennen.
3: Was wir aber sehr wohl sagen können, ist, dass Deutschland in Europa das mit Abstand am meist getroffene Land ist. Das liegt zum einen natürlich daran, dass wir sehr, sehr viel anzubieten haben. Wir sind Weltmarktführer und das ist natürlich für die Cyberkriminellen unglaublich attraktiv. Es ist auch nicht so, dass man klein genug ist, ein kleines mittelständisches Unternehmen in Brandenburg, und man ist nicht auf dem Radar, denn die Kriminellen haben schon seit vielen Jahren automatisiert, was sie tun. International spielt Deutschland, was die Cyberkriminalitätsverluste angeht, leider in der Top-Liga.
2: In Brandenburg an der Havel stimmen die Stadtverordneten heute über die Vorschläge für den Bürgerhaushalt ab. Insgesamt haben die Brandenburger Einwohner 50 Vorschläge eingereicht. Nicht alle werden umgesetzt. Claudia Barra-Doll berichtet.
4: Die Stadtverordneten müssen auswählen, welche Ideen verwirklicht werden. Dabei spielt eine Rolle, wie praktikabel die Projekte umsetzbar und wie teuer sie sind. Unter den Vorschlägen sind ein Förderprogramm für Balkonkraftwerke, ein überdachter Treffpunkt für Jugendliche auf dem Görden und Wasserrettungsanhänger für die Deutsche Lebensrettungsgesellschaft, um Einsätze und Veranstaltungen besser absichern zu können. Für den Brandenburger Bürgerhaushalt stehen 150.000 Euro zur Verfügung. In den vergangenen beiden Jahren wurden bereits 17 Bürgerhaushaltsprojekte im Stadtgebiet verwirklicht.
2: Wegen der Hitzewelle erweitert die Stadt Beelitz die Öffnungszeiten des Freibads. Bis zum Ende der Woche ist täglich von 9 bis 19 Uhr geöffnet, teilte die Stadt mit. Normalerweise ist das Bad unter der Woche erst ab 12 Uhr geöffnet und durchgehend nur am Wochenende. Frühschwimmer können weiterhin wie gewohnt ab 8 Uhr ihre Bahnen ziehen, wie es hieß. Nach der Vorhersage des Deutschen Wetterdienstes steigen die Temperaturen in Brandenburg in den nächsten Tagen auf deutlich über 30 Grad an.
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2: Heute bleibt es bei viel Sonne, ein paar dünnen Schleierwolken und nur selten flachen Quellwolken bei bis zu 34 Grad. Aktuell sind es 24 Grad in Lenzen, 23 Grad in Templin und 26 in Wiesenburg. In der kommenden Nacht kommen von Nordbrandenburg her lockere Wolkenfelder auf. Die Temperaturen bleiben oft warm bei 21 bis 15 Grad. Die Zeit 10.32 Uhr.
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0: Der Blick auf die Straßen, zunächst mal einer auf die A10. Westlicher Berliner Ring Richtung Dreieck-Havelland zwischen Großkreuz und Leest haben wir Stau an der Baustelle. Hier dauert es aktuell 10 Minuten länger. A12 Berlin Richtung Frankfurt-Oder zwischen Storkow und Fürstenwalde Ost stockt der Verkehr an einer Baustelle. Auch hier dauert es 10 Minuten länger. B102 Treuenbrietzen-Bad Belzig. Zwischen Treuenbrietzen und Haseloff ist wegen Löscharbeiten in einer Lagerhalle mit Behinderungen zu rechnen. Anwohner werden gebeten, Fenster und Türen geschlossen zu halten sowie Lüftungs- und Klimaanlagen abzuschalten. Landkreis Märkisch-Oderland. Zwischen Rehfelde und Lichtenow gibt es Behinderungen nach einem Unfall. Stadtverkehr Berlin. Die A111 ist wegen Sanierungsarbeiten in Höhe Heckerdamm stadtauswärts gesperrt. Der Verkehr wird dann bis Mitte Juli über die Ab- und Auffahrt geführt. Außerdem ist am Dreieck Charlottenburg nur eine Spur frei und davor staut es sich. Geblitzt wird auch noch auf der B189 Richtung Pritzwalk am Abzweig Kreuzberg und in Peitz Richtung Guben. Dankeschön an Uwe fürs Durchgeben. Staus, Blitzer und Entwarnungen können Sie gerne melden beim Antenne Verkehrsservice. Da sitzt Herr Christian und ist erreichbar unter der 0331 70 98 101. Dankeschön dafür. Allen unterwegs gute Fahrt.
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0: Yep, das bedeutet 3 Songs ohne Unterbrechung. Ja, jetzt geht das wieder los. Ich hab's Ihnen ja gestern versprochen, ja, als wir das letzte Triple hier abgefahren haben. Jetzt also wieder Friede, Freude, Eierkuchen für 10 Minuten. Mehr Musik am Vormittag von OMD, Seal, auf den freue ich mich übrigens richtig. Und aber, die machen den Anfang mit SOS. Ich bin René Hausmann, wünsche Freude.

0: Ein beschwingter Popsong mit einer dramatischen Geschichte dahinter. OMD, Enola Gay aus den 80ern gehört hier auf Antenne Brandenburg. Früher hieß es, die Eltern am Radio kennen das, kommst du bitte essen? Heute heißt es eher, legst du bitte mal das Handy weg? Ja? Social Media ist für viele Jugendliche so selbstverständlich inzwischen wie Zähneputzen, nur leider oft deutlich zeitaufwendiger. Und genau deshalb soll der Schutz von Kindern und Jugendlichen im Netz verbessert werden. Eine Expertenkommission legt heute ihre Empfehlungen vor und ich spreche darüber mit meiner Kollegin Nicole Markwald aus dem ARD Hauptstadtstudio. Nicole, müssen TikTok, Instagram und Co. jetzt um ihre jüngsten Nutzer zittern?
1: Also es ist ziemlich sicher, dass es Empfehlungen geben wird zur Altersbegrenzung von Social Media. Das hat einer der Vorsitzenden der Expertenkommission schon vor ein paar Monaten gesagt. Aber wo wird die Grenze gezogen? Oder gibt es eine Abstufung zwischen einzelnen Gruppen? Das ist unklar. Es wird wohl 50 Empfehlungen geben, denn die Experten haben sich mit sehr viel mehr als nur einer möglichen Altersgrenze für Social Media beschäftigt. Da geht es auch um Medienkompetenz, nicht nur bei Kindern, sondern auch Eltern oder Fachkräften oder auch um die gesundheitlichen Folgen von Medienkonsum.
0: Und was passiert jetzt mit den Ergebnissen?
1: Ja, die Bundesfamilienministerin Karin Prien von der CDU hat angekündigt, die Empfehlungen dann als Grundlage zu nutzen für ein Maßnahmenpaket einschließlich gesetzlicher Regelungen. Da haben sich die Parteien ja vorher schon positioniert. Die SPD spricht sich klar für ein Social-Media-Verbot für unter 14-Jährige aus. Die Union geht das etwas differenzierter an. Sie will kein pauschales Verbot, sondern nach App jeweils differenzieren. Das geht auch in die Richtung des Deutschen Ethikrats. Der sagt ja, ein schlichtes Verbot greift zu kurz. Auch Kinder und Jugendliche verdienen Teilhabe.
0: Nicole, Australien hat es ja vorgemacht. Dort gibt es bereits ein Social-Media-Verbot für unter 16-Jährige. Wie sind denn die Erfahrungen mit diesem Verbot?
1: Das gilt für etliche Plattformen, also TikTok, Instagram, YouTube, Snapchat, X, Facebook, Reddit, Twitch. Es hat sich aber über die Zeit herausgestellt, dass viele Jugendliche dieses Verbot umgehen können.
0: Nicole Markwald, hier auf Antenne Brandenburg. Ein Social-Media-Verbot für Kinder und Jugendliche ist ein Thema. Auch in anderen Ländern, zum Beispiel auch in Großbritannien, Spanien und in Frankreich.

0: Madonna mit Cherish. Und falls Sie auf den großen Madonna-Film warten, das können Sie sich sparen. Das Biopic über ihr Leben ist nämlich offiziell geplatzt. Zu teuer, zu groß, zu viel Madonna. So ungefähr lässt sich der Streit mit dem Studio zusammenfassen.
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1: Im Studio Jasmin Becker. Guten Tag. Am Potsdam treffen sich heute und morgen Experten am Hasso-Plattner-Institut, um über Cybersicherheit zu sprechen. Wie stark Brandenburg betroffen ist, das könne man nicht sicher sagen, erklärt Christian Dörr, Professor für Cybersicherheit am HPI. Da gäbe es nämlich keine Grenzen.
2: Was wir aber sehr wohl sagen können, ist, dass Deutschland in Europa das mit Abstand am meist getroffene Land ist. Das liegt zum einen natürlich daran, dass wir sehr, sehr viel anzubieten haben. Wir sind Weltmarktführer und das ist natürlich für die Cyberkriminellen unglaublich attraktiv. Es ist auch nicht so, dass man klein genug ist, ein kleines mittelständisches Unternehmen in Brandenburg. Man ist nicht auf dem Radar, denn die Kriminellen haben schon seit vielen Jahren automatisiert, was sie tun. International spielt Deutschland, was die Cyberkriminalitätsverluste angeht, leider in der Top-Liga.
1: Nach der deutschlandweiten Störung im Bahnverkehr fordert Brandenburgs Verkehrsminister Krumbach, die Ursachen umfassend aufzuklären. Immerhin waren auch viele Menschen aus Brandenburg betroffen, so Krumbach. Reisende und Beschäftigte im Schichtdienst bräuchten Verlässlichkeit und Vertrauen in die Schiene. Auch Bundesverkehrsminister Schnieder forderte Aufklärung. Nach seinen Angaben werden Probleme mit einem Software-Update für den Digitalfunk der Bahn oder mit Hardware-Komponenten vermutet. Der Bahnverkehr war deutschlandweit am späten Abend zum Erliegen gekommen. 2 Stunden lang fuhren keine Fern-, Regional- und Güterzüge mehr und in Berlin auch keine S-Bahnen. Die Spargelanbauer in Brandenburg sind mit der diesjährigen Saison zufrieden, so bilanziert Jürgen Jakobs vom Belitzer Spargelverein. Für ganz Brandenburg rechnet er mit Erntemengen von rund 10 Millionen Kilo. Zu den Herausforderungen zählte unter anderem ein Kälteeinbruch.
3: Ich glaube schon, dass wir sagen können, also das, was den Belitzer Spargelbauern passiert ist, dass wir etwas weniger geerntet haben, das wird den Bauern im Spreewald genauso gegangen sein oder im Norden von Brandenburg. Also wir glauben, das war eine gute, vernünftige Saison. Hatten keine herausragende, aber eine gute, zufriedenstellende Saison. Die Bauern sind zufrieden, die Kunden sind zufrieden.
1: Mit dem heutigen Johannistag endet traditionell die Spargelsaison. Verkauft wird vielerorts aber noch bis zum Wochenende. Vor dem NATO-Gipfel in der Türkei stimmen sich die Staats- und Regierungschefs von 5 Mitgliedstaaten heute in Berlin ab. Es ist das erste Spitzentreffen der sogenannten E5 seit dem letzten NATO-Gipfel vor einem Jahr. Aus unserem Hauptstadtstudio Christina Nagel.
4: Es gilt den USA, allen voran US-Präsident Trump, zu demonstrieren, wie viel Europa bereits für die eigene Sicherheit tut. Ihn milde zu stimmen und im Boot zu halten, bleibt eine zentrale Aufgabe. Es dürfte aber auch um die Stimmung in den eigenen Reihen gehen. Dass sich Deutschland, Frankreich und Großbritannien zuletzt eng im sogenannten E3-Format abgestimmt und erste diplomatische Schritte in Richtung Moskau unternommen hatten, war in Polen und Italien auf Kritik gestoßen.
1: Und soweit die Antenne Brandenburg Nachrichten. 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
5: Naja, viel Sonnenschein, was sonst? Ein paar dünne Schleier oder Quellwolken gibt's dazu. Temperaturen bei 30 bis 34, in Berlin bei 33 Grad. Aktuelle Werte? Wir haben 25 Grad in Manchnow und Templin, 27 Grad melden Lenzen und Potsdam und 29 Grad sind's in Altdöbern und Welzow. Die Nacht ist klar, dann von Nordbrandenburg her ein paar lockere Wolkenfelder. Es bleibt weiterhin trocken und warm. Temperaturen bei 21 bis 15, in Berlin bei 19 Grad. Morgen denn? Am Donnerstag eine freundliche Mischung aus Sonne und Wolken, am Nachmittag dann und am Abend von Norden her noch sonniger bei maximal 31 bis 36 Grad, in Berlin 34. Am Freitag und am Samstag verbreitet strahlend sonnig, wenn dann überhaupt leicht bewölkt, bleibt trocken. Die Waldbrandgefahr steigt an und die Hitze wird rekordverdächtig.
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5: Der Blick auf die Straßen, wir schauen auf die A10 und zwar auf den südlichen Berliner Ring Richtung Dreieck Spreeau. Zwischen Rangsdorf und Schönefelder Kreuz ist nach einem Unfall die linke Spur blockiert. Davor staut es sich, planen sich hier momentan eine Viertelstunde mehr ein. A10 westlicher Berliner Ring Richtung Dreieck Havelland. Zwischen Großkreuz und Leest haben wir Stau an einer Baustelle. Hier dauert es aktuell 10 Minuten länger. A12 Berlin Richtung Frankfurt-Oder, zwischen Storke und Fürstenwalde Ost stockender Verkehr an einer Baustelle, hier momentan 10 Minuten mehr einplanen. B102 Treuenbrietzen-Bad Belzig, zwischen Treuenbrietzen und Haseloff ist wegen Löscharbeiten in einer Lagerhalle mit Behinderungen zu rechnen. Anwohner werden gebeten, Fenster und Türen geschlossen zu halten sowie die Lüftungs- und Klimaanlagen abzuschalten. Stadtverkehr Berlin. Die A111 ist wegen Sanierungsarbeiten in Höhe Heckerdarmstadt auswärts gesperrt. Der Verkehr wird dann bis Mitte Juli über die Ab- und Auffahrt geführt. Außerdem ist am Dreieck Charlottenburg nur eine Spur frei und davor staut es sich. Geblitzt wird auf der A13 Richtung Berlin, Höhe Großräschen. Jutta, dankeschön fürs Durchgeben. Gut ankommen, ja, ungeblitzt. Dann haben wir einen auf der B189 Richtung Pritzwalk am Abzweig Kreuzburg und es blitzt in Peitz, und zwar in Richtung Guben. Staus, Blitzer und Entwarnungen gerne melden, sowie Jutta eben unter 0331 70 98 101. Dankeschön dafür und allen unterwegs eine gute Fahrt.
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5: Ja, was tun in der Hitze Brandenburgs? Schatten suchen, Eis essen, Füße ins Wasser halten. Ja, das sind alles gute Ideen. Aber was braucht eigentlich unser Herz, um heil durch die Hitzewelle zu kommen? Darüber reden wir gleich nach zwei Songs hier auf Ihrem Lieblings-

0: Antenne Brandenburg hier mit der schönsten Musik von Michael Patrick Kelly. So, bei diesem Wetter, Sie merken es, macht selbst der innere Schweinehund schlapp. Und während wir nach dem nächsten Schattenplatz suchen, arbeitet unser Herz auf Hochtouren. Hitze ist nämlich nicht nur lästig, sondern kann für den Kreislauf ziemlich anstrengend werden. Was jetzt wichtig ist und wer besonders aufpassen sollte, das erfragen wir bei einem Experten. Christian Butter, er ist Kardiologe am Emanuel Herzzentrum Bernau. Schönen guten Tag, Herr Butter.
1: Schönen guten Tag.
0: Warum stellt denn große Hitze eine besondere Belastung für das Herz-Kreislauf-System dar?
1: Unser Herz-Kreislauf-System ist ja ein ganz fein austariertes System, in dem Flüssigkeit, Elektrolyte, Blutdruck und verschiedenste Regelkreise dafür sorgen, dass alles gut durchblutet wird, dass die Nieren durchblutet werden, dass die Urinausscheidung stimmt, dass der Blutdruck stimmt. Und wenn wir jetzt bei dieser großen Hitze Wasser verlieren, Elektrolyte verlieren durch das Schwitzen, dann kommt es zum Pulsanstieg, zum Blutdruckanstieg mit allen möglichen Nebenwirkungen wie Auslösung von Rhythmusstörungen, Steigerung von Herzschwäche bis hin zum Nierenversagen.
0: Welche Symptome bei Hitze sollten wir denn ernst nehmen und schnell handeln?
1: Wir sollten auf jeden Fall darauf achten, dass wir uns nicht unnütz belasten. Also die ersten Zeichen deuten ja darauf hin, wenn der Puls höher liegt oder deutlich höher liegt als im normalen Leben. Und wichtig ist wirklich, wer Herzkrankheiten hat, das Körpergewicht. Man sieht nämlich, ob man jetzt sehr rasch vielleicht Gewicht verliert, dann ist es nämlich nur Flüssigkeit oder möglicherweise, was sehr unwahrscheinlich ist, aber auch einlagert.
0: Einfach zu Hause bleiben geht für viele ja nicht. Wie kommen wir denn trotzdem am besten durch die heißen Tage? Herr Butter, haben Sie da einen Tipp für uns?
1: Je nachdem, wo die Leute arbeiten, natürlich ganz früh, wenn man sein Büro, wenn man seine Arbeitsstelle betritt, ganz schnell durchlüften, dann alles abdunkeln, zumachen oder natürlich gegebenenfalls die Klimaanlage, aber nicht brutal kalt stellen. Ja. Schwierig ist sicherlich für Leute, die draußen harte körperliche Arbeiten machen müssen, viel trinken und auch salzige Lösungen trinken, sodass wir Natrium, Kalium, Chlor, Calcium, Magnesium ausreichend zu uns nehmen.
0: Na, Herr Butter, wie kommen Sie selber durch die heißen Tage? Wie werden Sie es anstellen?
1: Wir arbeiten in OP, in Herzkatheterlaboren, die sind klimatisiert. Das heißt, wir halten uns da und wenn wir auf die Station gehen, dann halten wir kurz mal die Temperatur aus und bedauern manchmal unsere Patienten, wenn die dann ein sonniges Plätzchen am Fenster bekommen haben.
0: Christian Butter, er ist Kardiologe. Vielen Dank für das Gespräch, Herr Butter. Kommen Sie gut durch die heißen Tage.
1: Allen alles Gute.
0: Dankeschön.
1: Die Tage werden auch vergehen. Man kann sie vielleicht auch partiell genießen.

0: Das ist der Sound von Antenne Brandenburg. 70er, die heute noch auf jeder Party laufen. 80er, die nach erster Liebe klingen.
1: Das war auch die Zeit, wo man das erste Mal eng getanzt hat,

0: Earth, Wind and Fire mit September auf Antenne Brandenburg. Und zwar im Juni bis zu 40 Grad am Wochenende. Sie haben es mitbekommen und immer mehr Dörfer und Städte sagen, Leute, bei aller Liebe, aber zusammen groß feiern, das geht gerade einfach nicht bei der Hitze. Stadtfest in Wittstock, abgesagt. Belitzer Sommergarten, abgesagt. Außerdem abgesagt das Zirkus- und Jahrmarktsabenteuer in Hennigsdorf. Das Sedenecker Stadtsportfest, das große Dorffest in Schönfließ oder auch die ADFC-Fahrradtour rund um Oranienburg. Brandenburg an der Havel verlagert zum Beispiel den Theaterauftritt vom Garten ins Innere des Hauses. Also wenn da bei Ihnen vielleicht um die Ecke auch irgendwas abgesagt wird demnächst oder es danach aussieht, gerne durchklingeln. Wir sammeln und geben es dann weiter.
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0: Eleanor Miles, Black Velvet, um jetzt 11.30 Uhr.
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2: Im Studio Potsdam, Christina Torge, guten Tag. In Potsdam wurde heute der aktuelle Mietspiegel vorgestellt. Der ersetzt den vorherigen aus dem Jahr 2024. Die Übersicht zeigt, wie hoch die Miete für Wohnungen durchschnittlich ist. Holger Kartenhusen vom Potsdamer Mieterverein sagte uns:
3: Was wir eben an dem neuen Mietspiegel sehen und was aus Mietersicht sehr unerfreulich ist, sind die hohen Mieten für Wohnungen, die ab dem Jahr 2021 fertiggestellt worden sind. Man kann sagen, überall, wo Potsdam wächst, ist es sehr teuer. Lediglich Sozialwohnungen sind im Neubaubereich für viele Mieter noch erschwinglich. Und der Mietspiegel zeigt eben dadurch mittelbar auch, wie dringlich eigentlich der soziale Wohnungsbau in Potsdam ist.
2: Die Mieten im sozialen Wohnungsbau fließen laut Mieterverein nicht in den Mietspiegel ein. Ende mit leckerem Spargelessen. Mit dem heutigen Johannistag wird die Ernte des beliebten Gemüses eingestellt. Heute wird in vielen Betrieben der letzte Spargel gestochen und in den nächsten Tagen abverkauft. Auch die Erntehelfer verlassen jetzt wieder die Höfe. Thomas Syring vom Syringhof in Beelitz-Sauchwitz.
4: Und die Leute, die sind überwiegend auch schon nach Hause gefahren. Wir haben auch die letzten 2 Hektar heute gestochen und verkaufen das letzten Endes morgen und übermorgen noch, vielleicht bis Ende der Woche, und das war's dann. Also Johanni ist eben kirschenrot, Spargel tot. Also bis dahin soll man Spargel essen, soll man die Saison genießen. Und dann braucht der Spargel auch seine Ruhepause, weil er eben auch durch ist.
2: Für die Landratsstichwahl am kommenden Sonntag in Ostprignitz-Ruppin zeichnet sich bereits jetzt eine hohe Wahlbeteiligung ab. Wer per Brief wählt, sollte die Fristen beachten, sagte Kreiswahlleiter Mike Bredlow.
5: Die Briefwahlunterlagen, wenn sie aus dem herkömmlichen Postweg zu uns kommen sollen, müssten die bis heute Nachmittag in den Briefkasten der Deutschen Post eingeworfen werden. Alternativ besteht natürlich immer noch die Möglichkeit, dass auch hier bis zum Wahltag selbst, den 28. Juni, 18 Uhr, hier bei uns in den Nachtbriefkasten im Verwaltungsgebäude in der Kreisverwaltung Virchowstraße 14 bis 16 einzuwerfen.
2: In der Stichwahl am Sonntag treten SPD-Amtsinhaber Ralf Reinhardt und AfD-Kandidat Thorsten Arndt an.
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2: Blauer Himmel und viel Sonne und jeden Tag ein bisschen heißer. Heute bis zu 34 Grad, aktuell 24 Grad in Lenzen, 23 in Templin und 26 in Wiesenburg. In der kommenden Nacht ziehen von Nordbrandenburg her lockere Wolkenfelder auf. Es bleibt warm bei 21 bis 15 Grad. Die Zeit 11.33 Uhr.
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0: Vorsicht auf der B97 Richtung Hoyerswerda. Zwischen Bülow und Spremberg-Nord, da liegt ein Gegenstand auf der Fahrbahn. Wir wissen nicht, was es ist. Ja. A10 südlicher Berliner Ring Richtung Dreieck-Spreeau. Zwischen Rangsdorf und Schönefelder Kreuz ist nach einem Unfall die linke Spur gesperrt. Es staut sich davor, planen sich hier eine Viertelstunde mehr ein. A10 westlicher Berliner Ring Richtung Dreieck Havelland. Zwischen Großkreuz und Leest haben wir Stau an einer Baustelle. Hier momentan 10 Minuten mehr einplanen, bitte. Stadtverkehr Berlin, die A111 ist wegen Sanierungsarbeiten in Höhe Heckerdamm stadtauswärts gesperrt. Der Verkehr wird dann bis Mitte Juli über die Ab- und Auffahrt geführt. Außerdem ist am Dreieck Charlottenburg nur eine Spur frei und davor staut es sich. Blitzer stehen auf der A13 Richtung Berlin in Höhe Großräschen und in Peitz Richtung Kuben der nächste. Haben Sie vielleicht noch was entdeckt unterwegs, Staus, Blitzer oder Entwarnungen? Dann gerne anrufen beim Antenne Verkehrsservice, die Nummer 0331 70 98 101. Danke fürs Melden, allen unterwegs gute Fahrt.
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0: Jawohl, das sind 3 Songs ohne Unterbrechung, also 10 Minuten nur Musik. Die kühlen runter, die Songs, die helfen durch den heißen Tag und ja, die bringen Sie mal so ein bisschen auf andere Gedanken. Ja, mal weg von Bilanzen, Haarfarbe mischen oder Rinderfilet in Scheiben schneiden. Also das ist das, was mir jetzt einfällt. Jetzt gibt's nur Sie und die Musik. Mit Enigma, Garland Jeffries und Dan Harrow, der macht den Anfang. Viel Spaß dabei.

0: Michael Cretu und Friends. Enigma. Sadness Part 1 auf Antenne Brandenburg. Ja, kleines Gebet noch hinten dran. Die Rolling Stones zu treffen, das ist ungefähr so wahrscheinlich wie ein Elfmeter ohne Diskussionen oder ein Grillabend ohne Mücken. Aber sie haben ja uns.
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2: Die Rolling Stones, fantastisch.
3: Es ist eine absolute Kultband.
0: Wir machen es möglich. Sie fliegen nach London, treffen die Stones und hören mit ihnen das neue Album Foreign Tongues. 3 Tage, bevor der Rest der Welt das zu hören bekommt. Und das nicht irgendwo, sondern in dem Studio, in dem die Platte entstanden ist. Wobei ich glaube, wenn da plötzlich ein paar Fans im Raum sitzen, sind die Stones mindestens genauso gespannt auf die Reaktion wie die Fans auf die Musik. Flug und Hotel für 2 Personen gibt's natürlich obendrauf. Und einer, der vermutlich schon gedanklich Koffer gepackt hat, ist Alan Fraser aus Berlin. Hallo Alan.
4: Hi, grüß dich, René.
0: Alan Fraser, das klingt ja wie ein Künstlername, finde ich. Aber es gibt auch eine Erklärung dafür, denn der Vater kommt aus Liverpool. Das ist die Heimat der Beatles, ja? Also eigentlich hättest du ja Beatles-Fan werden müssen. Wie bist du stattdessen bei den Stones gelandet?
4: Das ist folgendermaßen: Mein Vater, Beatles-Fan. Meine Mutter, die war schon immer ein Stones-Fan und hat halt ihre Musik spielen lassen.
0: Okay.
4: Und warum ich mich letzten Endes für die Stones irgendwie emotional entschieden habe, das war diese Energie. Mick Jagger, wenn der performt hat, ich war fasziniert, was für eine emotionale Energie der aufs Tablett gebracht hat. Und das hat mich einfach irgendwie gefangen. Ja.
0: Du warst mehrmals in Liverpool, aber noch nie in London. Ist das nicht verrückt, dass ausgerechnet die Rolling Stones dich jetzt vielleicht zum ersten Mal dorthin bringen?
4: Also es wäre der absolute Wahnsinn. Es stimmt, ich war nie in der Stadt. Und wenn ich das erleben dürfte, das wäre mir auch ein Kindheitstraum, bin ich ehrlich. Ja.
0: Jetzt stell dir mal vor, du stehst plötzlich den Herren von den Stones gegenüber. Was würdest du vielleicht als erstes sagen? Und bitte nicht mit anfangen.
4: Das Erste, was ich zu denen sagen würde, ist, dass ich mich bedanke dafür, dass diese Energie, die sie in mich installiert haben, die mich zu vielem bewegt haben, also wirklich Sport, Kunst, Musik. Ich war auch immer ein Tänzer. Wenn ich getanzt habe, dann habe ich mit Energie getanzt. Und ich glaube, dass die so ein bisschen die Protagonisten dafür waren, dass ich meine Emotionen auch freien Lauf lasse und mich für nichts geschämt habe. Das würde ich denen versuchen zu vermitteln.
0: Wunderschön. Ja. Hast du eigentlich schon mal reingehört in die 2 Songs vom neuen Album, die bereits veröffentlicht sind? Rough and Twisted und In the Stars?
4: Nein, das mache ich mit meiner Mutter zusammen.
0: Sehr schön.
4: Und sie wäre auch diejenige, wenn ich das gewinne, die ich natürlich mitnehme. Und meinen Vater lasse ich zu Hause.
0: Ein hartes Schlusswort. Alan Fraser, ein echter Fan, dessen Wurzeln in Liverpool liegen. Die Daumen sind feste gedrückt und vielleicht klappt es ja am Freitag.
4: Ich danke euch, danke René.
0: Bis bald. Tschüss.
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auch einer der Songs, die ich besonders mag von den Stones. You can't always get what you want. Das ist die schönste Musik für Brandenburg auf der Antenne. Dazu ein kurzer Blick auf die Straßen. Es gibt eine Meldung aus Potsdam.

0: Wie lange muss ich warten?
1: Naja, bis die Spargelstecher wieder starten. Das heißt, erst wieder nächstes Jahr.
2: Ja, wunderbar.
1: Wirklich, versprochen. Die nächste Saison kommt. Echt.
3: Wow. Ja, das ist ja auch nicht schlecht.

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1: Im Studio Jasmin Becker, guten Tag. Das Bewusstsein für Cyberkriminalität muss geschult werden. Das fordert Christian Dörr, Professor für Cybersicherheit am Hasso-Plattner-Institut in Potsdam. Und eben dort treffen sich gerade Experten, um sich über die aktuellen Herausforderungen auszutauschen. Dörr sagt der Antenne Brandenburg.
2: Wir reden in den letzten Wochen sehr, sehr viel über KI. Wir sehen aber auch, wie die geopolitische Lage sich ganz dramatisch verändert hat. Und hier müssen wir jetzt einfach die richtigen Weichenstellungen in der Politik und in den Unternehmen machen. Ich muss mich an diese veränderte geopolitische Situation anpassen. Ich muss überprüfen, wie mache ich mich unabhängiger, wie mache ich mich resilienter von den Angriffen, die wir gerade als Gesellschaft immer mehr ausgesetzt sind. Und hier geht es einfach darum, zu verstehen, was müssen wir jetzt tun, eine Strategie zu entwickeln, zum Teil auch einen Realitätscheck zu machen, was können wir denn wirklich in Deutschland erreichen und dann die entsprechenden Maßnahmen abzuleiten.
1: Nach dem Bahnchaos fordert Brandenburgs Verkehrsminister Krumbach eine lückenlose Aufklärung. Fast 2 Stunden ist in der Nacht deutschlandweit nichts gefahren. Fern-, Regional- und Güterzüge standen still, tausende Menschen kamen nicht weiter. Und auch in Brandenburg waren laut Krumbach viele betroffen. Mischa Frinke berichtet.
3: Besonders für Reisende oder Menschen im Schichtdienst seien solche Ausfälle mehr als nur unangenehm. Sie gefährdeten Verlässlichkeit und Vertrauen in die Schiene. Krumbach fordert daher Konsequenzen im System Bahn. Die müsse robust und krisenfest funktionieren, auch nachts, auch in der Fläche. Nach Angaben aus Sicherheitskreisen könnte ein fehlerhaftes Software-Update die deutschlandweite Bahnstörung verursacht haben. Hinweise auf einen Cyberangriff oder Sabotage gibt es im Moment nicht.
1: Über die Vorschläge der Rentenkommission für mehr Sicherheit im Alter wird weiter kontrovers diskutiert. AfD-Ko-Fraktionschef Chrupalla lobte im ZDF, dass auch Abgeordnete und Selbstständige in die Rente einzahlen sollen. Allerdings müssten auch Beamte einbezogen werden. Er kritisierte aber, dass künftig auch bei Minijobs Rentenbeiträge gezahlt werden sollen. Das werde zu mehr Schwarzarbeit führen, sagt er. Tim Korbe berichtet.
4: Grünen-Co-Chef Banaschak lobte dagegen ebenfalls im ZDF, dass beitragsfreie Minijobs abgeschafft werden sollen. Die würden vor allem Frauen in die Altersarmut treiben. Umstritten ist die Einführung der sogenannten Kapitalrente. Banaschak sieht darin auch einen guten Ansatz. Der Hauptgeschäftsführer des Paritätischen Gesamtverbandes Rock lehnt sie dagegen ab. Rock sagte im RBB 24 Inforadio, bis die Kapitalrente wirksam werde, brauche es eine lange Ansparphase. In der Zeit könnte die Altersarmut weiter steigen.
1: Stuttgart 21 verschiebt sich weiter. Der neue Tiefbahnhof soll nun erst Ende 2031 in Betrieb gehen. Das haben Bahnvertreter im Verkehrsausschuss gesagt. Demnach gäbe es dafür mehrere Gründe. Unter anderem sollen Kabel falsch verlegt worden sein. An diesem Bahnhof wird schon seit 16 Jahren gebaut. Die Eröffnung wurde immer wieder verschoben. Soweit die Antenne Brandenburg Nachrichten. 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
5: So, jetzt mal schön mit Öl einreiben und ein 2 Großmarinen auf die Haut. So brutzelt man dann besser, ja? Viel Sonnenschein heute, ein paar Quellwolken gibt's. Zum Abend zieht dann die Sonne komplett blank. Wir haben 30 bis 34 Grad, also schon sehr heiß. Und leider weht auch kaum ein Wind. Wir haben aktuelle Temperaturen von 25 Grad in Fürstenberg. 26 sind es in Münchenberg, 28 Grad in Potsdam und 30 schon in Ruhland. In der Nacht erstmal klar, dann ziehen so ein paar lockere Wolkenfelder durch. Es kühlt sich ab. 21 bis 15 Grad und morgen, da beginnt der Tag freundlich mit Sonne und ein paar Wolken, später dann wieder Sonne ohne Unterlass, 31 bis 36 Grad, eine Stufe wärmer. Dafür gibt es am Morgen mehr Wind im Land. Am Wochenende erwarten wir bis zu 40 Grad im Land. Achtung, wir haben eine hohe Waldbrandgefahr.
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5: Mit einem Blick auf die A10, hallo Autos, südlicher Berliner Ring Richtung Dreieck-Spreeau zwischen Rangsdorf und Schönefelder Kreuz ist nach einem Unfall die linke Spur gesperrt, davor staut es sich, planen sich hier etwa eine Viertelstunde mehr ein. A10 westlicher Berliner Ring Richtung Dreieck Havelland zwischen Großkreuz und Leest, Stau an einer Baustelle, hier dauert es 10 Minuten länger. A12 Berlin Richtung Frankfurt-Oder zwischen Stork und Fürstenwalde Ost, Storkner Verkehr an einer Baustelle, hier dauert es 20 Minuten länger. B87 Luckau Richtung Frankfurt-Oder. Zwischen Markendorf und Frankfurt-Oder gibt es Behinderungen durch ein langsam fahrendes Fahrzeug. Dann zum Stadtverkehr Potsdam. Vorsicht bitte auf der Nutestraße. Da liegt zwischen Wetzlarer Straße und Horstweg ein Reifen. Stadtverkehr Berlin, A111, die ist wegen Sanierungsarbeiten in Höhe Heckerdamm stadtauswärts gesperrt. Der Verkehr wird dann bis Mitte Juli über die Ab- und Auffahrt geführt. Außerdem ist am Dreieck Charlottenburg nur eine Spur frei und es staut sich natürlich. Was denn sonst? Jetzt Blitzer, die Sie uns gemeldet haben. Also der eine da, der steht auf der A13 Richtung Berlin und zwar in Höhe Großräschen. Staus, Blitzer, Entwarnungen. All das können Sie uns melden beim Antenne-Verkehrsservice. Da sitzt die Gudrun und ist erreichbar unter der 0331 70 98 101. Dankeschön fürs Melden und allen unterwegs eine gute Fahrt.
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0: Mit diesem Song hat Elvis Presley 1969 sein großes Comeback geschafft. Suspicious Minds wurde auch seine letzte Nummer 1 in den USA. So, jetzt mal zu unserer Nummer 1.
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0: Und wir sind bei Mandy Habe, Kirsten Perleberg.
2: Taschen.
0: Taschen zurück. Sie haben ja mal einen tollen Namen, wie ich finde. Und Sie sagen, dass die Vorfahren aus Putlitz in der Prignitz stammen.
2: Richtig.
0: Und kleine Extraaufgabe noch für unseren Herrn Professor. Sie hätten auch gerne noch gewusst, wie weit der Name historisch zurückverfolgbar ist. Nach Perlen muss man tief tauchen, Herr Professor. Wie tief mussten Sie denn gehen?
3: Tja, bei diesem Namen ist ja kein Wunder. Den gibt's ja kaum, Frau Havekösten. Ne? Schönen guten Tag. Unter 35 Millionen Telefonteilnehmern ein einziges Mal.
0: Nein.
3: Ne? Ein einziges Mal. Und ich bin auch sicher, dass da etwas mit Ihrem Namen passiert ist. Ich bin absolut sicher, dass die Ölstriche einmal hinzugekommen sind. Ich sage Ihnen eine ganz verwegene Bedeutung. Da ist einmal, entschuldigen Sie bitte,
2: ja.
3: Da war Fliegendreck drauf oder ein Klecks.
2: Okay.
3: Denn es gibt den Namen Havekost.
2: Richtig.
3: 164 Mal und ihr nur einmal. Da stimmt etwas nicht mit der Schreibung, okay?
2: Ja.
3: Ich bin absolut sicher, dass Ihr Name zurückgeht auf Havekost. Und wenn Sie fragen, wie alt er ist, dann biete ich Ihnen das Jahr 1328.
2: Oha.
3: Da haben wir nämlich den Ortsnamen Groß-Havikhorst im Kreis Plön.
2: Ja.
3: Der ist erwähnt im Jahre 1328 als Havikhorst.
2: Okay, okay.
3: Ihr Familienname geht auf einen Ortsnamen zurück. Es gibt ihn im Kreis Plön. Es gibt Habichtshorst im Kreis Pinneberg, Havichhorst im Kreis Stormann und noch weitere Ortsnamen bei Ahrensburg, Ostholstein und bereits 1006. Oh ja.
2: Okay.
3: Ich biete mehr. Kreis Uelzen, Hauwohurst, geschrieben damals, vor 1000 Jahren. Und die Bedeutung ist eine wunderschöne. Horst ist eine leichte Erhöhung in einem sumpfigen, feuchten Gelände. Horst kennen wir aus Delmenhorst.
2: Ja.
3: Und vorne steckt der Habicht drin. Und die Bedeutung ist, leichte Erhöhung in einem sumpfigen, feuchten Gebiet, auf dem sich gerne Habichte aufgehalten haben. Verständlich, ja?
2: Ja, sehr verständlich, ja.
0: Tolle Geschichte, ja? Mhm. Super. Dann, liebe Mandy, ganz liebe Grüße nach Perleberg und haben Sie noch einen schönen Tag.
2: Dankeschön, das wünsche ich auch und vielen Dank.
0: Danke.
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0: Also wer in Italien nach Charzahn sucht, der wird vermutlich lange unterwegs sein, ja, denn diesen Ort gibt's gar nicht. Trotzdem hat dieser erfundene Sehnsuchtsort Millionen Menschen zum Träumen gebracht und vermutlich für mehr Urlaubsgefühle gesorgt als so mancher Reisekatalog. Das waren Albano und Romina Power mit Charzahn, die schönste Musik für Brandenburg. So, und jetzt schauen wir wieder auf den Grill.
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0: Boy George, Everything I Own, die schönste Musik um 12.30 Uhr.
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2: Im Studio Potsdam, Christina Torge, guten Tag. In Potsdam ist heute der neue Mietspiegel vorgestellt worden. Der Mieterverein kritisiert, dass die Mieten im Neubau durchgängig stark gestiegen sind. Die Übersicht schlüsselt auf Grundlage verschiedener Kriterien auf, wie viel Miete Wohnungen durchschnittlich kosten. Holger Kattenhusen vom Mieterverein.
3: Im Vergleich zu den bisherigen Auflagen des Mietspiegels wird der Wohnungsbestand hier nun jetzt stärker nach der energetischen Situation der Wohnungen ausdifferenziert. Das ist also neu. Dadurch wird nämlich auch deutlich, dass es in mehreren Baualtersklassen einen sichtbaren Zusammenhang gibt zwischen der energetischen Qualität einer Wohnung und ihrem Mietpreis.
2: Der neue Mietspiegel ersetzt den vorigen aus dem Jahr 2024. Ende mit leckerem Spargelessen. Mit dem heutigen Johannistag geht traditionell die Ernte des beliebten Gemüses zu Ende. In Beelitz-Zauchwitz zieht Spargelbauer Thomas Süring eine positive Bilanz der diesjährigen Ernte.
4: Sie war gut, aber auch kurz oder kürzer als sonst. Wir haben ja recht spät anfangen können im Vergleich zu den Vorjahren, aber sind dann komplett durchgestartet mit Mitte April, wo das Wetter dann besser wurde und auch im Mai, wo die vielen Feiertage kamen und auch im Juni bis jetzt zu der Hitzewelle und sind da zufrieden rausgegangen.
2: Heute wird in vielen Betrieben der letzte Spargel gestochen und in den nächsten Tagen abverkauft. Gleich zwei viel diskutierte Themen hat der Hauptausschuss in Potsdam heute Nachmittag. Die Sitzung ab 17 Uhr im Studio Babelsberg ist öffentlich. Sabine Löbrig mit einem Überblick.
5: Hamburg hat schon Nein gesagt zu Olympia, aber Berlin will noch. Und wenn die Hauptstadt den Zuschlag für die Spiele 2040 bekommen sollte, würden in Potsdam Medaillen im Radsport ausgefahren. Die Verordneten entscheiden laut Vorlage heute erstmal darüber, ob sie begrüßen, dass Potsdam Teil von Olympia wird. Zweites Streitthema heute ist das Rechenzentrum. Der Hauptausschuss berät darüber, ob es als Kulturort befristet bis 2033 weiter genutzt werden kann.
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2: Blauer Himmel und viel Sonne bei bis zu 34 Grad. Die Tendenz dabei in den nächsten Tagen noch heißer. Aktuell haben wir 28 Grad in Küritz, 27 in Bernau und 29 Grad in Dahme-Mark. In der kommenden Nacht ziehen vom Norden lockere Wolkenfelder auf. Dabei bleibt es meist warm bei 21 bis 15 Grad. Die Zeit 12.33 Uhr.
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6: Vorsicht auf der A10, östlicher Berliner Ring, Richtung Dreieck Spreeau, zwischen Hohenschönhausen und Marzahn, da liegen Gegenstände auf der linken Spur. A10, westlicher Berliner Ring, Richtung Dreieck Havelland, zwischen Großkreuz und Lees, dauert es an einer Baustelle 10 Minuten länger. A12, Berlin Richtung Frankfurt-Oder, zwischen Stork und Fürstenwalde-Ost, stockt es an einer Baustelle, hier gerade 10 Minuten obendrauf. Landkreis Oberspreewald-Lausitz in Tettau wurde auf der Lauchhammer Straße durch Bauarbeiten eine Gasleitung beschädigt. Durch das austretende Gas ist ein starker Gasgeruch wahrnehmbar. Feuerwehr und Gasversorger sind vor Ort im Einsatz. Meiden Sie bitte das betroffene Gebiet. Werfen Sie keine brennenden Zigaretten oder Streichhölzer weg. Schließen Sie die Fenster und Türen und schalten Sie Lüftungen und Klimaanlagen ab. Blitzer haben sie uns gemeldet von der A9 im Dreieck Potsdam im Übergang zur südlichen A10 Richtung Michendorf und in Peitz steht der andere und zwar in Richtung Kuben. Staus, Blitzer und Entwarnungen können Sie uns gerne melden beim Antenne Verkehrsservice. Die Nummer 0331 70 98 101. Dankeschön dafür. Allen unterwegs gute Fahrt.
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6: Und ein Nachtisch, der aufs Haus geht. Ja, drei Songs ohne Unterbrechung. Ja. Da gibt's was Leichtes. Also nichts mit viel Kalorien oder dieser Schwere. Nö, wenn's draußen schon heiß ist wie in der Großküche, dann müssen wir nicht noch eine heiße Sohle aufs Parkett legen. Also mal schön zurücklehnen, gleich zu Depeche Mode. Wir haben Billy Joel mit dabei und Cher macht den Anfang mit Walking in Memphis.

0: Die schönste Musik für Brandenburg, in diesem Fall von Depeche Mode, gehört hier auf der Antenne. So, Preisfrage. Ohne Preis, weil Sie wissen ja, wir müssen ja sparen. Was ist ein Amrock oder ein Ancona oder ein bergischer Schlotterkamm? Insider werden jetzt sagen, klar, kenne ich. Für alle anderen, kleiner Tipp. Ja, ja, ja, das sind Hühnerrassen. Unser Morgenreporter Toni Schmidt, der war heute in Wiesenaue bei Hühnerpapst Detlef Unkert. Unter seinen rund 60 Tieren sind nicht nur die französischen Marrons, die schokoladenbraune Eier legen. Er hat auch Rassen aus Chile, aus Serbien. Für seinen neuesten Stolz ist er tausende Kilometer durch Europa gefahren. Und der Toni hat festgestellt, diese Balkanhühner, die sind schon als Küken mächtig groß.
1: Es ist Mittagszeit und damit Zeit zum Füttern. Und Detlef hat mich mal mitgenommen, speziell zu einem Kükenhaus. Das ist eine richtige Holzhütte. Und wir gehen mal hier rein. Da sind so gut 30 Küken drin. Die sehen aus wie kleine Perlhühner. Und jetzt nimmt Detlef einmal Schnittlauch, ganz frisch geschnitten, und eingeweichte Milchbrötchen.
2: Die hauen das jetzt wirklich weg, wie hier wirklich Schokolade. So als Leckerli machen wir das ganz gerne. So, und jetzt sehen wir hier die Sandschak-Küken. Die sind jetzt 4 Wochen alt. In den Farben weiß, blau und schwarz. Und die habe ich Tatsache am 1. Mai auf Einladung der besten Züchter aus den Sandschak, war ich der erste Deutsche, der dort eingeladen wurde. Und die sind als Bruteier hier ins Havelland mitgebracht worden, von mir persönlich.
1: Wie lange brauchen die Küken, bis die groß sind?
2: Na, so ein Sandschak ungefähr 5 bis 6 Monate.
1: Kriegen die Tiere dann unterschiedliche Charaktereigenschaften, dass man sie unterscheiden kann? Aha, das ist eher so das Faule und das ist das Fleißige?
2: Also erstmal haben wir ja sehr spannende, unterschiedliche internationale Rassen. Da gibt es schon Charakterunterschiede, rassebedingt. Und dann hast du es wie bei uns Menschen auch. Du hast einfach innerhalb der Rasse ein paar Transusen dabei, also immer Bummelletzter. Und du hast auch ein paar Startups dabei, würde ich mal sagen, die einfach immer die Ersten sind, die mich auch als Züchter interessieren, weil die auch dieses Startup-Gen vererben können.
0: Sehr sympathisch. Mehr Einblicke in Detlefs Hühnerstall auf antennebrandenburg.de. Also ich finde es ja herrlich, wenn der Hahn kräht, erinnert mich das so ein bisschen an die Zeit bei meiner Oma bei uns auf dem Dorf. Da hatte früher fast jeder Hühner. Heute ist es da ja eher still. Hier ist Antenne Brandenburg mit der schönsten Musik von Elton John und Dua Lipa.

0: Nutzungsmöglichkeiten. Also wenn Sie jetzt schon eine Frage haben, gerne anrufen unter 0331 70 98 100 oder Sie schicken uns eine Sprachnachricht über die Antenne-App. Morgen wird all das dann behandelt. Die Zeit, 12.55 Uhr.
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1: Im Studio Jasmin Becker. Guten Tag. Was sind die größten aktuellen Herausforderungen für Brandenburg Städte und Gemeinden? Darum geht es heute bei der Plattform Starke Städte in der Potsdamer Schinkelhalle. Dabei treffen Vertreter der Kommunen auf Mitglieder der Landesregierung. Nora Görke, die Vorsitzende der AG Städte mit historischen Stadtkernen und Bürgermeisterin von Küritz, sagte uns:
2: Wir nehmen ja deutlich wahr, dass sich unsere Städte durch verschiedene Entwicklungen und Bedingungen verändern und sicherlich auch sehr unterschiedlich im Land der

0: Wir sind ja nicht alle gleich strukturiert, aber wichtige Themen sind natürlich für uns, wie kann man die Mobilität verbessern in unseren Städten, in unseren Dörfern. Denn die Erreichbarkeit und die Anbindung an große Zentren, die ist schließlich entscheidend für die Menschen. Wo wohnen sie beziehungsweise wo können sie auch arbeiten?
1: Nach der deutschlandweiten Störung im Bahnverkehr fordert Brandenburgs Verkehrsminister Krumbach, die Ursachen umfassend aufzuklären. Immerhin waren auch viele Menschen aus Brandenburg betroffen, so Krumbach. Mittlerweile führt die Deutsche Bahn den Ausfall auf den planmäßigen Tausch einer technischen Komponente zurück. Nach Angaben einer Bahntochtergesellschaft kam es danach zu der Störung im Zugfunksystem. Hauptstadtkorrespondent Jakob Mayer.
2: Das zeigt nach Ansicht des SPD-Verkehrsexperten Armand Zorn, wie verwundbar Teile der kritischen Infrastruktur sind. Zorn forderte Sicherheitsbehörden, Bahn und das zuständige Ministerium auf, zeitnah die Sicherheit der Systeme zu verbessern. Die parlamentarische Staatssekretärin im Innenministerium Daniela Ludwig sagte, man werde sich die Schwachstellen zusammen mit der Bahn ganz genau anschauen.
1: Für Brandenburgs Spargelbauern ist die Saison sehr zufriedenstellend gelaufen, bilanziert Jürgen Jakobs vom Belitzer Spargelverein. Mit dem heutigen Johannistag endet traditionell die Spargelsaison. Während in den Vorjahren Anbauflächen zurückgingen, sei dieser Trend mittlerweile gestoppt.
3: Sie sind auf einem relativ konstanten Niveau, so zwischen 1000 und 1200 Hektar. Wollen auch versuchen, dass wir dieses Niveau halten können. Sind natürlich die politischen Rahmenbedingungen, können wir nicht beeinflussen. Wenn der Mindestlohn irgendwann so hoch ist, dass wir uns das gar nicht mehr leisten können oder die Leute sich das Gemüse nicht mehr leisten können, da wollen wir nicht hin. Wir haben alles versucht zu rationalisieren und den Spargel preiswert zu belassen. Und er war in diesem Jahr auch zum ganz normalen Preis zu erwerben.
1: Kein Social Media für Kinder unter 13 Jahren. Das wünscht sich Bundesfamilienministerin Prien. Sie plädiert dafür, Kindern erst ab 13 zu erlauben, soziale Medien wie TikTok, Instagram oder Snapchat eigenständig zu nutzen. Das halte sie grundsätzlich für den richtigen Weg, so die CDU-Politikerin in Berlin. Geregelt werden sollte das aber möglichst auf europäischer Ebene. Eine Altersgrenze von 13 Jahren war eines von zwei Modellen, die eine Expertenkommission heute der Ministerin vorgeschlagen hatte. Soweit die Antenne Brandenburg Nachrichten. 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
5: Muss ich gleich erstmal gucken, wo ist mein Wetter hin? Hallo Wetter, ich hab's gefunden. Jetzt kann ich Ihnen was vom Wetter erzählen. Also, wenn Sie in einer Dachgeschosswohnung leben, dann müssen Sie die nächsten Tage vielleicht noch mehr an Stärke bzw. Hitzefestigkeit mitbringen. Also, ich habe jetzt schon so ein bisschen Mitleid mit Ihnen. Auch heute wieder viel Sonne. Es gibt ein paar Quellwolken. Am Abend zieht dann die Sonne komplett blank. 30 bis 34 Grad werden's. Sehr heiß, leider weht auch kaum ein Wind. Temperaturen aktuell schon richtig hoch. Wir haben 26 Grad in Angermünde, 27 in Heckelberg, 29 in Bestensee, 30 Grad in Bad Liebenwerder, 32 sind es in Ruhland. Nachts dann erstmal klar, dann ziehen ein paar lockere Wolkenfelder durch, kühlt sich ab, 21 bis 15 Grad. Und morgen starten wir erstmal freundlich mit Sonne und ein paar Wolken. Später ist dann die Sonne wieder ungestört und dann wird es auch wieder richtig heiß. 31 bis 36 Grad bekommen wir. Dafür gibt es dann morgen mehr Wind dazu im Land.
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5: Der Blick auf die Straßen. Wir schauen zunächst mal auf die A10 westlicher Berliner Ring Richtung Dreieck Havelland. Zwischen Großkreuz und Lees dauert es an einer Baustelle 10 Minuten länger. A11 Stettin Richtung Berlin zwischen Finowfurt und Lanke. Da stehen sie gerade 20 Minuten im Baustellenstau. A12 Berlin Richtung Frankfurt-Oder zwischen Storke und Fürstenwalde-Ost stockt es an einer Baustelle. Hier momentan 10 Minuten mehr in Plan. Landkreis Oberspreewald-Lausitz. In Tettau wurde auf der Lauchhammer Straße durch Bauarbeiten eine Gasleitung beschädigt. Feuerwehr und Gasversorger sind vor Ort. Werfen Sie keine brennenden Zigaretten und Streichhölzer weg. Schließen Sie Fenster und Türen und bitte schalten Sie Lüftungen und Klimaanlagen ab. So, Blitzer habe ich für Sie zwei. Und zwar zum einen auf der A9 im Dreieck Potsdam im Übergang zur südlichen A10 Richtung Michendorf. Und auf der B189 zwischen Perleberg und Pritzweig am Abzweig Kreuzburg. Auch da blitzt es. Staus, Blitzer und Entwarnungen können Sie gerne melden beim Antenneverkehrsservice. Die Nummer 0331 70 98 101. Dankeschön dafür. Allen unterwegs gute Fahrt.
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5: Ja, in einem Sommer, der jetzt irgendwie ernst macht und unser Körper hat deshalb eine ganz einfache Bitte. genug trinken. Aber was, wenn die Wasserflasche leer ist und der Durst so groß? Es gibt einen Trick, der nichts kostet und den erstaunlich viele noch nicht kennen. Was das ist, gleich hier bei mir nach zwei Songs auf Ihrem Sender.

0: auf Antenne Brandenburg, Heart of Glass. Im Sommer, das wissen wir, gibt es zwei Dinge, von denen man nie genug haben kann. Zum einen Schatten und zum anderen Wasser. Ja, gegen die Sonne hilft ja oft nur ein großer Baum, aber beim Trinken, da gibt's inzwischen eine ziemlich praktische Lösung. Statt ständig neue Plastikflaschen zu kaufen, kann man in manchen Städten einfach kostenlos Leitungswasser nachfüllen. Das nennt sich dann Refill, klingt simpel, ist es ja auch. AD-Umweltredakteurin Nadine Gode hat sich angeschaut, wie das Ganze funktioniert. Nadine, wo findet man denn diese Refill-Stationen?
1: Ja, das ist gar nicht immer so einfach. Oft überlegt man ja auch zweimal, ob man überhaupt irgendwo fragen soll, weil anders als in vielen anderen Ländern ist Leitungswasser in Cafés oder Restaurants bei uns auch einfach nicht so üblich. Und damit das nicht in so einer unangenehmen Situation endet, kann man einfach auf so einen blauen Wassertropfensticker an der Tür achten. Und dieser blaue Aufkleber soll signalisieren, hier kannst du deine mitgebrachte Flasche kostenlos mit Leitungswasser auffüllen. Und wer unterwegs keinen solchen Sticker entdeckt, findet auch auf der Refill-Webseite eine Karte mit allen teilnehmenden Standorten.
0: Ach, wie cool. Ist mir noch nie aufgefallen. Gibt es das auch schon bei uns?
1: Ja, allerdings. Ich habe mir die Refill-Karte mal angeschaut und da sieht man, bundesweit gibt es inzwischen rund 8000 Refill-Stationen. In vielen Innenstädten ist das Netz auch schon erstaunlich dicht. Da machen Cafés, Restaurants und Geschäfte mit, aber auch Bibliotheken, Hotels oder sogar Zahnarztpraxen. Je weiter man raus aufs Land oder in kleinere Orte kommt, desto dünner wird das Netz oft. Das zeigt, entscheidend ist oft, wie engagiert die Menschen und Einrichtungen das Projekt vor Ort unterstützen.
0: Mhm. Nadine, und wenn jetzt ein Café oder ein Geschäft sagt, hey, das klingt gut, da würden wir gerne mitmachen. Geht denn das?
1: Ja, und zwar ziemlich unkompliziert. Mitmachen können grundsätzlich alle Einrichtungen mit einer festen Öffnungszeit. Ja. Die Branche spielt keine Rolle. Infos zum Hygienekonzept und den blauen Refill-Aufkleber findet man alles auf der Webseite. Bundesweit gibt es auf diesem Weg schon 8000 Refill-Stationen. Zum Vergleich, Deutschland hat schätzungsweise nur 1500 bis 2000 öffentliche Trinkbrunnen. Städte wie Wien oder Zürich kommen allein auf 1200, 1300. Also da gibt es bei uns in Deutschland noch Aufholbedarf.
0: Aber trotzdem eine gute Nachricht des Tages. Nicht alles wird teurer. Ein Schluck Leitungswasser kostet an vielen Refillstationen nämlich genau 0 Euro. Und bei den Temperaturen ist das vermutlich die beste 0 Euro Investition überhaupt.
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0: Mike and the Mechanics, Silent Running, gehört auf der Antenne um jetzt 13.30 Uhr.
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2: Im Studio Potsdam, Yvonne Krause, guten Tag. In Potsdam sind die Mieten im Neubau durchgängig stark gestiegen. Das kritisiert der Mieterverein Potsdam. Heute ist der neue Mietspiegel fortgestellt worden. Holger Kartenhusen vom Mietverein sagte uns:
3: Bei neu gebauten Wohnungen so ab dem Jahr 2021 liegt die Quadratmetermiete pro Monat oftmals deutlich über 15 Euro, 16, 17, 19 Euro. Das sind alles so Werte, die der Mietspiegel für diese neue Baualtersklasse ausweist. Das ist für viele Normalverdiener einfach nicht leistbar.
2: Der neue Mietspiegel ersetzt den vorherigen aus dem Jahr 2024. Wie umgehen mit dem vielen Geld aus dem Sondervermögen des Bundes? Darüber beraten heute Abend die Stadtverordneten in Jüterbock. Susanne Hakenjoos berichtet.
4: Fast 5 Millionen Euro bekommt Jüterbock nach Informationen der Stadtverwaltung aus dem Sondervermögen. Das Geld soll in die Infrastruktur investiert werden. Entschieden werden soll heute auf der Sitzung noch nichts. Die Verordneten sollen vielmehr die geplanten Projekte in Jüterbock nochmal priorisieren. Nach der Sommerpause wird dann ein Beschluss der Stadtverordneten erwartet.
2: Bewegung macht Spaß. Unter diesem Motto macht heute und morgen die Sportabzeichentour des Deutschen Olympischen Sportbundes Halt auf dem Gelände an der Regattastrecke am Beetsee in Brandenburg an der Havel. Erwartet werden mehr als 1000 Sportbegeisterte. Sebastian Bratke vom Sportbund Brandenburg an der Havel sagt uns:
5: Um 15 Uhr geht's heute Nachmittag los. Laufen, schwimmen, werfen, springen, alles ist möglich. Wir sind gut vorbereitet, haben genügend helfende Hände vor Ort, die uns dabei unterstützen, den Stationsbetrieb abzusichern. Wir haben ein 25 Meter Schwimmbecken in den Beetsee gebaut, sodass auch die Schwimmdisziplinen des Deutschen Sportabzeichens dort absolviert werden können. Die Möglichkeit besteht, alle Disziplinen hier abzulegen und auch das Sportabzeichen am Ende des Tages sich ausdrucken zu lassen, um mit nach Hause zu nehmen.
2: Morgen werden dann rund 750 Schülerinnen und Schüler der Grundschulen versuchen, ihr Sportabzeichen abzulegen.
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2: Blauer Himmel und viel Sonne und das bei heißen Temperaturen bis zu 34 Grad werden es noch. Aktuell sind es bereits 27 Grad in Zehdenick, 29 in Nauen und Luckenwalde und 30 in Dahme-Mark und Brandenburg an der Havel. Nachts locker bewölkt und mild bei 21 bis 15 Grad und morgen, ja, eigentlich so wie heute, viel Sonne, paar lockere Wolken und noch mal heißer bis zu 36 Grad. Die Zeit 13.33 Uhr.
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0: Mit einem Blick auf die A10 westlicher Berliner Ring Richtung Dreieck-Havelland. Zwischen Großkreuz und Lees dauert es an einer Baustelle aktuell 10 Minuten länger. A11 Stettin Richtung Berlin, zwischen Finowfurt und Lanke stehen sie etwa eine halbe Stunde im Baustellenstau. Und Vorsicht im Dreieck Spreeau Richtung Stettin, zwischen Hohenschönhausen und Bennau Süd, da steht ein defektes Fahrzeug. Auf die B198 Angermünde Richtung Joachimsthal, zwischen dem Abzweig nach Servest und Großzieten befindet sich eine ungesicherte Unfallstelle. Wir haben auch gute Nachrichten, und zwar aus dem Landkreis Oberspreewald-Lausitz. In Tettau ist die Gashavarie beendet. Und geblitzt wird auf der A9 im Dreieck Potsdam im Übergang zur südlichen A10 Richtung Michendorf und auf der B101 zwischen Wiesenhagen und Woltersdorf. Den hat Lutz gesehen. Lutz, danke schön fürs Durchgeben. Grüße gehen raus und ungeblitzt ankommen, bitte. Staus, Blitzer und Entwarnungen gerne melden. So wie Lutz eben unter 0331 70 98 101. Vielen Dank dafür und allen unterwegs eine gute Fahrt.
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0: Yep, jetzt um kurz nach 13:30 heißt, Sie genießen nochmal die volle Schönheit von 3 Songs ohne Unterbrechung. Die Möglichkeit, nochmal 10 Minuten einfach mal nichts zu machen, außer Musik zu hören, haben Sie nicht mehr so oft heute. Also, ganz besonders hinhören bei Rod Stewart mit Rhythm of My Heart. Johnny Nash mit dabei mit I Can See Clearly Now. Den Anfang, den macht Jennifer Rush mit I Come Undone. Ich bin René Hausmann und entspanne mit...

0: Rod Stewart. Der ist bei diesen Temperaturen sogar auf Tour, aber er schnüffelt dabei auch fast eine ganze Flasche Sauerstoff weg. Habe ich gerade erst gelesen. Vermutlich kapituliert sonst sein Kreislauf. So, im Garten ist gerade Zeit der Wahrheit. Also bei uns zu Hause zum Beispiel. Wochenlang wurde da gegossen, gezupft, gehackt. Ich habe mit den Tomaten gesprochen. Jetzt will ich aber auch sehen, dass das nicht alles umsonst war. Ja? Also bevor die Ernte aber im Korb landet, muss man noch ein paar Dinge beachten. Und wer sonst, wenn nicht unser rbb-Gartenexperte Horst Mager, kennt die. Horst, worauf sollten denn Hobbygärtner jetzt besonders achten, damit aus der Vorfreude auch wirklich eine gute Ernte wird?
1: Fruchtgemüse wie Tomaten, Gurken, Kürbisse und so weiter, also alle die Früchte bilden, da sollte man gucken, wenn die so ein bisschen gelbliche Blätter bekommen, dann ordentlich düngen und zwar kaliumbetont, damit die Früchte schön werden, schön ausreifen können, ist ein Dünger notwendig, der ein bisschen mehr Kalium hat als die normalen Dünger. Also da immer beobachten und nachdüngen. Auch Brennnesseljauche ist ein super Dünger.
0: Ja, riecht nur fürchterlich. Wie erntet man richtig? Also alles auf einmal oder eher in kleinen Mengen?
1: Bei Gurken, bei Tomaten, die jetzt reif werden und so weiter, da lohnt es sich wirklich laufend zu ernten. Also müssen natürlich irgendwie schon dann eine gewisse Größe bekommen haben, auch Zucchini, wobei ich die immer alle nicht zu groß werden lasse, weil irgendwann muss man das ja auch alles essen. Und wenn sie kleiner sind, die Früchte, dann sind sie auch zarter. Also bei Gurken, bei Zucchini. Und jeder kennt's, jeder Nachbar hat dann ganz viele Zucchini und weiß eigentlich gar nicht mehr, wem man es eigentlich noch geben soll. Also deswegen lieber klein ernten. Aber dieses ständige Ernten, auch bei den Tomaten, das bewirkt natürlich, dass die Pflanze auch ständig neue Blüten und neue Früchte nachtreibt.
0: Zucchini kommen bei uns zum Beispiel auf den Grill, ja, da können die groß sein. Die Rhabarberzeit, die soll ja mit dem Spargel enden heute. Muss das so streng genommen werden oder kann man da ein bisschen lockerer mit umgehen?
1: Ich würde das schon ernst nehmen, weil man soll natürlich den Pflanzen wie Spargel oder auch dem Rhabarber Ruhe gönnen. Die müssen ja wieder ein bisschen Kraft sammeln fürs nächste Jahr. Dann gerade beim Rhabarber, wenn die Blätter zu alt sind, dann bildet sich dort zu viel oder hat sich zu viel Oxalsäure angereichert, was für empfindliche Menschen ungesund sein kann. Und dann ist es doch natürlich auch schön, saisonal zu essen, also zu sagen, okay, der Spargel, der Rhabarber, die haben jetzt ihre Zeit und dann kommt wieder was anderes.
0: Ja, danke Horst für die Tipps. Die kann man übrigens auch nachhören auf antennebrandenburg.de. So, das war was für den Magen. Jetzt kommt was fürs Herz. Richard Marx mit Right Here Waiting.

0: Schöner Song zum Tschüssi sagen, finde ich. John Denver, Take Me Home, Country Roads. Und jetzt kommen wir so langsam in die Zone, wo ich sage, nach Hause? Nö, da ist es wärmer als hier im Studio. Aber den Kollegen vom Antenne Nachmittag ist ja auch warm. Und deshalb gehe ich jetzt. Antenne Brandenburg. Nach zwei für Sie das Programm zum kalten Kaffee. Aus Cottbus, aus Potsdam und Frankfurt. Die Kollegen sagen Ihnen, was zu tun ist, wenn es am Schreibtisch zu heiß wird oder auf der Malerleiter. Ja. Musik haben die auch noch dazu, also mehr brauchen sie nicht heute Nachmittag. Viel Spaß dabei und bis morgen. Mein Name ist René Hausmann, ich danke fürs Zuhören und wünsche einen entspannten Nachmittag. Die Zeit 13.53 Uhr.
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1: Im Studio Sabine Löbrig. Guten Tag. Brandenburgs Städte und Gemeinden stehen vor einer Reihe von Herausforderungen. Darum geht es heute bei der Plattform Starke Städte in Potsdam. Ein Thema ist die Anpassung der Innenstädte an den Klimawandel und steigende Temperaturen, sagt Nora Görke, die Vorsitzende der AG Städte mit historischen Stadtkernen und Bürgermeisterin von Küritz.
2: Wie können wir unsere Städte gestalten, dass die Menschen hier gut leben können? Wo gibt es tatsächlich auch Schattenplätze? Wo gibt es Freiräume? Wo gibt es qualitativ auch hochwertige Aufenthaltsräume? Ich glaube, das sehen wir im Moment ganz deutlich, wie wichtig dieses Thema ist.
1: Mit dem heutigen Johannistag endet traditionell die Spargelsaison. Für Brandenburgs Spargelbauern ist die Saison sehr zufriedenstellend gelaufen, auch wenn etwas geringere Mengen als im Vorjahr geerntet wurden. Das bilanziert Jürgen Jakobs, Vorsitzender des Belitzer Spargelvereins.
3: Für Brandenburg, da glaube ich, dass wir um die 10 Millionen Kilogramm ernten werden. Wir hatten in diesem Jahr eine besonders herausfordernde Saison. Wir haben die Mindestlohnproblematik, wir haben die Tankstellenproblematik, dass Diesel sehr teuer war. Und die Leute wenig Geld in der Tasche hatten. Aber die Leute haben bemerkenswert gut Spargel eingekauft. Wir hatten auch eine hervorragende Qualität in diesem Jahr.
1: Heute wird letztmalig auf den Feldern gestartet.

0: Wochen verkauft wird dann vielerorts noch bis zum Wochenende. Kein Social Media für Kinder unter 13 Jahren, das wünscht sich Bundesfamilienministerin Prien. Sie plädiert dafür, Kindern erst ab 13 zu erlauben, soziale Medien wie TikTok, Instagram oder Snapchat eigenständig zu nutzen. Die Ministerin bezieht sich dabei auf Empfehlungen einer Kommission. Dazu Birte Sönnigsen.
1: Die Expertenkommission gibt 56 Empfehlungen ab, wie Kinder und Jugendliche im Netz besser geschützt werden können. Dazu gehört, dass Anbieter wie TikTok, YouTube oder Instagram verpflichtet werden sollen, ihre Angebote altersgerecht zu gestalten. Accounts für Jugendliche müssten anders aussehen und funktionieren als Accounts für Erwachsene, betonen die Fachleute. Keine klare Empfehlung gibt die Kommission in der Frage ab, ob es eine Altersbeschränkung für Social-Media-Angebote geben soll.
0: Vor dem NATO-Gipfel in der Türkei stimmen sich die Staats- und Regierungschefs von 5 Mitgliedstaaten heute in Berlin ab. Es ist das erste Spitzentreffen der sogenannten E5 seit dem letzten NATO-Gipfel vor einem Jahr. Aus dem Hauptstadtstudio Christina Nagel.
2: Es gilt den USA, allen voran US-Präsident Trump, zu demonstrieren, wie viel Europa bereits für die eigene Sicherheit tut. Ihn milde zu stimmen und im Boot zu halten, bleibt eine zentrale Aufgabe. Es dürfte aber auch um die Stimmung in den eigenen Reihen gehen. Dass sich Deutschland, Frankreich und Großbritannien zuletzt eng im sogenannten E3-Format abgestimmt und erste diplomatische Schritte in Richtung Moskau unternommen hatten, war in Polen und Italien auf Kritik gestoßen.
0: Und soweit die Antenne Brandenburg Nachrichten. 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
4: Ja, man zieht aus, was geht. Nackte Schultern, nackte Füße, nur auf dem Kopf ein Käppi. Kann nicht schaden in der heißen Sonne. Aktuell haben wir 28 Grad in Zehdenick, 29 in Eberswalde und Stechlin, 30 in Barut und Perleberg, geht noch rauf auf 30 bis 34 Grad. Und oft ist es windstill. Dazu ganz viel Sonne, nur wenige Quellwolken. Und in der Nacht wird es schon allmählich tropisch, bei Tiefstwerten zwischen 21 und 15 Grad. Erst klar, dann locker bewölkt. Und morgen schwitzt das ganze Land bei 31 bis 36 Grad. Ist schon extrem heiß, also trinken Sie bloß reichlich, machen Sie ein bisschen langsamer als sonst. Und das Wochenende könnte dann Temperaturrekorde knacken bis zu 40 Grad.
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4: A10, westlicher Berliner Ring Richtung Dreieck Havelland zwischen Großkreuz und Leest, dauert es an der Baustelle 20 Minuten länger. A11 Stettin Richtung Berlin, hier stehen Sie etwa eine halbe Stunde lang an im Baustellenstau zwischen Finofurt und Lanke. Vorsicht auf der B198 Angermünde Richtung Joachimsthal zwischen Abzweig nach Seerwest und Großzieten, Behinderungen nach einem Unfall. Und eine Reihe Blitze habe ich für Sie auf der A9 im Dreieck Potsdam im Übergang zur südlichen A10 Richtung Michendorf, auf der B101 zwischen Wiesenhagen und Woltersdorf, auf der B189 zwischen Perleberg und Pritzweig am Abzweig Kreuzburg und in Potsdam auf der Dortostraße in Höhe Plantage. Falls noch was ist, 0331 70 98 101, die Nummer vom Antenne Verkehrsservice. Gute Fahrt von uns.
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4: Morgen Abend läuft Deutschland endlich wieder auf. Da kommt uns er gerade recht.
5: Ja, hi, der Antenne Grillmeister hier. Und ich sag's mal mit Trapattonis Worten. Ich habe fertig. 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Unter 0331 70 98 100.

0: kommen Sie gut durch diesen heißen Mittwoch. Viel trinken und von uns gibt's was Gutes zwischen die Zähne.
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0: Unser Grillpaket, das reicht für die ganze Mann- und Frauschaft beim gemeinsamen Rudelgucken morgen. Mehrere Sorten leckerer Kartoffelsalat, mexikanischer Gemüsesalat und vor allem Grillfutter satt von der Brandenburger Bratwurst bis zu Grillknackern. Antenne Brandenburg, hier Katharina Zander. Guten Tag, mit wem spreche ich?
2: Ja, hallo, hier ist die Amira aus Wustermark.
0: Ist Ihnen schon warm oder geht's noch?
2: Es ist super heiß.
0: Ja, oder?
2: Ja.
0: Sind Sie gerade bei der Arbeit oder wo schwitzen Sie?
2: Nee, ich habe tatsächlich heute früher Feierabend gemacht, weil meine Mama heute Geburtstag hat und ich hier noch ein bisschen vorbereiten möchte.
0: Oh, herzlichen Glückwunsch. Gibt's Kuchen oder was steht an?
2: Genau, Kuchen wird's geben und dann hat sie für uns alle dann auch schon Essen bestellt, sodass sie sich heute relativ um wenig Kopf machen muss und der Rest der Familie besorgt so immer ein bisschen was.
0: Ja, herrlich und ganz viel kalte Getränke. So.
2: Definitiv.
0: Und jetzt bitte noch Ihr Tipp für morgen Abend, Deutschland gegen Ecuador.
2: 4:1 für Deutschland.
0: Ja.
2: Bin ich der festen Überzeugung.
0: Okay, wir glauben fest dran. Ich sag mal, zur Stärkung gibt's vor dem Spiel ein ordentliches Grillpaket von uns. Herzlichen Glückwunsch, Amira.
2: Ja, danke schön. Wie toll.
0: Falls noch was reinpasst nach dem Geburtstag bei Mutti.
2: Heute wahrscheinlich nicht mehr, aber morgen definitiv wieder.
0: Genau, wird reichen für alle. Wirklich köstliches Essen. Der Grill wird reich belegt sein. Und Hauptsache Deutschland spielt richtig, ne?
2: Ja, super. Auf jeden Fall. Wir glauben an unsere Mannschaft. Hat sie sich ja auch gut geschlagen.
0: Finde ich auch. Absolut. So darf es weitergehen.
2: Genau.
0: Ganz liebe Grüße an die Mama. Alles Gute.
2: Ja, vielen, vielen lieben Dank.
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0: Kultrock aus den 70ern von The Who. Und aktueller Hinweis, Vorsicht bitte. Auf der A2 Magdeburg Richtung Berlin zwischen Netzen und Lenin liegen Reifenteile auf der rechten Spur und hier steht ein defektes Fahrzeug auf der Standspur. Kommen Sie gut und sicher an mit Antenne Brandenburg. Das Lieblingsgemüse der Brandenburger macht langsam Winke, Winke.
1: Spargel, einwandfrei.
2: Spargel.
3: Spargel. Sehr, sehr, sehr, sehr lecker.
0: Heute ist Schluss am Johannistag. Also es wird abgespargelt. Die letzten Stangen kommen aus der Erde, auch bei Bauer Thomas Süring in Beelitz-Zauchwitz. Wie war die Saison?
4: Sie war gut, aber auch kurz oder kürzer als sonst. Wir haben ja recht spät anfangen können im Vergleich zu den Vorjahren, aber sind dann komplett durchgestartet mit Mitte April, wo das Wetter dann besser wurde und auch im Mai, wo die vielen Feiertage kamen und auch im Juni bis jetzt zu der Hitzewelle und sind da zufrieden rausgegangen.
0: Ja, und wenn Sie wie ich immer noch Lust haben auf Spargel, bis zum Wochenende gibt's noch frischen, dann heißt's auf die Kirschen, fertig los.
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0: Schönen Nachmittag. Und alles Wissenswerte auch bei uns, 14.30 Uhr.
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2: Im Studio Potsdam, Yvonne Krause, guten Tag. Das Bewusstsein für Cyberkriminalität muss geschult werden. Das fordert Christian Dörr, Professor für Cybersicherheit am Hasso-Plattner-Institut in Potsdam. Genau dort treffen sich heute Experten, um sich über die aktuellen Herausforderungen auszutauschen. Dabei geht es um KI und die veränderte geopolitische Lage, wie uns Christian Dörr sagte.
3: Wir müssen jetzt einfach die richtigen Weichenstellungen in der Politik und in Unternehmen machen. Ich muss mich an diese veränderte geopolitische Situation anpassen. Ich muss überprüfen, wie mache ich mich unabhängiger, wie mache ich mich resilienter von den Angriffen, die wir gerade als Gesellschaft immer mehr ausgesetzt sind. Und hier geht es einfach darum, zu verstehen, was müssen wir jetzt tun, eine Strategie zu entwickeln, zum Teil auch einen Realitätscheck zu machen, was können wir denn wirklich in Deutschland erreichen und dann die entsprechenden Maßnahmen abzuleiten.
2: In Treuenbrietzen im Landkreis Potsdam-Mittelmark ist die Feuerwehr immer noch dabei, eine brennende Lagerhalle zu löschen. Wie uns die Leitstelle mitteilte, ist der Brand unter Kontrolle. Inzwischen mussten die Kräfte ausgetauscht werden. Aktuell ist die Feuerwehr noch mit 10 bis 11 Fahrzeugen im Einsatz. Für die Anwohner gibt es noch eine Geruchsbelästigung. Eine Warnung, Fenster und Türen geschlossen zu halten, wurde aber aufgehoben. Das Gebäude ist den Angaben nach gestern Abend in Brand geraten. Warum, ist noch unklar. In Strausberg wird gerade über die geplanten Änderungen der Trinkwasserpreise gesprochen. Der Wasserverband Strausberg-Erkner hat zu einer Verbandsversammlung eingeladen. Martin Kraus berichtet.
4: Die Änderung der Trinkwasserpreise wird von Vertretern der Gemeinden Hoppegarten und Neuenhagen kritisiert. Geplant ist, den bisherigen Grundpreis in Höhe von 94,90 Euro pro Jahr abzuschaffen. Dafür soll der Mengenpreis von bislang 1,10 Euro pro Kubikmeter auf künftig 2,40 Euro erhöht werden. Diese Änderung führe zu einer höheren Belastung größerer Haushalte. Insbesondere von Familien kritisieren die beiden Gemeinden. So würden für einen 4-Personen-Haushalt Mehrkosten von rund 100 Euro im Jahr entstehen.
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2: Ein sehr heißer Sommertag ist das heute mit viel Sonne und ein paar lockeren Wolken und so gut wie kaum Wind. Bis zu 34 Grad soll es noch werden. Aktuell haben wir 29 Grad in Fürstenberg und Rathenow, 30 Grad in Potsdam, Wiesenburg und Baruth. Nachts zunächst klar, dann ziehen ein paar lockere Wolken auf und es kühlt sich nicht so doll ab, 21 bis 15 Grad. Morgen wieder viel Sonne und noch mal heißer, bis zu 36 Grad. Die Zeit 14.33 Uhr.
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5: Erstmal Vorsicht auf der A2, Magdeburg Richtung Berlin. Zwischen Netzen und Lenin liegen auf der rechten Spur Reifenteile und ein defektes Fahrzeug steht auf der Standspur. A10, westlicher Berliner Ring Richtung Dreieck Havelland. Zwischen Großkreuz und Leest brauchen Sie an der Baustelle 10 Minuten länger. 20 Minuten stehen Sie an im Baustellenstau zwischen Finofurt und Lanke auf der A11, Stettin Richtung Berlin. Im Landkreis Ostprignitz-Ruppin, Vorsicht, ist die B167 zwischen Neuruppin und Altruppin nach einem Unfall gesperrt. Landkreis Oberhavel zwischen Abzweig nach Malz und Nassenheide ist die Straße ebenfalls nach einem Unfall gesperrt. Und Vorsicht, zwischen Löwenberg und Großmutz liegt auf der Straße ein angefahrenes Tier. Geblitzt wird auf der A9 im Dreieck Potsdam im Übergang zur südlichen A10 Richtung Michendorf, auf der B101 zwischen Wiesenhagen und Woltersdorf, auf der B189 zwischen Perleberg und Pritzweig am Abzweig Kreuzburg und einer noch in Potsdam auf der Dortustraße in Höhe Plantage. 0331 70 98 101. Danke für Ihre Ergänzung. Allen unterwegs eine gute und vor allem sichere Fahrt.
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5: Ja, ganz schön heiß, da fällt die Konzentration teilweise schwer. Schön ist aber auch unser Sommer in Brandenburg. Ein bisschen Urlaubsfeeling jetzt mit dem Mega-Hit von Kaoma von 1989. Herzlich willkommen.

0: Einen schönen, möglichst luftigen Nachmittag Ihnen mit Antenne Brandenburg. Gut, dass die Notenphase so gut wie überall vorbei ist. Freitag früh gibt es wieder dicke Augenringe in den Schulen. Ob klein oder groß, Fußballfans gucken natürlich. Morgen Abend ab 22 Uhr Deutschland gegen Ecuador. Letztes Spiel der Gruppenphase bei der WM. Und was sagen die jungen Experten zur Performance der Nagelsmann-Jungs? Antennenreporter Rudolf Chris war beim Training der F-Jugendmannschaft in Michendorf.
1: An Motivation oder Lautstärke mangelt es der F1-Jugend der SG Michendorf nicht. Jeden Montagnachmittag treffen sich die 7- bis 9-Jährigen zum Training.
2: Hier, Lennart! Nach vorne! Moritz, da liegt der Ball!
1: Klar, dass dieser Tage beim Training die WM Gesprächsthema Nummer 1 ist. Und die deutschen Stars.
3: Auf dem Feld ist halt mein Favorit Undav.
4: Schlotterbeck hat auch so ein richtig schönes Kopfballtor gemacht.
5: Also mein Lieblingsspieler ist Manuel Neuer, weil ich ihn auch sehr doll mag und er ist auch mein Vorbild.
1: Viele orientieren sich an Tricks und Skills der Großen.
6: Also mir gefällt es halt, wie manche Spieler halt die Schüsse so schön ein bisschen unter die Latte reinmachen
5: und auch die schönen Ballmitnahmen und so.
4: Die können halt auch weite Einwürfe, das ist auch cool.
1: Lilly spielt als einziges Mädchen unter lauter Jungs, weil es in der F-Jugend noch kein Junior Team gibt. Das stört sie nicht, aber Frauenfußball findet sie schon besser.
4: Da wird nicht so viel gefoult.
1: Nicht jedes WM-Spiel dürfen die jungen Kicker sehen, manche sind einfach zu spät. Aber motivierend ist die WM schon. Selbst bei Hitze muss Annika Marschner-Schilling ihren Sohn bremsen, der hier im Rahmen des DFB-Stützpunkttrainings gefördert wird.
7: Er kennt kein Ende, nicht? Also wenn es dann auch gerade mal so ein Wetter ist, dann ist schon mal, dass man sagt, komm, setz dich mal hin, mach mal eine Trinkpause.
1: Was die WM angeht, da hat der Michendorfer Nachwuchs einen recht klaren Favoriten für den Sieg.
8: Deutschland! Spanien oder Frankreich oder Deutschland?

0: Musik fürs Bergfest. Schönen Mittwochnachmittag. Also sogar meine Sonnenanbeterin-Tochter sagt, ist zu heiß gerade in der Sonne. Also besser ein schattiges Plätzchen, noch besser Klimaanlage. Und die schönste Musik für ihren Nachmittag auf ihrem Lieblingssender. Antenne Brandenburg, 14.53 Uhr.
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1: Im Studio Sabine Löprig. Guten Tag. Nach der deutschlandweiten Störung im Bahnverkehr fordert Brandenburgs Verkehrsminister Krumbach, die Ursachen umfassend aufzuklären. Immerhin waren auch viele Menschen aus Brandenburg betroffen, so Krumbach. Mittlerweile führt die Deutsche Bahn den Ausfall auf den planmäßigen Tausch einer technischen Komponente zurück. Dadurch sei es zu einer Störung im Zugfunksystem gekommen. Hauptstadtkorrespondent Jakob Mayer.
2: Das zeigt nach Ansicht des SPD-Verkehrsexperten Armand Zorn, wie verwundbar Teile der kritischen Infrastruktur sind. Zorn forderte Sicherheitsbehörden, Bahn und das zuständige Ministerium auf, zeitnah die Sicherheit der Systeme zu verbessern. Die parlamentarische Staatssekretärin im Innenministerium Daniela Ludwig sagte, man werde sich die Schwachstellen zusammen mit der Bahn ganz genau anschauen.
1: Was sind die größten aktuellen Herausforderungen für Brandenburgs Städte und Gemeinden? Darum ging es heute bei der Plattform Starke Städte in Potsdam. Nora Görke, die Vorsitzende der AG Städte mit historischen Stadtkernen und Bürgermeisterin von Küritz.
3: Wir nehmen ja deutlich wahr, dass sich unsere Städte durch verschiedene Entwicklungen und Bedingungen verändern und sicherlich auch sehr unterschiedlich im Land, denn wir sind ja nicht alle gleich strukturiert. Aber wichtige Themen sind natürlich für uns: Wie kann man die Mobilität verbessern in unseren Städten, in unseren Dörfern? Denn die Erreichbarkeit und die Anbindung an große Zentren, die ist schließlich entscheidend für die Menschen. Wo wohnen sie bzw. wo können sie auch arbeiten?
1: Temperaturen deutlich über 30 Grad und die nächsten Tage soll es noch heißer werden. Die Brandenburger Schülerinnen und Schüler bekommen aber bei großer Hitze nicht automatisch frei. Denn ob der Unterricht verkürzt wird oder ausfällt, das entscheiden die Schulleitungen. Felix Moniak berichtet.
4: In Brandenburg gilt für die Klassen 1 bis 10 als Richtschnur, werden um 10 Uhr 25

0: 30 Grad im Schatten gemessen, soll nicht länger als bis 12 Uhr unterrichtet werden. Ab Klasse 11 läuft der Unterricht normal weiter. Klausuren sollen aber so gelegt werden, dass extreme Hitze die Schüler nicht beeinträchtigt. Betreuung und Mittagessen bleiben überall gesichert.
1: Von Sozialverbänden kommt weiter Kritik an den Reformvorschlägen der Rentenkommission. Der Hauptgeschäftsführer des Paritätischen Gesamtverbands Rock sprach sich gegen eine geplante Kapitalrente aus. Sie sei kein Mittel gegen Altersarmut, sagte er im RBB 24 Inforadio.
2: Das betrifft insbesondere auch Menschen in Ostdeutschland, die nicht so lange private Vorsorge betreiben konnten. Viele Vorschläge der Alterssicherungskommission wirken erst nach 10, 12 Jahren. Und das ist für diese drängenden Probleme zu spät.
1: AfD-Ko-Fraktionschef Chrupalla forderte im ZDF, dass auch Abgeordnete und Selbstständige in die Rente einzahlen sollen. Grünen-Ko-Chef Banaschak begrüßte ebenfalls im ZDF die geplante Abschaffung von beitragsfreien Minijobs. Soweit die Antenne Brandenburg Nachrichten. 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
4: Die extreme Hitze aus Frankreich ist angekommen. 30 bis 34 Grad heute. Und das ist noch nicht das Ende. Am Wochenende sind dann glühend heiße 40 Grad drin. Aktuell 29 in Neuruppin, 30 in Bernau, 31 in Dahme und Küritz. Viel Sonne, kaum Wind, wenige Wolken. Die Nacht trocken, locker bewölkt bei 21 bis 15 Grad. Morgen 32 bis 37 Grad, locker bewölkt. Immer weht dann ein leichtböiger Nordwestwind. Und bei diesen Temperaturen heißt es auf jeden Fall, ein bisschen aufeinander zu achten. Vielleicht mal gucken, ob es den älteren Nachbarn auch gut geht.
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4: A10, westlicher Berliner Ring Richtung Dreieck Havelland zwischen Großkreuz und Leest brauchen Sie an der Baustelle 10 Minuten länger. A11, Stettin Richtung Berlin, 20 Minuten stehen Sie im Baustellenstau zwischen Finofurt und Lanke. Und Vorsicht, hier gab es in diesem Abschnitt auch noch einen Unfall. Vorsicht, auf der A13, Dresden Richtung Berlin zwischen Ortrand und Ruhland liegen auf der rechten Spur Reifenteile. Landkreis Oberhavel, zwischen Abzweig nach Malz und Nassenheide ist die Straße nach einem Unfall gesperrt. Geblitzt wird auf der A9 im Dreieck Potsdam im Übergang zur südlichen A10 Richtung Michendorf. Auf der B101 zwischen Wiesenhagen und Woltersdorf. Auf der B189 zwischen Perleberg und Pritzwag am Abzweig Kreuzburg. Und in Potsdam auf der Dortustraße in Höhe Plantage. 0331 70 98 101, falls noch was ist. Danke, und wo es geht, gute Fahrt.
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4: Also ich gieße gerade schon zweimal täglich. Früh morgens und spät abends bekommen die Balkonblumen einen ordentlichen Schwaps. Und bis jetzt sehen sie noch gut aus. Wie kommen Sie so durch die Hitze? Jana aus Berlin?
5: Eisschrank aufmachen und sich davor legen. Und dann muss man halt irgendwann abtauen, wa?
4: Ja, lieber abtauen als wegfließen. Schönen Nachmittag.

0: 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Vom Punker mit wilder Frisur bis zur Diva auf zwei Beinen. Auf dem Hühnerhof von Detlef Unkert, da wird man zum absoluten Hühnerfan. So kräht zum Beispiel ein serbischer Hahn. Klingt ja wild. Oder haben Sie schon mal schokoladenbraune Eier gegessen vom französischen Marronhuhn? Detlef reist für seine ungewöhnlichen Rassen kreuz und quer durch Europa und holt sie am liebsten erstmal im Ei zu sich. Antenne Morgenreporter Toni Schmidt.
1: Es ist Mittagszeit und damit Zeit zum Füttern. Und Detlef hat mich mal mitgenommen, speziell zu einem Kükenhaus. Das ist eine richtige Holzhütte. Und wir gehen mal hier rein. Da sind so gut 30 Küken drin. Die sehen aus wie kleine Perlhühner. Und jetzt nimmt Detlef einmal Schnittlauch, ganz frisch geschnitten, und eingeweichte Milchbrötchen.
2: Die hauen das jetzt wirklich weg, wie hier wirklich Schokolade. So als Leckerli machen wir das ganz gerne. So, und jetzt sehen wir hier die Sandschak-Küken. Die sind jetzt 4 Wochen alt, in den Farben Weiß, Blau und Schwarz. Und die habe ich Tatsache am 1. Mai auf Einladung der besten Züchter aus den Sandschak, war ich der erste Deutsche, der dort eingeladen wurde. Und die sind als Bruteier hier ins Havelland mitgebracht worden. Von mir persönlich.
1: Wie lange brauchen die Küken, bis die groß sind?
2: Na, so ein Sandschak ungefähr 5 bis 6 Monate.
1: Kriegen die Tiere dann unterschiedliche Charaktereigenschaften, dass man sie unterscheiden kann? Aha, das ist eher so das Faule und das ist das Fleißige?
2: Also erstmal haben wir ja sehr spannende, unterschiedliche internationale Rassen. Da gibt es schon Charakterunterschiede, rassebedingt. Und dann hast du es wie bei uns Menschen auch. Du hast einfach innerhalb der Rasse ein paar Transusen dabei, also immer Bummelletzter. Und du hast auch ein paar Startups dabei, würde ich mal sagen. Die einfach immer die Ersten sind, die mich auch als Züchter interessieren, weil die auch dieses Start-up-Gen vererben können.
0: Start-up-Hühner, genial. Exklusive Blicke in den Stall vom Havelländer Hühnerpapst Detlef Unkert. Die Bilder dazu finden Sie auf antennebrandenburg.de.
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0: Immer schön straight, Status Quo. Und damit geht's direkt in Ihre Nachbarschaft. 15.30 Uhr.
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2: Im Studio Potsdam, Yvonne Krause, guten Tag. Das leckere Spargelessen hat ein Ende. Heute ist Johannistag und damit endet die Spargelernte. In Beelitz-Zauchwitz zieht Spargelanbauer Thomas Siering eine positive Bilanz.
3: Es hat in der zweiten Aprilhälfte ein bisschen geschwächt natürlich, weil es recht kalt war. Es gab nicht nur wenig Spargel, sondern dann verkauft man auch weniger bei 14, 15 Grad und Nieselregen. Aber das hat sich dann belebt und wir sind da eigentlich wieder erwartend positiv aus der Sache rausgegangen, trotz der hohen Spritpreise, die wir ja auch hatten.
2: In vielen Betrieben in der Region wird heute zum letzten Mal Spargel gestochen und die letzten Stangen werden in den kommenden Tagen dann verkauft. Während in den USA, Kanada und Mexiko die Fußball-WM stattfindet, trainiert hier bei uns schon der Nachwuchs von morgen. Zum Beispiel in Michendorf. Dort befindet sich einer von 13 DFB-Stützpunkten in Brandenburg. Besonders talentierte Nachwuchsspielerinnen und Spieler bekommen dort zusätzliches Training auf höherem Niveau. Stefan Herz hat gleich zwei Söhne dort und weiß, die große Fußballkarriere wollen alle machen.
4: Ich glaube, da gehört eine ganze Menge Glück dazu. Man muss da im richtigen Moment auch am richtigen Ort sein. Man muss auch dann alles dann für den Fußball geben können. Und es muss denen dann auch bewusst sein, dass dann Schule, Fußball und dann erstmal eine Weile nichts kommen wird. Jetzt sollen sie es auch noch als Spaß sehen. Es geht viel zu früh los, glaube ich, für Kinder, wo es dann nach Leistungszentren geht. Das liegt ganz, wie das Kind sich dann dementsprechend, wie sehr es das dann auch will.
2: Weil es am Wochenende sehr heiß werden soll, bis zu 41 Grad, werden immer mehr Veranstaltungen in Brandenburg und Berlin abgesagt und verschoben. In Wittstock-Dosse wurde das Stadtfest abgesagt, in Zedenick fällt das Sportfest aus, das Kinderzirkusfest in Hennigsdorf soll an einem späteren Datum nachgeholt werden und das Stadttheater Brandenburg an der Havel verlegt Freiluftaufführungen kurzzeitig nach innen, wo es kühler ist. In Berlin wurde bereits die Mini-Fußball-WM für Kinder in Hellersdorf abgesagt und in Spandau sind alle für das Wochenende geplanten Außenveranstaltungen des Bezirksamtes gestrichen.
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2: Hoch Hartmut sorgt heute für maximal 34 Grad. Dazu gibt es viel Sonne und blauen Himmel. Der Wind weht meist nur schwach, teilweise auch gar nicht. Aktuell sind es 30 Grad in Eberswalde und Potsdam, 31 in Dahme und Wiesenburg. Nachts zunächst klar, dann ziehen ein paar lockere Wolken auf. Und es kühlt sich nur auf 21 bis 15 Grad ab. Die Zeit 15.33 Uhr.
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5: A10 westlicher Berliner Ring Richtung Dreieck Havelland zwischen Großkreuz und Lees dauert es an der Baustelle 10 Minuten länger. 20 Minuten lang stehen sie an dem Baustellenstau auf der A11 Stettin Richtung Berlin zwischen Finofurt und Lanke. Und hier gab es auch noch einen Abschnitt, in dem Abschnitt einen Unfall, bitte Vorsicht. Ebenfalls Vorsicht auf der A13 Dresden Richtung Berlin zwischen Ortrand und Ruhland liegen Reifenteile auf der rechten Spur. Und Vorsicht im Landkreis Prignitz zwischen Penzlin und Meinburg befindet sich eine ungesicherte Unfallstelle. Nochmal Achtung im Landkreis Havelland zwischen Zachow und Abzweig nach Ketzin-Havel. Unfall, Achtung, hier läuft Kraftstoff aus. Landkreis Oberhavel zwischen Abzweig nach Malz und Nassenheide ist die Straße nach einem Unfall gesperrt. Geblitzt wird auf der A9 im Dreieck Potsdam im Übergang zur südlichen A10 Richtung Michendorf, auf der B101 zwischen Wiesenhagen und Woltersdorf und auf der B102 in Niemek Richtung Treuenbrietzen. Danke, Micha. 0331 70 98 101. Wenn noch was ist, allen unterwegs, gute Fahrt.
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5: Schön, dass Sie dabei sind. Und schönen Nachmittag jetzt mit Tommy Kitten. 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

0: Aktueller Blick auf die Straßen. Vorsicht bitte. Auf der A24 Hamburg Richtung Berlin zwischen Fährberlin und Kremmen liegen auf der rechten und der Standspur Reifenteile. Schnell und aktuell der Antenne Verkehrsservice. Kommen Sie gut und sicher an Ihr Ziel. 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

0: eingängige und genial gute Musik. Genesis mit ihrem 70er hier auf Antenne Brandenburg. Schönen Nachmittag.
1: So schön war's mit Marie Günther und Christopher Hameister.
2: Naja, es war ganz schön traurig. Heute ist ja 24. Juni.
3: Wegen dem Spargel schon wieder.
2: Ja, der ist ja vorbei. Ist heute Johannistag. Mhm. Ende. Musik. Die Spargelzeit ist nun vorüber.
4: Wenn ich das höre, dann läuft bei mir der Pegel über.
2: Wie ist denn nun die Lage?
5: Ich habe meine Frau.
2: Wenn ich jetzt nun wollt, ein Happen von dem weißen
3: Gold!
6: Wie lange muss ich warten?
2: Naja, bis die Spargelstecher wieder starten. Das heißt, erst wieder nächstes Jahr.
7: Ja, wunderbar.
2: Wirklich, versprochen. Die nächste Saison kommt. Echt.
3: Wow, ja, das ist ja auch nicht schlecht.
0: 15:53 Uhr.

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1: Im Studio Sabine Löbrig. Guten Tag. Sinkende Preise für Getreide und Milch, steigende Kosten für Energie und Technik und dazu die Herausforderungen durch den Klimawandel. Das sind Themen, um die es ab heute beim Deutschen Bauerntag in Freiburg geht. Auch die Landwirte in Brandenburg erwarteten von der Politik klare Signale und Entlastungen. Das sagte Christine Strese, die Geschäftsführerin des Kreisbauernverbands Prignitz, Antenne Brandenburg.
2: Die Preise sind einfach schlecht. Getreidepreise völlig im Keller, um Getreide zu verkaufen. Wenn man die Läger leer machen muss, ja, da muss man es in Kauf nehmen. Das ist schon so. Aber Maschinen, Transport, Energie, Diesel, alles teuer, wissen Sie alles selber. Wir hoffen eigentlich, dass auf dem Deutschen Bauerntag der Deutsche Bauernverband das auch mitvertritt, einfach um die günstigen Energiepreise, die jetzt sind, dass sie erhalten bleiben.
1: Also, dass der Tankrabatt doch noch verlängert wird, so Strese. Brandenburgs Städte und Gemeinden stehen vor einer Reihe von Herausforderungen. Um sie ging es heute bei der Plattform Starke Städte in Potsdam. Beispielsweise auch um die Anpassung der Innenstädte an den Klimawandel und steigende Temperaturen, sagt Nora Görke, die Vorsitzende der AG Städte mit historischen Stadtkernen und Bürgermeisterin von Küritz.
3: Wie können wir unsere Städte gestalten, dass die Menschen hier gut leben können? Wo gibt es tatsächlich auch Schattenplätze? Wo gibt es Freiräume? Wo gibt es qualitativ auch hochwertige Aufenthaltsräume? Ich glaube, das sehen wir im Moment ganz deutlich, wie wichtig dieses Thema ist.
1: Nach der deutschlandweiten Störung im Bahnverkehr werden die genauen Ursachen weiter untersucht. Hintergrund des zweistündigen Stillstands bei der Bahn sei der Tausch einer technischen Komponente gewesen, hieß es. Dadurch sei es zu einer Störung im Zugfunksystem gekommen. Bundesverkehrsminister Schnieder fordert Konsequenzen aus dem Vorfall. Die Bahn müsse ihre Systeme so aufstellen, dass sich so etwas nicht wiederhole, sagte der CDU-Politiker. Kein Social Media für Kinder unter 13 Jahren, das wünscht sich Bundesfamilienministerin Prien. Sie plädiert dafür, Kindern erst ab 13 zu erlauben, soziale Medien wie TikTok, Instagram oder Snapchat eigenständig zu nutzen. Dazu gibt es Empfehlungen einer Kommission, Birte Sönnigsen.
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1: Uns ist der Ton leider weggerutscht aus technischen Gründen. Vielleicht ist es einfach zu heiß. Die Kollegin macht weiter mit dem Wetter.
4: Das mache ich. Danke.

0: Ganz Europa schwitzt, bei uns wird es gerade täglich heißer. Am besten nehmen Sie die Badebuchse ab sofort mit zur Arbeit. Danach geht es dann gleich in den See. Aktuell immer 31 Grad im Pritzwalk und Nauen, 32 in Wiesenburg und Perleberg. Die Höchstwerte heute. Die Höchstwerte heute 30 bis 34 Grad, in der Nacht sehr mild, 21 bis 15, morgen noch etwas heißer, 31 bis 36 Grad.
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0: Vorsicht bitte, auf der A24 Hamburg Richtung Berlin zwischen Fährberlin und Kreml liegen Reifenteile auf der rechten und der Standspur. A10 westlicher Ring Richtung Dreieck Hafland, 10 Minuten Wartezeit zwischen Großkreuz und Leest. A11 Stettin Richtung Berlin, hier stehen sie ebenfalls 10 Minuten lang an im Baustellenstau zwischen Finofort und Lanke. A113 Richtung Dresden zwischen Flughafen Berlin-Brandenburg und Schönefelder Kreuz, ebenfalls 10 Minuten Wartezeit. Und Vorsicht, im Landkreis Prignitz zwischen Penzlin und Meinenburg gab es einen Unfall. Landkreis Havelland zwischen Zach und Abzweig nach Ketzin, ebenfalls ein Unfall. Achtung, hier läuft Kraftstoff aus. Landkreis Oberhavel zwischen Abzweig nach Malz und Nassenheide ist die Straße nach einem Unfall gesperrt. Geblitzt wird auf der A11 Richtung Stettin zwischen Werbelin und Korin. Danke, Frank. Auf der B101 zwischen Wiesenhagen und Woltersdorf und auf der B102 in Niemeck Richtung Treuenbrietzen. 0331 70 98 101, die Nummer vom Antenne Verkehrsservice. Falls noch was fehlt, danke fürs Bescheid sagen. Gute Fahrt.
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0: Und eine extra Portion Eiswürfel können wir gebrauchen. Und eine beruhigende Nachricht habe ich auch noch für Sie. Der Deutsche Brauerbund verspricht, es ist genug Nachschub da in Sachen Bier und Leergut, egal wie heiß noch wird. Also wir werden nicht auf dem Trockenen sitzen bleiben. Na dann, guten Start in den heißen Feierabend.

0: Ja, hier ist am Mittwochnachmittag mit Antenne Brandenburg. Oper mit Streichorchester und dramatischem Gesang. Also normalerweise sagen Kinder da wahrscheinlich, naja, besser läuft's, wenn sie selbst auf der Bühne stehen. Zusammen mit der Kammerakademie Potsdam macht die Grundschule in Potsdam-Drewitz gerade Oper statt Unterricht. Und es funzt, auch weil sich das Ganze um Themen aus dem eigenen Alltag dreht. Antennereporterin Sabine Lübrig.
1: Es geht noch ziemlich wuselig zu in der großen Sporthalle der Schule am Priesterweg, wo gerade rund 120 Kinder aufgeregt auf ihre Einsätze bei der Probe warten und das Orchester der Kammerakademie die Instrumente stimmt. Bunt bemalte Kartons deuten als Bühnenbild eine Stadtkulisse an. Denn bei Everytown geht es um eine Stadt und ihre Menschen. Und auch um diejenigen, die nicht beachtet oder gar gemobbt werden.
2: Mobbing ist eigentlich voll ein wichtiges Thema, weil wir müssen so lernen, wie wir mit anderen Menschen behandeln. Weil ich will auch gar nicht, dass du mich schlecht behandelst.
3: Es betrifft halt viele Schulen, Mobbing. Deswegen hatten wir halt die Idee, dass wir darüber ein Stück machen.
4: Das ist eine Oper, also ein Theater, da können auch Kinder da was daraus lernen und was fürs Leben mitnehmen.
1: So fassen es drei der Mädchen zusammen, die zu den Erzählerinnen gehören. Ihre Rolle bei der Oper, sie führen das Publikum von Szene zu Szene. Die haben sich einzelne Klassen ausgedacht und zwar immer im Tandem mit einem Musiker der Kammerakademie, wie Florian Bentsch.
5: Und Tandem bedeutet eben, dass wir immer eine Lehrkraft und eine Musikerin, ein Musiker zusammen eine Klasse betreuen und dann uns überlegen mit der Klasse zusammen, wie könnte das Schuljahr aussehen, was wollen wir auf der Bühne nachher präsentieren und dann arbeiten wir ein gutes halbes Jahr daran, was wir aufführen.
1: Herausgekommen ist eine bunte Mischung aus verschiedenen Szenen und genauso bunt ist die Musik, von Barock über Klassik bis Pop, gespielt von der Kammerakademie oder gesungen vom Schulchor. Ein Großprojekt, sagt Regisseurin Jen Wickham, bei dem die Kinder mit ganz viel Spaß ganz viel gelernt haben.
6: An einem Projekt so lange zu arbeiten und dass daraus so was Besonderes wird für alle, ich glaube, das ist, was die am meisten immer daraus nehmen. Manche wollen auch Schauspieler und Schauspielerinnen werden, habe ich gehört. Wer weiß.
0: Ja, erste Bühnenerfahrung sammeln. Um 16 und um 18 Uhr findet morgen große Oper statt in der Schulsporthalle der Potsdamer Grundschule am Priesterweg. 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

0: 16.30 Uhr.
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2: Im Studio Potsdam, Yvonne Krause, guten Tag. Werder Havel bekommt ein modernes und sicheres Radparkhaus. In der vom VBB geplanten Anlage am Bahnhof sollen Fahrräder bald sicher und geschützt untergebracht werden können. Heute wurde der Grundstein dafür gelegt. Eröffnung ist im Oktober geplant. Dazu sagt VBB-Geschäftsführer Christoph Heuing:
3: Das wird errichtet in einer modularen Bauweise mit sehr viel Holz und Gründach und Solarpaneelen. Und es sind 357 Stellplätze insgesamt, davon 129 offene Stellplätze, 159 in der gesicherten Anlage und 6 gesicherte Sonderstellplätze.
2: Die Kosten liegen bei 1,7 Millionen Euro. Davon sind 90% Fördermittel von Bund und Land. Temperaturen von maximal 34 Grad heute und morgen sogar bis zu 36 Grad. Für Kinder in unserer Region bedeutet das aber nicht automatisch, dass es Hitze freigibt und sie früher nach Hause gehen können. Ob der Unterricht verkürzt wird oder ausfällt, entscheiden die Schulleitungen, wie Felix Moniak berichtet.
4: In Brandenburg gilt für die Klassen 1 bis 10 als Richtschnur: Werden um 10 Uhr 25 Grad im Schatten gemessen, soll nicht länger als bis 12 Uhr unterrichtet werden. Ab Klasse 11 läuft der Unterricht normal weiter. Klausuren sollen aber so gelegt werden, dass extreme Hitze die Schüler nicht beeinträchtigt. Betreuung und Mittagessen bleiben überall gesichert.
2: In Treuenbrietzen im Landkreis Potsdam-Mittelmark ist die Feuerwehr immer noch dabei, eine brennende Lagerhalle zu löschen, wie uns die Leitstelle mitteilte. Ist der Brand unter Kontrolle? Inzwischen mussten die Kräfte ausgetauscht werden. Aktuell ist die Feuerwehr mit 10 bis 11 Fahrzeugen im Einsatz. Für die Anwohner gibt es noch eine Geruchsbelästigung. Eine Warnung, Fenster und Türen geschlossen zu halten, wurde aber aufgehoben. Das Gebäude ist den Angaben nach gestern Abend in Brand geraten. Warum, ist noch unklar.
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2: Sommerhitze auch am Nachmittag bei maximal 34 Grad. Dazu gibt es viel Sonne und blauen Himmel und kaum Wind. Aktuell, da messen wir 30 Grad in Eberswalde und Potsdam, 31 Grad in Dahme und Wiesenburg. Die Tiefstwerte in der Nacht bei 21 bis 15 Grad. Dabei ist es klar bis locker bewölkt und trocken. Morgen, da wird es sogar noch etwas heißer mit 31 bis 36 Grad. Dazu wieder viel Sonne, nur wenige Wolken. Aber es wird etwas windiger, aber auch schwüler. Die Zeit 16.33 Uhr.
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5: A10 westlicher Berliner Ring Richtung Dreieck Havelland zwischen Großkreuz und Leest brauchen Sie an der Baustelle 10 Minuten länger. Vorsicht auf der A24 Hamburg Richtung Berlin zwischen Fährberlin und Kremmen liegen auf der rechten und der Standspur Reifenteile. A113 Richtung Dresden, Achtung zwischen Flughafen und Waltersdorfer Dreieck steht ein Pannenfahrzeug. Derzeit dauert es hier 10 Minuten länger. Landkreis Prignitz, Vorsicht zwischen Penzlin und Meinburg hat es einen Unfall gegeben. Und im Landkreis Oberhavel zwischen Abzweig nach Malz und Nassenheide ist die Straße ebenfalls nach einem Unfall gesperrt. Nach Berlin, Probleme gibt es auf der A114 stadtauswärts. Die Autobahn ist nach einem Unfall zwischen Schönerlinder Straße und Dreieck Pankow gesperrt. Geblitzt wird auf der B5 zwischen Georgenthal und Petershagen. Danke Anna fürs Bescheid sagen. In Potsdam-Babelsberg auf der Beringstraße, Höhe Hausnummer 20 Richtung Goetheplatz. Danke an Jan Peter. Und in Frankfurt-Oder haben wir auch noch einen auf der Fürstenwalder Poststraße stadteinwärts. Danke Jens. 0331 70 98 101, falls Sie noch was haben. Und allen gute Fahrt.
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5: Erfrischenden Feierabend Ihnen, gleich mit Tipps für kühle Orte. Und jetzt

0: Mittwoch Ihnen
1: besser langsam machen. Das ist wahrscheinlich der wichtigste Tipp für die kommenden Tage.
2: Cool!
1: Bis zu 40 Grad am Wochenende. Wo Sie trotzdem einen kühlen Kopf behalten, Antennenreporter Carsten Steinmetz hat da einige Ideen.
3: Um der Hitze zu entfliehen, geht's die Treppe runter in den Keller des Potsdamer Naturkundemuseums zu den Aquarien. Und hier unten laufen wir zwar nicht direkt in eine Kältekammer, Museumsdirektor Jobst Pfänder kann aber erträgliche Temperaturen verkünden.
4: 22, 23 Grad haben wir hier unten. Und die bleiben auch konstant, da wir unsere Becken hier im Kaltwasseraquarium aktiv auf diese Temperaturen auch in etwa bringen, bleibt die Lufttemperatur hier ebenso etwa auf 22, 23 Grad.
3: Wie angenehm. Und alleine sind wir hier auch nicht. Vor unseren Augen gleiten Dutzende heimische Fische durch das Wasser in den Aquarien.
4: Wir zeigen nur die Fische, die in Brandenburg vorkommen. Und hier kann der Besuchende dann eben auch mal erkennen, was passiert, wenn man in der Havel baden geht. Die Fische haben wir hier auch.
3: Also Karpfen, Barsch, Wels oder Rotfeder. Das Abkühlen hier unten ist am Freitag sogar kostenlos, denn an dem Tag können mehrere Potsdamer Museen besucht werden, ohne dass Eintritt gezahlt werden muss. Ein anderer kühler Ort liegt etwa 4 Kilometer entfernt. Der Wasserspielplatz im Volkspark, echt zu empfehlen, sagt der 8-jährige Emil, denn das Wasser ist
5: kalt.
3: Und dann macht das Planschen Kids wie Milas natürlich besonders viel Spaß.
5: Hier kann man Floß fahren und Lavamonster spielen.
6: Ah, was ist das?
5: Das ist ein Spiel, da hat's ein Lavamonster und das muss einem halt jagen, wenn man hier im Wasser ist.
3: Lavamonster, das passende Spiel zur Hitzewelle. Die Eltern machen es sich derweil ganz in der Nähe unter den Bäumen bequem.
7: Im Schatten mit Eis und Eiskaffee ist es auszuhalten.
3: Kühle Orte bieten auch Potsdams Schlösser, das große Einkaufszentrum im Süden der Stadt oder die Stadt- und Landesbibliothek im Zentrum.
1: Und wir fächeln Ihnen kühle Luft zu, so viel es geht. Kommen Sie gut durch die erste Hitzewelle des Sommers mit Antenne Brandenburg.

0: Liebe Autofahrer, zwei Gefahrenmeldungen. Vorsicht, auf der A24 Berlin Richtung Hamburg zwischen Dreieck Wittstock und Pritzweig befindet sich eine ungesicherte Unfallstelle im Baustellenbereich. Und Vorsicht, auf der A2 Berlin Richtung Magdeburg zwischen Brandenburg und Wohlin liegt auf der linken Spur eine Stoßstange. Kommen Sie gut und sicher an. Das war's von mir, Katharina Zanner, und gleich für Sie am Start, Claudia Heber. Ich suche mir jetzt ein erfrischendes Plätzchen mit kühlem Drink. Das wünsche ich Ihnen auch. Bis morgen.
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1: Im Studio Sabine Löbrig. Guten Tag. Für Deutschland muss es eine einheitliche Strategie für Cybersicherheit geben. Das haben Experten heute bei ihrer Tagung am Potsdamer Hasso-Plattner-Institut gefordert. Im vergangenen Jahr hätten Cyberangriffe auf Behörden und Unternehmen Schäden in Höhe von 270 Milliarden Euro verursacht. Martin Adam berichtet.
2: Digital souverän zu werden bedeutet allerdings nicht, jede Technik selbst zu entwickeln oder zu besitzen, sondern nicht erpressbar zu sein. Wer überall investieren und mitspielen wolle, sei am Ende in keinem Bereich gut, zumal die Konkurrenz beispielsweise bei der KI-Entwicklung gerade aus China und den USA deutlich weiter sei als Europa.
1: Sinkende Preise für Getreide und Milch, steigende Kosten für Energie und Technik und dazu die Herausforderungen durch den Klimawandel, das sind Themen, um die es ab heute beim Deutschen Bauerntag in Freiburg geht. Heiko Terno vom Bauernverband Südbrandenburg sieht als Problem für ostdeutsche Betriebe auch Änderungen bei der nächsten EU-Förderperiode.
3: Uns droht ja Kappung und Degression. Das heißt, dass Betriebe, die mehr wie 100.000 Euro aus der Europäischen Union bekommen als Ausgleichszahlung, soll ja das Geld gekappt werden. Und das wäre natürlich eine Katastrophe für ganz Ostdeutschland. Und da habe ich die Hoffnung, dass wir da ein bisschen Klarheit mal in die Situation reinbekommen in den nächsten 2 Tagen.
1: Durch die Kappung würden sehr große Betriebe, wie es sie vor allem im Osten Deutschlands gibt, ab 2028 weniger EU-Gelder bekommen. Bundeskanzler Merz hat die Vorschläge für eine Rentenreform gegen Kritik verteidigt. Im Bundestag sagte er, die Reformvorschläge könnten dazu beitragen, das Rentensystem dauerhaft zu stabilisieren. Katrin Aue mit Einzelheiten.
4: Aus der Linksfraktion kam Kritik am Plan, stufenweise das Renteneintrittsalter zu erhöhen, gekoppelt an die steigende Lebenserwartung. Das führe letztlich zu Rentenkürzungen bei denen, die nicht in der Lage seien, so lange zu arbeiten und deshalb mit Abschlägen früher in Rente gehen müssten. Der Kanzler verwies auf die Ausnahmeregeln, die für solche Fälle geplant seien. Die AfD kritisierte das Rentenpaket grundsätzlich und fragte, warum die Lücke in der Rentenfinanzierung nicht aus Steuermitteln bezahlt werde. Da gäbe es Einsparpotenzial.
1: Zum Wochenende sollen die Temperaturen noch einmal ordentlich steigen. Deswegen sind in Brandenburg bereits eine Reihe von geplanten Veranstaltungen abgesagt worden. So fällt in Zedenick das Sportfest aus. Das Kinderzirkusfest in Hennigsdorf soll an einem späteren Datum nachgeholt werden. Das Theater Brandenburg an der Havel verlegt Freiluftaufführungen kurzfristig nach drinnen. Auch die Party im Park im Volkspark Potsdam am Sonnabend ist abgesagt worden. Am Wochenende werden in der Region bis zu 41 Grad erwartet. Soweit die Antenne Brandenburg Nachrichten. 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
5: Eben im Supermarkt vor den Gefriertruhen habe ich ganz langsam gemacht. Das war angenehm. Heiß ist es. Noch erträglich heiß, aber schon sehr, sehr heiß. Wir haben jetzt 29 Grad in Angermünde, 30 Grad in Templin, 32 in Schönefeld, 33 in Ruhland. Dazu überall Sonne, kaum bis keine Wolken und fast windstill ist es auch. Und so geht es ja auch weiter in den nächsten

0: Tagen in der Nacht. Kurze Abkühlung geht runter auf 21 bis 15 Grad, also teils tropisch die Nacht. Ja, und morgen Donnerstag geht's auf die nächste Hitzestufe. 31 bis 36 Grad, und dazu kommt eben morgen auch noch die Schwüle. Tja, wird anstrengender morgen schon. Am Freitag dann 37 Grad, Samstag und Sonntag 40, 41 Grad.
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0: Und da ist eine Menge los. Vorsicht bitte auf der A2 Richtung Berlin. Zwischen Berlin und Brandenburg liegen Gegenstände auf der Fahrbahn. Außerdem sind hier auch Fußgänger unterwegs. A13 Richtung Dresden. Bitte Vorsicht auch hier zwischen Duben und Lübbenau. Ungesicherte Unfallstelle. Vorsicht A20, Kreuz Uckermark Richtung Rostock. Da liegen Gegenstände. Zwischen Prenzlau Süd und Prenzlau Ost auf der rechten Spur. A24 in Richtung Hamburg zwischen Dreieck-Wittstock und Pritzwalk. Ungesicherte Unfallstelle im Baustellenbereich. Auch hier bitte vorsichtig sein. B101 Trebin in Richtung Berlin zwischen A10 Ludwigsfelder Ost und Brandenburg Park steht ein Pannenauto im Weg und auch hier Insassen ausgestiegen, also Leute auf der Fahrbahn. Landkreis Prignitz, Vorsicht hier zwischen Penzlin und Meienburg, da gab es einen Unfall. Landkreis Oberhavel, Vorsicht hier zwischen Mildenberg und Badingen, da gibt es Straßenschäden. Und in Kaput ist der Bahnübergang gesperrt, Schwieloseestraße. Feuerwehr und Rettungskräfte sind hier im Einsatz. Und es wird geblitzt, unter anderem in Potsdam-Babelsberg auf der Beringstraße, Höhe Haus Nummer 20 in Richtung Goetheplatz. Boah, das ist aber eine akkurate Angabe. Und in Frankfurt-Oder, Vorsicht auf der Fürstenwalder Poststraße statt einwärts. Na dann! Gute Fahrt, und auch Sie können gerne Blitzermeldungen oder Staus hier bei uns loswerden unter 0331 70 98 101.
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0: Ja, und wir lassen es jetzt zischen.
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0: loswaschen.
1: Schön Feierabend. Mit einer runden Sache jetzt für einen noch runderen Fußballabend.
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1: Tja, und der Grillgut vom Allerfeinsten jetzt wieder. Für den oder die am Telefon, wer ist denn da? Hallo.
3: Der Daniel aus Cottbus.
1: Daniel, hi. Grillmeister gehört. Der lief ja auch zweimal gleich. Du hast angerufen, bist durchgekommen und hast gewonnen damit.
3: Das ist schön, ja. Freue ich mich.
1: Und auch wenn er zweimal gesprochen hat, der Grillmeister, es gibt nur ein Paket, aber das ist riesig. Also es wird eine riesen Grillfete, denn es gibt eine Kühltasche voller Bratwürste, Currybockwürste, Grillknacker, dann auch kiloweise Kartoffelsalat, ja zum Beispiel einen mit Mayo, dann einen mit Leinöl und Senf, falls Mayo ja nicht so dein Favorit ist. Dann gibt es noch einen BBQ-Kartoffelsalat, einen mexikanischen Gemüsesalat und jetzt habe ich aber Appetit, Mann.
3: Das klingt sehr lecker.
1: Fragt sich nur, wer so cool ist und abgehärtet und sich bei der Hitze an den Grill stellt, ja?
3: Na, das bleibt mal offen. Ja.
1: Ja, muss man vielleicht abwechselnd machen, ne? So mit einem kalten, nassen Handtuch im Nacken oder so?
3: Wäre möglich, ja. Könnte man machen.
1: Ja, wie kommt ihr so durch die Hitze?
3: Ja, eigentlich nur in der Wohnung bleiben, beziehungsweise im Haus, im Kühlen.
1: Ja, stimmt. Hausflur ist noch richtig cool, ne? Ja. Und hast du Pläne für die 40 Grad am Wochenende? Dann
3: einen sehr großen Plan. Ich habe einen Kindergeburtstag zu dem am Samstag.
1: Oh nein, da hast du dir ja wirklich den schlimmsten Tag ausgesucht. Obwohl, Sonntag wird es noch ein Grad heißer. Gut, dann müsst ihr euch wirklich irgendwie verstecken, ja? Habt ihr was draußen geplant?
3: Ich glaube schon, ja.
1: Na, selbstverständlich habt ihr was draußen geplant, ne?
3: Ich gehe von aus, ja.
1: Ja.
3: Na, davor draußen sitzen lernen.
1: Ja, na, vielleicht fahrt dann einen See und sucht euch da ein schattiges Plätzchen. Mensch, da wünsche ich alles Gute. Ich finde ja auch vorbereiten und alles schön langsam machen ist das Einzige, was wir tun können, ne?
3: Ja.
1: Ja. Okay, Daniel, morgen 22 Uhr, Deutschland-Ecuador. Was tippst du?
3: 3-1.
1: 3-1? Für Deutschland. Das ist super. Und Montag, das ist ja wichtiger. Meinst du, da gewinnen wir auch?
3: Ich denke.
1: Ah, klar, das oder? Okay. Gut, Daniel, dann ganz liebe Grüße nach Cottbus und lasst es euch schmecken und vor allem habt einen wunderschönen Kindergeburtstag trotz der Hitze.
3: Danke.
1: Gerne. Ja, mehr Grillgut morgen früh wieder.
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0: Alvaro Soler um 17:19 hier auf Antenne Brandenburg und wir müssen kurz auf die Straßen. Vorsicht A13 in Richtung Dresden. Da liegt was zwischen Großrieschen und Klettwitz. Bitte Vorsicht, Fahrzeugteile auf der rechten Spur. Aufgepasst, A13 Richtung Dresden, Fahrzeugteile zwischen Großrieschen und Klettwitz.
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0: Sit and wait. Motto der nächsten heißen Tage, ne? Sitzen und abwarten, dass es vorübergeht. Ja, und was hilft noch für einen coolen Kopf bei 40 Grad?
1: Zum Beispiel kann man sich aber auch Wasser in die Haare machen.
2: Oder man kann Eiswürfel sich auf die Füße legen.
3: In den Pool gehen.
0: Super, oder? Vor allem der nasse Haare-Tipp, den finde ich gut. Ja, und was der Arzt rät, beziehungsweise die Kliniken sagen, wie die vorbereitet sind. Gleich hier in 20 Minuten.
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0: macht gute Laune. Earth and Fire und Weekends an diesem Mittwochabend. Und jetzt Nachrichtenzeit 17:30.
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2: Im Studio Potsdam, Yvonne Krause, guten Tag. Wie kann das Geld aus dem Sondervermögen des Bundes am besten eingesetzt werden? Darüber beraten unter anderem heute Abend die Stadtverordneten in Jüterbock. Susanne Hakenjoos berichtet.
3: Fast 5 Millionen Euro bekommt Jüterbock nach Informationen der Stadtverwaltung aus dem Sondervermögen. Das Geld soll in die Infrastruktur investiert werden. Entschieden werden soll heute auf der Sitzung noch nichts. Die Verordneten sollen vielmehr die geplanten Projekte in Jüterbock nochmal priorisieren. Nach der Sommerpause wird dann ein Beschluss der Stadtverordneten erwartet.
2: Auf dem Gelände an der Regattastrecke am Beetsee in Brandenburg an der Havel können Sportbegeisterte heute das deutsche Sportabzeichen absolvieren. Vertreter des Deutschen Olympischen Sportbundes nehmen die Prüfungen ab. Dazu sagt uns Sebastian Bratke vom Sportbund Brandenburg an der Havel.
4: Laufen, schwimmen, werfen, springen, alles ist möglich. Wir sind gut vorbereitet, haben genügend helfende Hände vor Ort, die uns dabei unterstützen, die Stationsbetrieb abzusichern. Wir haben ein 25 Meter Schwimmbecken in den Beetsee gebaut, sodass auch die Schwimmdisziplinen des deutschen Sportabzeichens dort absolviert werden können. Die Möglichkeit besteht, alle Disziplinen hier abzulegen und auch das Sportabzeichen am Ende des Tages sich ausdrucken zu lassen und mit nach Hause zu nehmen.
2: Bis 19 Uhr kann man auch ohne Anmeldung noch mitmachen. Everytown, Bilder einer Stadt. So lautet der Titel der diesjährigen Stadtteiloper Drewitz. Erarbeitet haben sie rund 120 Schülerinnen und Schüler der Grundschule am Priesterweg. Zusammen mit Musikerinnen und Musiker der Kammerakademie Potsdam. Regisseurin Yen Wagming.
5: Ich habe am Anfang des Schuljahres habe ich immer eine AG, eine Schauspiel-AG mit den Erzählern und Erzählerinnen, nennen wir das immer. Das heißt, die führen am Ende durch die Geschichte, weil das Besondere an dem Projekt ist ja, dass alle 5. und 6. Klassen sich eine eigene Szene ausdenken sollen und dürfen. Dann bauen wir am Ende alles zusammen. Das heißt, ich bin in den Klassen immer ab Anfang des Jahres und sehe, wie die Entwicklung da ist und baue dann die Geschichte mit den Erzählerinnen. Wir versuchen dann dramaturgisch irgendwelche Bögen zu schlagen.
2: Die Aufführungen der Stadtteiloper finden morgen um 16 und um 18 Uhr in der Sporthalle der Grundschule am Priesterweg statt.
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2: Sonne bis in den Abend und kaum eine Wolke am Himmel. Dazu haben wir jetzt schon 32 bis 33 Grad und auch der Wind bringt kaum Abkühlung. Aktuelle Temperaturen 32 Grad in Bernau, Jüterbock und Wusterwitz und 33 in Luckenwalde. Die Tiefstwerte in der Nacht nicht so kühl für 21 bis 15 Grad. Und die Zeit 17 Uhr 33.
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6: Und da ist eine Menge los, geht los A10 westlicher Berliner Ring in Richtung Dreigrafenland, plus 10 Minuten zwischen Großkreuz und Leest an der Baustelle. A13 Richtung Dresden zwischen Duben und Lübbenau, Behinderungen nach einem Unfall und Vorsicht im weiteren Verlauf zwischen Großrieschen und Klettwitz auf der A13, da liegen immer noch Fahrzeugteile auf der rechten Spur. A14 Richtung Hamburg zwischen Dreieck-Bittstock und Pritzweig, Unfall im Baustellenbereich, rechte Spur blockiert. Bitte Vorsicht B101 Trebin Richtung Berlin zwischen A10 Ludwigsfelder Ost und Brandenburg Park, steht immer noch ein Pannenauto im Weg und auch Leute hier auf der Fahrbahn bitte aufpassen. Landkreis Prignitz, Vorsicht hier zwischen Penzlin und Mainburg, da gab es einen Unfall. Landkreis Oberhavel, da Vorsicht wegen Fahrbahnschäden zwischen Mildenberg und Badingen. Hier bitte aufpassen auf der Straße. In Cottbus auf der Bahnhofstraße in Höhe Blechenstraße rechte Spur gesperrt und in Kaput ist der Bahnübergang Schwieloseestraße gesperrt. Hier sind Feuerwehr und Rettungskräfte im Einsatz. Und es wird geblitzt, unter anderem auf der B101 zwischen Wiesenhagen und Woltersdorf und B102 in Niemeck Richtung Treuen-Brezen. Tja, und jetzt wünsche ich eine gute Fahrt und sollten Sie noch was haben, 0331 70 98 101.
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6: Einen schönen Feierabend mit super cooler Musik. Rockwell aus den 80ern jetzt. Dem Hause Motown und dahinter steckt Kennedy Gordy, der Sohn vom Chef und eng befreundet mit Michael Jackson gewesen, die waren Jugendfreunde. Deshalb singt der Michael einfach mal mit im Background. Michael Jackson mit Rockwell. Somebody's watching me.

0: Holly Humberstone und frische Musik hier auf Antenne Brandenburg. Tut gut bei der Hitze, aber es wird ja noch heißer und anstrengender. 40, 41 Grad am Wochenende. Darauf kann man sich vorbereiten und sollte das auch tun. Man merkt ja jetzt schon, dass die Hitze was macht mit einem. Und wir, ja, jetzt haben wir so 33 Grad. Ne? Herz schlägt ein bisschen schneller, wir sind schneller aus der Puste. Und der Bernauer Kardiologe Christian Butter rät, wir sollen alle ganz ruhig machen. Ganz ruhig. Und hat Tipps für morgen früh zum Beispiel, weil jetzt haben wir ja alle Feierabend, aber morgen früh.
1: Je nachdem, wo die Leute arbeiten, natürlich ganz früh, wenn man sein Büro, wenn man seine Arbeitsstelle betritt, ganz schnell durchlüften, dann alles abdunkeln, zumachen oder natürlich gegebenenfalls die Klimaanlage, aber nicht brutal kalt stellen. Schwierig ist sicherlich für Leute, die draußen harte körperliche Arbeiten machen müssen, viel trinken und auch salzige Lösungen trinken, sodass wir Natrium, Kalium, Chlor, Calcium, Magnesium ausreichend zu uns nehmen.
0: Ja, und wenn doch was ist, viele Kliniken sind vorbereitet. Auch Bernhard Fleischer, Chef der Notaufnahme am Potsdamer Ernst von Bergmann. Er hat mehr Personal und...
2: Darüber hinaus haben wir natürlich unseren Vorrat an Infusionsflüssigkeiten aufgestockt, weil wir erwarten, dass da Menschen sind, die eben ausgetrocknet zu uns kommen, die dann wieder Wasser zugeführt bekommen müssen. Da sind wir materiell drauf vorbereitet.
0: Und das klingt doch super. Und apropos Infusion, ja, meine Lieblingsinfusion ist die hier von dieser Potsdamerin.
3: Im Schatten mit Eis und Eiskaffee ist es auszuhalten.
0: Oder? Kommen Sie gut durch die Hitze.

0: Hören Sie mal, das beruhigt. Ein Kinogong. Und es ist eine ziemlich coole Sache, weil die meisten Kinos in Brandenburg sind ja klimatisiert. Also guter Ort zum Verstecken mit einer Tüte Popcorn. Schönen Feierabend um jetzt 17.53 Uhr.
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1: Im Studio Sabine Löprig. Guten Abend. Knapp 100 Tage nach dem Start der neuen Brandenburger Landesregierung aus SPD und CDU hat die Koalition mit Akzeptanzproblemen zu kämpfen. Nur 28% der Brandenburgerinnen und Brandenburger sind mit der Arbeit der Landesregierung zufrieden. Das geht aus dem Brandenburg-Trend von Infratest DIMAP im Auftrag von RBB 24 Brandenburg aktuell und Antenne Brandenburg hervor. Thorsten Südow mit Einzelheiten.
2: 62% glauben nicht, dass die SPD-CDU-Koalition die Dinge in Schule und Bildung im Land Brandenburg voranbringen wird. Zuversichtlich sind nur 27%. Auch in den Politikbereichen Polizei und Sicherheit, Wirtschaft sowie Zuwanderung und Flüchtlinge geben mehr als die Hälfte der Brandenburger an. Sie glaubten nicht, dass Rot-Schwarz die Dinge voranbringt.
1: Trotz der angekündigten Hitze ist die Trinkwasserversorgung in Brandenburg gesichert. Die Versorger seien gut gerüstet, so der Landeswasserverbandstag. Einige liefen aber schon unter Volllast. Daher bitte man alle Kunden, sorgsam mit Wasser umzugehen. So sollten beispielsweise Gärten besser nachts bewässert werden. Für Deutschland muss es eine einheitliche Strategie für Cybersicherheit geben. Das haben Experten heute bei ihrer Tagung am Potsdamer Hasso-Plattner-Institut gefordert. Im vergangenen Jahr hätten Cyberangriffe auf Behörden und Unternehmen Schäden in Höhe von 270 Milliarden Euro verursacht. Das sagte Christian Dörr, der Vorsitzende der Potsdamer Konferenz für nationale Cybersicherheit. Martin Adam fasst zusammen.
3: Das hohe Ausmaß an Schäden durch digitale Angriffe staatlicher und privater Akteure, durch Spionage, Sabotage, aber auch schlicht Erpressung sei, so Dörr, eine Folge der, Zitat, unreifen Digitalisierung der letzten Jahre. Daniela Ludwig, parlamentarische Staatssekretärin im Bundesinnenministerium, kündigte den ersten Entwurf einer Cybersicherheitsstrategie noch für dieses Jahr an. Die Potsdamer Cybersicherheitskonferenz findet seit 2013 statt. In diesem Jahr nehmen etwa 500 Vertreterinnen und Vertreter aus Politik, Sicherheitsbehörden und Wirtschaft teil.
1: Das Land Brandenburg will den Bau von Fahrradparkhäusern an Bahnhöfen vorantreiben. Heute war Baustart in Werder-Havel für ein neues Fahrradparkhaus. 6 weitere sollen an anderen Standorten folgen. Dazu VBB-Geschäftsführer Christoph Heuing.
4: Im letzten Jahr haben wir diese Anlagen eröffnet in Eichwalde, Neuenhagen, Dahlewitz, Wustermark, Wassmannsdorf, Bad Belzig und Cottbus. Und in diesem Jahr freuen wir uns auf Fahrradparkhäuser in Potsdam, Angermünde, Hoppegarten, Sachsenhausen und Blankenfelde.
1: Die Kosten von 1,7 Millionen Euro kommen zu 90% aus Bundes- und Landesfördermitteln. Und soweit die Antenne Brandenburg Nachrichten. 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
5: Für Abendbrotzeit jetzt, ne? Ich könnte ja gerade jeden Tag Wassermelonensalat essen, also Wassermelone mit Schafskäse und Minze oder Eis. Aber für Eis gibt es ja einen Extramagen. Eis geht immer und ist auch ziemlich cool bei diesen Temperaturen. Wir haben jetzt 29 Grad in Prenzlau, 32 in Fürstenberg und Koschen, 34 Grad aktuell in Pritzwalk. Ja, und die Sonne, die scheint überall und es bleibt genauso. Also sonnig und super warm bis Sonnenuntergang 21:30. In der Nacht dann auch erst aufgeklärt, dann locker bewölkt bei Tiefstwerten von 21 bis 15 Grad. Also die Nächte werden schon tropischer. Ja, und morgen Donnerstag wird es dann schwül und noch heißer. Wir kommen morgen auf 31 bis 36 Grad. Dazu viel Sonne und ein bisschen Wind morgen. Also etwas mehr Wind als heute. Könnte sich dann also nach Backofen mit Umluft anfühlen.
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5: Einen schönen Fall.

0: Feierabend wünsche ich und es ist ganz schön was los auf den Straßen. Vorsicht bitte, A9 Richtung Berlin zwischen Rastplatz Rosselquelle und Kleinmarzehns ist ein Fahrzeug liegen geblieben und hier liegen auch Gegenstände auf der Fahrbahn. Bitte Vorsicht also A9 Richtung Berlin zwischen Rastplatz Rosselquelle und Kleinmarzehns. A10 östlicher Ring in beiden Richtungen. Hier aufgepasst sind Leute auf der Fahrbahn zwischen Marzahn und Hellersdorf. A13 in Richtung Dresden zwischen Duben und Lübbenau Behinderungen nach einem Unfall. Bitte Vorsicht B101 Trebin Richtung Berlin zwischen A10 Ludwigsfelder Ost und Brandenburg Park. Da steht ein Pannenauto und hier auch Leute auf der Fahrbahn. Klar, die können ja nicht im Auto sitzen bleiben bei der Hitze. Also bitte Vorsicht zwischen A10 Ludwigsfelder Ost und Brandenburg Park und Landkreis Oberhavel. Da ist eine Straße, nämlich die zwischen Mildenberg und Badingen, wegen Fahrbahnschäden gesperrt. Vorsicht in Potsdam Nutestraße, hier zwischen Horstweg und Wesslacher Straße. Auch in beiden Richtungen jetzt Leute auf der Fahrbahn. Und in Kaput immer noch gesperrt der Bahnübergang Schwieloseestraße. Der Grund: Feuerwehr hier im Einsatz und geblitzt wird. Unter anderem A9 am Dreieck Potsdam im Übergang zur südlichen A10 Richtung Michendorf. Dann Blitzer auf der A11 Richtung Stettin zwischen Werbelin und Korin. Tja, und sollten Sie jetzt noch was gesehen haben, können Sie gerne anrufen, Bescheid geben. Wir geben es dann weiter. 0331 70 98 101.
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0: Juhu, wir Wasserrutschen in diesem Feierabend mit was Coolen für die Ohren. Folge Schlagjahr aus den 80ern. Hi.

0: Song. Lady Jane. Die Rolling Stones aus 1966. Das ist 60 Jahre her. Ja, und das gibt sie immer noch und das sogar mit neuer Musik. Und die können Sie vorab schon anhören, zusammen mit Mick und Co.
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0: 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Juli. Ja, und mitmachen geht über die Antenne-App oder über das Web antennebrandenburg.de. Da bitte anmelden und sagen, warum Sie, ausgerechnet Sie, dahin müssen. Ja, und das hat Wolfgang aus Werder gemacht und sich angemeldet. Und den habe ich jetzt gleich mal angerufen. Hi, Wolfgang.
4: Hallo.
0: Warum musst unbedingt du die Stones treffen?
4: Ja, weil ich ja einzig wahre Stones-Fan in Deutschland bin.
0: Ach, alles klar. Wusste ich nicht. Warum denn? Erzähl mal.
4: Das sagt wahrscheinlich jeder, war. Bei mir trifft es aber zu.
0: Okay, erzähl mal. Seit wann bist du denn Fan?
4: Seit 1962, seit sie gegründet wurden.
0: Krass.
4: Also ich war 9 Jahre alt, habe ich sie das erste Mal Tatsache gehört.
0: Ey, das ist
4: im Radio.
0: Wie oft hast du sie schon live gesehen?
4: Ich habe sie seit 1989, da habe ich jedes, aber wirklich jedes Konzert in Berlin besucht.
0: Oh, ist ja geil.
4: Waren 11 oder 12, glaube ich.
0: Ey, krass. Welche Frage, wenn es dich jetzt wirklich treffen sollte, würdest du denn Mick Jagger oder Ron Wood stellen?
4: Ob sie mal bei meinem nächsten Geburtstag bei mir im Garten spielen würden.
0: Welche,
4: du hast mich jetzt gefragt, aber ja, die ehrliche Antwort.
0: Welche Antwort erwartest du?
4: Sorry, Wolfgang, Kalender ist voll.
0: Ja, Wolfgang, Mensch, also mit dir hätten sie auf jeden Fall richtig viel Spaß. Und was soll ich sagen, du hast bis jetzt alles richtig gemacht, dich beworben. Ich finde den Grund mehr als ausreichend. Du scheinst wirklich einer der größten Stones-Fans zu sein. Ausgelost wird Freitag, du, also meine beiden Daumen hast du.
4: Alles klar, mach's gut.
0: Tschüss.
4: Tschüssi, danke.
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0: zu Deutsch springen. Tja, und wohin vor Schreck springen bei der Hitze? Claro, in den See.
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0: Meine Tochter, meine 10-Jährige, steht jetzt auf der Theaterbühne bei einer Schulaufführung. Ich schicke mal ein Toi Toi Toi rüber. Wird sie nicht hören, aber spüren vielleicht, ja. Und 18:30 ist auch Nachrichtenzeit. Einen schönen guten Abend.
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2: Im Studio Potsdam, Yvonne Krause. Guten Abend. Werder bekommt ein modernes Radparkhaus. In der vom VBB geplanten Anlage am Bahnhof sollen Fahrräder bald sicher und geschützt untergebracht werden. Heute wurde der Grundstein gelegt. Eröffnung soll im Oktober sein, sagt VBB-Geschäftsführer Christoph Heuning.
3: Das wird errichtet in einer modularen Bauweise mit sehr viel Holz und Gründach und Solarpaneelen. Und es sind 357 Stellplätze insgesamt, davon 129 offene Stellplätze, 159 in der gesicherten Anlage und 6 gesicherte Sonderstellplätze.
2: Weil immer mehr künstliche Intelligenz eingesetzt wird, wächst die Gefahr von Cyberangriffen. Davon gehen Sicherheitsexperten aus. Die Präsidentin des Bundesamtes für Sicherheit in der Informationstechnik Plattner sprach bei einer Konferenz in Potsdam von einer neuen Zeitrechnung der Cybersicherheit. Wissenschaftler des Hasso-Plattner-Instituts forderten eine einheitliche Strategie. Martin Adam berichtet.
4: Schon jetzt beliefen sich die Schäden durch Cyberangriffe auf deutsche Behörden und Unternehmen auf etwa 6% des Bruttoinlandsprodukts pro Jahr, erklärte Christian Dörr, Professor am Hasso-Plattner-Institut und Vorsitzender der Potsdamer Konferenz für nationale Sicherheit. Digital souverän zu werden bedeutet allerdings nicht, jede Technik selbst zu entwickeln oder zu besitzen, sondern nicht erpressbar zu sein. Daniela Ludwig, parlamentarische Staatssekretärin im Bundesinnenministerium, kündigte den ersten Entwurf einer Cybersicherheitsstrategie noch für dieses Jahr an.
2: Weil es am Wochenende sehr heiß werden soll, bis zu 41 Grad, werden immer mehr Veranstaltungen in unserer Region abgesagt. In Potsdam fällt die Party im Park am Samstag wegen der Hitze aus. Der Volkspark Potsdam und die Pro Potsdam wollten eigentlich gemeinsam gleich 2 Jubiläen feiern. 25 Jahre Volkspark und 20 Jahre Pro Potsdam. In Wittstock-Dosse wurde das Stadtfest am Samstag und Sonntag abgesagt und in Zehdenick fällt das Sportfest aus.
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2: Und hier ist auch ein heißer Tag. Sonne gibt's noch bis zum Abend, kaum eine Wolke am Himmel und auch kaum Wind. Dafür haben wir jetzt gerade Temperaturen von 32 Grad in Nauen und Stechlin, 33 Grad in Potsdam und Baruth und 34 in Perleberg. Die Tiefstwerte in der Nacht 21 bis 15 Grad, dabei klar, locker bewölkt und trocken. Die Zeit 18 Uhr gleich 33.
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0: Und bitte Vorsicht auf der A9 in Richtung Berlin zwischen Brück und Beelitz. Da steht ein defekter Brummi und hier liegen auch Reifenteile auf der Fahrbahn verteilt. Also bitte Vorsicht A9 in Richtung Berlin zwischen Brück und Beelitz. A10 östlicher Ring in, jetzt ist der Verkehr hier weggeschnipst. Da ist er wieder. A10 östlicher Berliner Ring in beiden Richtungen. Hier immer noch Leute auf der Fahrbahn. Aufgepasst zwischen Marzahn und Hellersdorf. Dann die A13 Richtung Dresden zwischen Duben und Lübbenau. Behinderung nach einem Unfall. Vorsicht B2 in Richtung Beelitz zwischen A10 Michendorf und Bergheide. Behinderungen durch eine ungesicherte Unfallstelle noch. Bitte Vorsicht im Landkreis Uckermark zwischen Jamiko und Stendel. Da laufen Rinder auf der Straße herum. Und Landkreis Oberhavel zwischen Mildenberg und Badingenstraße wegen Fahrbahnschäden gesperrt. Und in Kaput immer noch gesperrt der Bahnübergang Schwiloseestraße. Hier sind nach wie vor Feuerwehr und Rettungskräfte im Einsatz. Und geblitzt wird unter anderem A11 in Richtung Stettin zwischen Werbelin und Korin und B102 in Niemek Richtung Treuenbrietzen. Na dann, gutes Vorankommen und sollten Sie unterwegs noch etwas gesehen haben, 0331 70 98 101.
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0: Antenne Brandenburg. Schönen Abend wünsche ich. Hi.

0: Kult von Queen aus den 70ern hier in Antenne am Abend. Einen schönen Mittwochabend und jetzt kurz zur Landespolitik. Unsere Landesregierung um Ministerpräsident Woidke schwitzt heute richtig. Das nicht nur wegen der Temperaturen, sondern wegen unserer Umfrage. Der Brandenburg-Trend im Auftrag von Antenne Brandenburg zeigt, viele Brandenburger sind nicht zufrieden mit der SPD-CDU-Landesregierung. Unser Reporter Thorsten Südow hat die Zahlen und die Stimmung. Und die ist wie, Thorsten?
1: Richtig tief im Keller. Zwei Drittel der Brandenburger sind unzufrieden mit dem, was SPD und CDU in der Landesregierung in den ersten 100 Tagen geleistet haben. Das gab's seit mehr als 20 Jahren nicht mehr. Nur knapp ein Drittel der Brandenburger sagen, wir sind mit Woidke und seiner Mannschaft zufrieden. Das sind schlechtere Werte als zum Schluss beim SPD-BSW-Bündnis vor einem halben Jahr. Viele Menschen, die wir haben fragen lassen, sind der Meinung, dass die Landesregierung einfach nicht in der Lage ist, Lösungen für Probleme zu finden. Ein Beispiel, zwei Drittel haben kein Vertrauen, dass die neue Regierung die Dinge in der Schul- und Bildungspolitik in Brandenburg voranbringt. Also, dass mehr Lehrer in Brandenburgs Schulen kommen und der Stundenausfall ein Ende hat.
0: Heißt es, Woidke soll gehen?
1: Nein, das heißt es nicht. Eine Mehrheit von 57% möchte, dass Woidke bis zur Wahl 2029 Ministerpräsident bleibt und nicht vorher an einen Nachfolger übergibt.
0: Das ist auch interessant, ne? Unzufrieden, aber gehen soll er nicht. Ja, und die berühmte Sonntagsfrage. Wie sieht's da aus?
1: Die AfD führt weiterhin deutlich. Wenn am Sonntag Landtagswahl hier in Brandenburg wäre, könnte die AfD mit 37% der Stimmen rechnen. Deutlich dahinter die SPD mit 22 und die CDU mit 12%. Gemeinsam also weniger als die AfD. Linke und Bündnisgrüne wären im Landtag, das BSW wäre raus.
0: Das sagt unsere Umfrage, der aktuelle Brandenburg-Trend. Dankeschön an Thorsten Südow, unseren Landespolitikreporter.

0: schönen Mittwochabend. Ich hoffe, das wird Wasser. Bis zu 40, 41 Grad am Wochenende. Das kann einen echt umhauen. Und deshalb werden mehr und mehr Feste abgesagt bei uns in Brandenburg. Stadtfest in Wittstock zum Beispiel oder das Zirkus- und Jahrmarktabenteuer in Hennigsdorf oder das große Dorffest in Schönfließ. Und das ist natürlich alles absolut nachvollziehbar. Ja, und was kann man machen, außer sich einfach vorbereiten so ein bisschen und dann möglichst cool bleiben. Und ich sage Ihnen, die coolsten Tipps, die haben unsere Kleinsten.
1: Also ich sage tatsächlich Schatten, in den Schatten stellen, Ventilator und Eiswürfel.
0: Oder? Schatten finde ich super. Ventilator auch, Eiswürfel, Wasser in jeglicher Form, also zum Trinken und zum Reinhüppen. Ja, und ich finde auch in Kontakt bleiben mit den Lieben, mit den Nachbarn. Also am besten gegenseitig aufeinander achten, dann schaffen wir das auch. Kommen Sie gut durch die Hitze.
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1: Im Studio Sabine Löbrig. Guten Abend. Nur 28% der Brandenburgerinnen und Brandenburger sind mit der Arbeit ihrer Landesregierung zufrieden. Das geht aus dem Brandenburg-Trend von Infratest DIMAP im Auftrag von RBB 24 Brandenburg aktuell und Antenne Brandenburg hervor. 62% glauben nicht, dass die von SPD-Ministerpräsident Woidke geführte rot-schwarze Koalition die Dinge in Schule und Bildung voranbringen wird. Nur 27% erwarten eine positive Entwicklung. Die Spargelanbauer in Brandenburg sind mit der diesjährigen Saison zufrieden, bilanziert Jürgen Jakobs vom Belitzer Spargelverein. Für ganz Brandenburg rechnet er mit Erntemengen von rund 10 Millionen Kilogramm. Zu den Herausforderungen zählte unter anderem ein Kälteeinbruch.
2: Ich glaube schon, dass wir sagen können, also das, was den Belitzer Spargelbauern passiert ist, dass wir etwas weniger geerntet haben, das wird den Bauern im Spreewald genauso gegangen sein oder im Norden von Brandenburg. Also wir glauben, dass wir eine gute, vernünftige Saison hatten, keine herausragende, aber eine gute, zufriedenstellende Saison. Die Bauern sind zufrieden, die Kunden sind zufrieden.
1: Mit dem heutigen Johannistag endet traditionell die Spargelsaison. Verkauft wird vielerorts dann noch bis zum Wochenende. Bundeskanzler Merz hat die Vorschläge für eine Rentenreform gegen Kritik verteidigt. Im Bundestag sagte er, die Reformvorschläge könnten dazu beitragen, das Rentensystem dauerhaft zu stabilisieren. Katrin Auer mit Einzelheiten.
3: Aus der Linksfraktion kam Kritik am Plan, stufenweise das Renteneintrittsalter zu erhöhen, gekoppelt an die steigende Lebenserwartung. Das führe letztlich zu Rentenkürzungen bei denen, die nicht in der Lage seien, so lange zu arbeiten und deshalb mit Abschlägen früher in Rente gehen müssten. Der Kanzler verwies auf die Ausnahmeregeln, die für solche Fälle geplant seien. Die AfD kritisierte das Rentenpaket grundsätzlich und fragte, warum die Lücke in der Rentenfinanzierung nicht aus Steuermitteln bezahlt werde. Da gäbe es Einsparpotenzial.
1: Vor dem Hintergrund immer häufigerer Hitzewellen haben Sozialverbände von der Bundesregierung mehr Unterstützung beim Hitzeschutz gefordert. Viele soziale Einrichtungen hätten kein Geld, um baulich auf den Klimawandel zu reagieren. Jan Zimmermann weiß mehr.
4: Es soll bundesweit um rund 100.000 Gebäude wie Kitas und Pflegeheime gehen, die nicht ausreichend auf Hitzewellen vorbereitet sind. Mit energetischen Sanierungen könnte für mehr Hitzeschutz gesorgt und die Betriebskosten gesenkt werden, sagt der Vorstand des Caritasverbands. Die Träger sozialer Einrichtungen fordern die Bundesregierung auf, ihnen finanziell unter die Arme zu greifen. Das mache der Bund bereits, heißt es aus verschiedenen Ministerien. Das Umweltministerium verweist auf das Programm Klimaanpassung in sozialen Einrichtungen, für das 85 Millionen Euro verteilt auf 3 Jahre zur Verfügung stehen.
1: Und soweit die Antenne Brandenburg Nachrichten. 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
5: Jetzt beginnt der angenehmere Teil des Tages. Schön draußen sitzen und den lauen Sommerabend genießen. Obwohl lau, das ist untertrieben. Noch ist es sehr heiß. 31 Grad haben wir in Heckelberg, 32 in Potsdam und Buckow, 33 Grad in Bad Liebenwerda. Dazu kaum ein Wölkchen am Himmel. In der Nacht dann auch erst klar. Dann ziehen aber von Norden her ein paar Wolken durch. Es bleibt aber trocken. Tiefstwerte 21 bis 14 Grad. Ja, morgen früh dann unbedingt früh die Fenster wieder zumachen. Das hilft ja ein klein wenig, denn es wird jetzt von Tag zu Tag heißer. Morgen bis 36 Grad. Freitag bis 37, 38 und am Samstag, Sonntag dann 40 oder vielleicht sogar 41 Grad. Verrückt.
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5: Schönen guten Abend auf die Straßen und immer noch Leute unterwegs auf der A10 östlicher Ring in beiden Richtungen. Achtung, zwischen Marzahn und Hellersdorf, Leute auf der Fahrbahn. Frosch im Hals. A13 Richtung Dresden zwischen Luben und Lübbenau. Auch aufgepasst immer noch, hier gibt es Behinderungen nach einem Unfall. Dann Vorsicht B167 Lebus Richtung Löwenberg zwischen Lebus und Abzweig nach Karzig. Da hängt ein Ast auf die Fahrbahn. Also hier bitte äußerst vorsichtig vorbeifahren. Und Landkreis Oberhavel, da ist eine Straße wegen Fahrbahnschäden gesperrt. Und zwar die zwischen Mildenberg und Badingen. Und es wird immer noch geblitzt, unter anderem auf der A13 Höhe Großrieschen in beiden Richtungen. Danke Jutta. Dann B5 zwischen Georgenthal und Petershagen und in Potsdam-Babelsberg, da stehen sie auf der Beringstraße Höhe Haus Nummer 20 in Richtung Goetheplatz. Gute Fahrt und sollten Sie da was haben, 0331 70 98 101.

0: unser Sandmännchen.
1: Womit kommt das Sandmännchen heute?
2: In einer Mäusekutsche.
1: Das Sandmännchen hat dir eine Geschichte mitgebracht.
3: Kalli.
4: Das ist Kalli. Kalli kann noch nicht schlafen. Er hat ein schlechtes Gewissen.
5: Ich habe heute Abend mit Mareike noch Eierlaufen gespielt.
4: Und dabei sind alle Eier kaputt gegangen.
5: Morgen ist Sonntag, da muss es doch ein Sonntagsfrühstücksei geben.
4: Jetzt haben aber schon alle Geschäfte geschlossen.
5: Hühner legen Eier. Ich muss einfach zu den Hühnern. Füchse finden sehr leicht Hühnerställe. Aber Hühner mögen keine Füchse.
4: So bekommt man keine Eier.
5: Vielleicht als Osterhase?
4: Schlecht. Die Hühner kennen den Osterhasen ganz genau.
5: Als Ballon könnte ich von oben gut sehen, wo die Hühner wohnen. Und ein Ballon kann so wunderbar leise fliegen, dass die Hühner keinen Schreck bekommen.
4: Kalli möchte ein Ballon sein. Und schwupps, ist Kalli ein Ballon.
5: Hoffentlich bringt mich der Wind zu den Hühnern. Da ist ja der Hühnerstall.
6: Sanft landet Kalli Ballon vor den erstaunten Hühnern und einem stolzen Hahn.
7: Hey, was bist du denn für ein komisches fliegendes blaues Ei mit deinem Nest daran?
5: Ich bin Kalli Ballon. Bitte helft mir. Ich brauche unbedingt 3 Sonntagsfrühstückseier.
7: Also das ist überhaupt kein Problem für mich.
5: Hähne können doch gar keine Eier legen.
8: Also wir geben dir 3 Eier. Aber nur wenn du mit uns eine Ballonfahrt über das Dorf machst.
7: Wir wollten schon immer mal unser Dorf von oben sehen und
4: allerdings schaffen es die 4 nicht einmal über den Hühnerzaun zu fliegen.
5: Bitte einsteigen. In wenigen Sekunden beginnt Kalli Ballons Spezialrundflug.
7: Ich bin der Hahn im Korb.
9: Wunderbar.
7: Schön. Ich meine, das ist der absolute Wahnsinn.
10: Das ist ja unverkräftig.
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0: Und jetzt habe ich noch eine ganz besondere Überraschung für euch.
1: Kalli steuert direkt auf die Kirchturmspitze zu, auf der sich ein goldener Wetterhahn dreht.
2: So etwas Schönes hätten wir ohne Kalli-Ballon nie gesehen.
1: Kalli-Ballon landet mit glücklichen Hühnern und dem Hahn wieder vor dem Hühnerstall.
3: Dankeschön.
0: Mir hat es auch großen Spaß gemacht, mit euch zu fliegen.
1: Und wups, liegen drei Eier bei Kalli im Körbchen.
0: Danke, das Sonntagsfrühstück ist gerettet.
2: Kein Problem.
4: Auch Kalli-Ballon ist von der ganzen Fliegerei ziemlich müde geworden. Kalli möchte nun kein Ballon mehr sein. Und schwupps, liegt Kalli wieder in seinem Bettchen. Schlaf schön, Kalli.
5: Das Sandmännchen hat dir ein Lied mitgebracht.

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0: Ja, hello, schönen Feierabend. Und da habe ich jetzt einen wunderschönen, mal sanften Song hier von der Cindy Lauper aus den 80ern.

0: Schönen Mittwochabend.
1: Wir sind's, Ihre Antenne. Und wir wissen ja, wir werden nicht nur in Brandenburg gehört, aber ein Wunsch-80er aus Kalifornien kriegen wir auch nicht alle Tage.
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1: Heute aber ein Wunsch von Maren Dellin aus San Marcos, Kalifornien, USA. Würde liebend gern Modern Talking hören und You're My Heart, You're My Soul. Warum denn, liebe Maren?
3: Da war ich jung, da war alles noch, wo es hingehört. Wir sind tanzen gegangen zur Disco und wenn das Lied angefangen hat, dann sind alle gleich auf die Tanzfläche gestürmt. Ne? Und das sind einfach schöne Erinnerungen aus der Jugend, als wir so im Teenage-Alter waren. Und jedes Mal, wenn ich das höre, weil ich höre ja oft Antenne Brandenburg, wenn das Lied kommt, dann wird das gleich hochgedreht und laut gemacht. Und dann ja, kommen halt schöne Jugenderinnerungen wieder vor.
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0: Alan Greenbaum, Spirit in the Sky. Und damit haben wir es 7:30.
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0: Immer noch super heiß mit Sonne und 30 Grad in Grünow. 30 Grad auch in Müncheberg, 32 in Welzhoch und das wird dann noch heißer demnächst. In der Nacht erstmal Abkühlung, Tiefstwerte dann von 21 bis 14 Grad. Tja, und dabei bleibt die Nacht erst klar, später wird es ein bisschen wolkiger, aber trotzdem trocken. Tja, und morgen am Donnerstag dann heißer und schwül auch. 31 bis 36 Grad werden erwartet, dazu viel Sonne, nur ein paar Wolken. Freitag dann 37 Grad, ja, und am Wochenende 40, 41 Grad.
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0: Und das wird, wild. Auf den Straßen sieht es ganz gut aus. Eine Nachtbaustelle gibt es auf der A9 in Richtung Leipzig zwischen Kleinmarzins und Rastplatz Rossel-Quelle. Ist bis morgen früh um 7 nur eine Spur frei. Dann noch ein Hinweis aus dem Landkreis Oberhavel, denn zwischen Mildenberg und Badingen ist die Straße wegen Straßenschäden gesperrt. Und es wird geblitzt auf der A24 in Richtung Berlin im Dreieck Wittstock. Danke, Stefan. Und auf der B101 zwischen Wiesenhagen und Woltersdorf sowie in Frankfurt-Oder, Fürstenwalder Poststraße statt 1. Mehr Meldungen, Blitzer und Baustelleninfos auf unserer Antenne-App und wir wünschen weiter eine entspannte Fahrt.
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0: Antenne Brandenburg. Schönen Abend, hi.

0: Perfect. Ed Sheeran, einen schönen Mittwochabend. Ja, und morgen gibt es bei uns hier eine Ratgeberstunde auf Antenne. Eine Stunde zum Thema Demenz. Denn wann weiß man denn eigentlich, ob man nur vergesslich ist oder das schon Demenz ist? Ja, ein trauriger Fakt, immer mehr Brandenburger erkranken an Demenz, sagt Anne Keks von der AOK Pflegeakademie.
1: Derzeit leben rund 50.000 Menschen mit Demenz und bis zum Jahr 2060 könnten es gut über 72.000 Menschen sein.
0: Tja, und wie erkenne ich Anzeichen dieser Krankheit? Wie gehe ich mit einer Diagnose um, von mir oder von einem Angehörigen? Welche Pflegeangebote gibt's? Wir reden drüber morgen Vormittag. Und sollten Sie eine Frage haben, dann schicken Sie gerne eine Sprachnachricht über die Antenne-App. Ja, und dann ansonsten einschalten morgen von 11 bis 12 Antenne Brandenburg.

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0: Die Boomtown Rats an diesem Mittwochabend. Und es ist ein cooler Tag heute, nämlich der Schwimm-eine-Bahn-Tag. Schwimm-eine-Bahn. Egal, ob im Schwimmbad, im Pool oder im See. Dabei also ganz viel Spaß. Und ansonsten heute, haben Sie es gehört, in Guten Morgen Brandenburg, ein eher trauriger Tag, vor allem für Christopher.
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2: Naja, es war ganz schön traurig. Heute ist ja 24. Juni.
3: Wegen dem Spargel schon wieder.
2: Ja, der ist ja vorbei. Ist heute Johannistag, Ende. Musik. 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
4: Wenn ich das höre, dann läuft bei mir der Pegel über.
2: Wie ist denn nun die Lage?
5: Ich habe meine Frau.
2: Wenn ich jetzt nun wollt, ein Happen von dem weißen
3: Gold!
6: Wie lange muss ich warten?
2: Naja, bis die Spargelstecher wieder starten. Das heißt, erst wieder nächstes Jahr.
7: Ja, wunderbar.
2: Wirklich, versprochen. Die nächste Saison kommt. Echt.
3: Wow. Ja, das ist ja auch nicht schlecht.
0: Ja. Und wissen Sie, was noch kommt? Nicht nur die nächste Saison, sondern der nächste Morgen auch wieder mit Christoph und Marie. Morgen früh und mit dem Grillmeister von uns natürlich auch. Und zwar gleich ganz morgen früh um 6. Von mir haben Sie es nicht, okay? Claudia Liebe sagt tschüss, bis morgen Abend.

0: Der Brandenburgerinnen und Brandenburger sind mit der Arbeit der Landesregierung zufrieden. Das geht aus dem Brandenburg-Trend von Infratest DIMAP im Auftrag von RBB 24 Brandenburg aktuell und Antenne Brandenburg hervor. Thorsten Südow mit Einzelheiten.
1: 62% glauben nicht, dass die SPD-CDU-Koalition die Dinge in Schule und Bildung im Land Brandenburg voranbringen wird. Zuversichtlich sind nur 27%. Auch in den Politikbereichen Polizei und Sicherheit, Wirtschaft sowie Zuwanderung und Flüchtlinge geben mehr als die Hälfte der Brandenburger an. Sie glaubten nicht, dass Rot-Schwarz die Dinge voranbringt.
0: Trotz der angekündigten Hitze ist die Trinkwasserversorgung in Brandenburg gesichert. Die Versorger seien gut gerüstet, so der Landeswasserverbandstag. Einige liefen aber schon unter Volllast. Daher bitte man alle Kunden, sorgsam mit Wasser umzugehen. So sollten beispielsweise Gärten besser nachts bewässert werden. Für Deutschland muss es eine einheitliche Strategie für Cybersicherheit geben. Das haben Experten heute bei ihrer Tagung am Potsdamer Hasso-Plattner-Institut gefordert. Im vergangenen Jahr hatten Cyberangriffe auf Behörden und Unternehmen Schäden in Höhe von 270 Milliarden Euro verursacht, berichtet Martin Adam.
2: Digital souverän zu werden bedeutet allerdings nicht, jede Technik selbst zu entwickeln oder zu besitzen, sondern nicht erpressbar zu sein. Wer überall investieren und mitspielen wolle, sei am Ende in keinem Bereich gut, zumal die Konkurrenz beispielsweise bei der KI-Entwicklung gerade aus China und den USA deutlich weiter sei als Europa.
0: Bundesfamilienministerin Prien plant, dass erst Kindern ab 13 Jahren Social Media wie TikTok oder Instagram eigenständig nutzen können. Die Ministerin bezieht sich dabei auf Empfehlungen einer Kommission. Birte Sönnigsen.
3: Die Expertenkommission gibt 56 Empfehlungen ab, wie Kinder und Jugendliche im Netz besser geschützt werden können. Dazu gehört, dass Anbieter wie TikTok, YouTube oder Instagram verpflichtet werden sollen, ihre Angebote altersgerecht zu gestalten. Accounts für Jugendliche müssten anders aussehen und funktionieren als Accounts für Erwachsene, betonen die Fachleute. Keine klare Empfehlung gibt die Kommission in der Frage ab, ob es eine Altersbeschränkung für Social-Media-Angebote geben soll.
0: Und soweit die Antenne Brandenburg Nachrichten. 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Das Wetter: in der Nacht klar, teilweise locker bewölkt und trocken. Die Tiefstwerte 21 bis 15 Grad. Und morgen wieder viel Sonne und nur wenige Wolken bei 31 bis 36 Grad.
4: Und hier ist der Verkehrsservice für den ARD-Abend. Die A4 Görlitz Dresden ist zwischen Kodersdorf und Niederseifersdorf auch heute Nacht wieder in beiden Richtungen wegen Wartungsarbeiten. Bis morgen früh ca. 5 Uhr gesperrt. Richtung Görlitz staut sich der Verkehr bis Weißenberg. Und die A71 Richtung Sangerhausen ist zwischen Suhl, Zellermelis und Oberhof wegen Tunnelwartungsarbeiten auch bis morgen früh ca. 6 Uhr gesperrt. Die Umleitung erfolgt über die U9. Das war's auch schon von unserer Seite. Damit wünsche ich Ihnen weiterhin gute Fahrt durch den Abend.
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4: An diesem sehr, sehr heißen Mittwochabend vom NDR wieder aus Erfurt. Ich bin Christiane Weber. Und entspannend wird's jetzt bei uns mit einem Song von Phil Collins: Another Day in Paradise.

Die Eagles immer wieder schön. You Cat in Town hier in ARD Abend. Oh, es ist so heiß bei uns, alle stöhnen so ein bisschen. Versuchen wir das aber mal positiv jetzt zu sehen. Also die Schwimmbäder sind voll. Die Biergärten am Abend auch. Und für mich ist wirklich das Tollste, dass es abends einfach auch so lange hell ist und dann eben auch der Sommer so gut riecht. Also die Linden duften im Moment, als würden sie wirklich alles parfümieren wollen. Und wenn es mal ganz kurz so ein bisschen geregnet hat zwischendurch, das passiert ja manchmal, dann riecht auch die Luft und das Gras so gut und die Blumen blühen natürlich im Moment auch so wunderbar. Es ist alles bunt und blau. Und heute, da sind in der Stadt so ein paar junge Mädchen an mir vorbeigegangen. Die rochen sehr intensiv nach Sonnenmilch. Ich finde, Sonnenmilch ist ja auch so ein toller Duft. Und das ist ja auch richtig, sich bei diesem Wetter einzucremen. Also haben die Mädchen schon richtig gemacht. Aber diese Sonnenmilch hat mich irgendwie auch an meine Kindheit erinnert. Haben Sie auch so einen Lieblingsduft im Sommer? Also ich bin ganz neugierig. ard-abend@mdr.de. Und hier ist Lene Marlin mit Sitting Down hier im ARD

Party, Free Fallen hier im ARD-Abend. Wir machen jetzt mal so eine ganz kleine kurze Unterrichtslektion in Sachen Rock und beschäftigen uns mit dem Kapitel Southern Rock. Der Southern Rock, also der Südstaatenrock, ist eine Variante des Country Rock. Ist ja noch einfach und liegt auf der Hand. Das heißt also, viele Gitarren, sehr direkt und ohne Schnörkel. Und genau das bieten die Jungs der Band Lynyrd Skynyrd.

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10: 20 Uhr und 31 Minuten. Hier ist der Verkehrsservice für den ARD-Abend. Die A4 Görlitz Dresden ist zwischen Kudersdorf und Niederseifersdorf in beiden Richtungen wegen Wartungsarbeiten bis morgen früh circa 5 Uhr gesperrt. Richtung Görlitz staut sich der Verkehr bis Weißenberg. A9 Richtung Berlin. In der Auffahrt Dessau-Ost gibt es jetzt Behinderungen wegen eines brennenden Autos. Und die A71 Richtung Sangerhausen ist zwischen Suhlzeller Mieles und Oberhof wegen Tunnelwartung. Wartungsarbeiten bis morgen früh circa um 6 Uhr gesperrt. Umgeleitet wird dort über die U9. Das war's schon und damit wünsche ich Ihnen weiterhin eine gute Fahrt durch den Abend.
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10: Jetzt mit John Farnham und You Are the Voice. Schönen Abend.

wirklich ein ungewöhnlicher, aber sehr, sehr schöner Hit gewesen von den Crash Test Dummies, den sie uns da geschenkt haben. Mit hat echte Ohrwurmqualitäten. Ach, ist das schön. Mich interessiert ja heute Abend, was Ihr Lieblingsduft im Sommer ist. Also für mich ist das der Duft der Linden und die Luft nach einem warmen Sommerregen. Und die Britta aus Gera hat sich gemeldet bei uns, dass sie vor 2 Wochen Oma geworden ist. Ihr erster Enkel heißt Linus und sie ist zurzeit bei ihrer Tochter, um ein bisschen zu helfen. Und sie könnte die ganze Zeit an ihrem Enkel schnuppern, weil Babys eben so gut riechen. Ja, und dieser Duft ist ihr Sommerduft in diesem Sommer. Was für eine schöne Geschichte.

Dan Harrow mit Don't Break My Heart hier im ARD-Abend. Ich weiß, vielen ist die Sonne im Moment eindeutig zu viel, aber sie ist eben ein faszinierender Stern. Sie ist ja der riesige, leuchtende Mittelpunkt unseres Sonnensystems. Wunderbar. Und die schönste Liebeserklärung an die Sonne kommt für mich von den Beatles. Also es gibt wahrscheinlich keinen anderen Popsong, der so perfekt die Stimmung einfängt, wenn die Sonne kommt und alles, aber auch alles besser wird.

Robert De Niro's Waiting hier in ARD-Abend und um 21 Uhr in ein paar Minuten ist er Anpfiff. Die Schweiz spielt gegen eines der Gastgeberländer, gegen Kanada in Vancouver und die Schweiz, ich habe nochmal geguckt, das erste Spiel hat so unentschieden gespielt, das zweite 4-1 gewonnen, also die Voraussetzungen sind eigentlich ganz gut.

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1: Um 21 Uhr mit Sabine Löprig. Guten Abend. Für Deutschland muss es eine einheitliche Strategie für Cybersicherheit geben. Das haben Experten heute bei ihrer Tagung am Potsdamer Hasso-Plattner-Institut gefordert. Im vergangenen Jahr hätten Cyberangriffe auf Behörden und Unternehmen Schäden in Höhe von 270 Milliarden Euro verursacht. Das

0: und Wirtschaft teil.
1: Das Land Brandenburg und der Verkehrsverbund VBB wollen den Bau von Fahrradparkhäusern an Bahnhöfen vorantreiben. Heute war Baustart in Werder-Havel für ein neues Fahrradparkhaus. 6 weitere sollen an anderen Standorten folgen. VBB-Geschäftsführer Christoph Heugen.
2: Im letzten Jahr haben wir diese Anlagen eröffnet in Eichwalde, Neuenhagen, Dahlewitz, Wustermark, Wassmannsdorf, Bad Belzig und Cottbus. Und in diesem Jahr freuen wir uns auf Fahrradparkhäuser in Potsdam, Angermünde, Hoppegarten, Sachsenhausen und Blankenfelde.
1: Vor dem Hintergrund immer häufigerer Hitzewellen haben Sozialverbände von der Bundesregierung mehr Unterstützung beim Hitzeschutz gefordert. Viele soziale Einrichtungen hätten kein Geld, um baulich auf den Klimawandel zu reagieren. Jan Zimmermann.
3: Es soll bundesweit um rund 100.000 Gebäude wie Kitas und Pflegeheime gehen, die nicht ausreichend auf Hitzewellen vorbereitet sind. Mit energetischen Sanierungen könnte für mehr Hitzeschutz gesorgt und die Betriebskosten gesenkt werden, sagt der Vorstand des Caritasverbands. Die Träger sozialer Einrichtungen fordern die Bundesregierung auf, ihnen finanziell unter die Arme zu greifen. Das mache der Bund bereits, heißt es aus verschiedenen Ministerien. Das Umweltministerium verweist auf das Programm Klimaanpassung in sozialen Einrichtungen, für das 85 Millionen Euro, verteilt auf 3 Jahre, zur Verfügung stehen.
1: Auch Frankreich, Italien, Spanien, Großbritannien und Belgien sind momentan von einer Hitzewelle betroffen. In Frankreich gilt fast im ganzen Land Hitzealarm. Zehntausende Haushalte sind ohne Strom. Soweit die Antenne Brandenburg Nachrichten. 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Das Wetter. In der Nacht klar, teilweise locker bewölkt und trocken. Die Tiefstwerte 21 bis 15 Grad. Und morgen wieder viel Sonne und nur wenige Wolken, etwas windiger als heute. Und Höchsttemperaturen bis 36 Grad.
4: Hier ist der Verkehrsservice für den ARD-Abend A3 Richtung Passau. Zwischen dem Dreieck Dernbach und Montabaur 4 Kilometer Stau nach einem Unfall. Und die A4 Görlitz Dresden ist zwischen Kodersdorf und Niederseifersdorf in beiden Richtungen auch heute Nacht wegen Bewartungsarbeiten bis morgen früh gesperrt. Circa 5 Uhr, so lange geht's. Und die A76 Brilon-Arnsberg-Neheim ist zwischen Wennemen und Freien-Ohl in beiden Richtungen wegen Tunnel Wartungsarbeiten bis morgen früh ca. 5 Uhr gesperrt. Und die A71 Richtung Sangerhausen ist zwischen Suhl, Zellermeles und Oberhof wegen Tunnelwartungsarbeiten auch bis morgen früh ca. 6 Uhr gesperrt. Umgeleitet wird über die U9. Und damit wünsche ich Ihnen weiterhin eine gute und entspannte Fahrt durch den Mittwochabend.
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4: Es ist ja sehr heiß, aber wir kühlen zusammen ab im ARD-Abend. Jetzt mit China in Your Hand von T-Pau. Ich bin Christiane Weber vom NDR aus Thüringen. Schönen Abend.

Was ist Ihr Lieblingsduft im Sommer? Der André aus Nebra hat sich gemeldet und sein Lieblingsduft ist der Geruch von frischen Erdbeeren und an nicht so heißen Abenden auch der Geruch von frisch gegrillten. Ja, ich glaube, das können viele sehr gut verstehen. Und der André ist gerade in seinem Schrebergarten zum Gießen und er nimmt dort auch noch die Kirschen ab. Ja, das muss man jetzt im Moment machen. Die sind ja im Moment super reif. Und jetzt hören wir in ARD Abend Wish You Were Here. Ich wünschte, du wärst hier. Früher haben wir das einfach auf Postkarten aus dem Urlaub geschrieben. Heute schreiben wir das nur noch als SMS oder als Messenger-Nachricht an unsere Lieben zu Hause und schicken dann noch ein Foto mit, damit auch alle sehen, wie gut es uns im Urlaub geht. Aber manchmal ist das ja auch nur die schöne, sonnige Urlaubsoberfläche, ne? Wish You Were Here ist aber auch ein wunderbarer, perfekter Song von Pink Floyd. Und den genießen wir jetzt hier in ARD Abend.

Eiko, Eiko, also dieser Sound passt wirklich perfekt zu unserem Wetter. Und es ist ja eben wirklich ein heißer Sommer im Moment. Die Schwimmbäder sind voll, die Biergärten auch. Für mich ist das Tollste auch am Sommer, dass der Sommer so gut riecht. Und die Claudia hat uns geschrieben an ard-abend@mdr.de. Leider hat sie nicht dazu geschrieben, wo sie uns hört. Und die Claudia mag gerade ganz besonders den Duft von Lavendel aus den Balkonblumenkästen. Und die Bienen und den Hummeln, die mögen den auch sehr. Und die Claudia hat gleich ein aktuelles Beweisfoto mitgeschickt. Und da sitzt wirklich die dicke Biene am Lavendel. So ist das. Das machen die Bienen im Moment und sie lieben den Lavendel. Was ist denn ihr Lieblingsduft? Vielleicht einfach Sonnencreme, weil sie die Sonnencreme auch an ihre Kindheit im Sommer erinnert. Erzählen Sie uns davon in ard-abend@mdr.de.

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3: 21 Uhr und 31 Minuten haben wir es und hier ist der Verkehrsservice für den ARD-Abend. A3 Oberhausen Richtung Köln zwischen dem Kreuz Hilden und Solingen. 2 Kilometer Stau wegen Bauarbeiten. Und die A4 Görlitz Dresden ist zwischen Kodersdorf und Niederseifersdorf in beiden Richtungen wegen Wartungsarbeiten bis morgen früh um ca. 5 Uhr gesperrt. Die A46 Brilon-Arnsberg-Neheim ist zwischen Wennemen und Freien in beiden Richtungen wegen Tunnelwartungsarbeiten bis morgen früh ca. 5 Uhr gesperrt. Und die A71 Richtung Sangerhausen ist zwischen Suhl, Zellermelis und Oberhof wegen Tunnelwartungsarbeiten bis morgen früh ca. 6 Uhr auch gesperrt. Umgeleitet wird über die U9. Damit wünsche ich Ihnen weiterhin gute Fahrt durch den Abend.
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3: Es ist Zeit für eine schöne Rockballade von Bryan Adams. Run to you.

große Stimme, Kelly Clarkson, Break Away. Und im ARD-Abend sind wir jetzt beim Electric Light Orchestra. Living Thing ist wirklich mehr als nur ein Hit der 70er. Musikalisch ist der Song, finde ich, so ein Paradebeispiel eigentlich für den typischen ELO-Sound. Also da wird arrangiert mit Synthesizern und die Streicher, die sind nicht nur so Beiwerk, sondern die sind ganz, ganz wichtig immer bei ELO. Und das ist immer ganz großes Kino. Hören wir jetzt.

Wir erleben gerade das Gegenteil von Eiszeit. Eiszeit, Peter Maffay. Und jetzt haben wir im ARD-Abend die Backstreet Boys. Das war ja mal die erfolgreichste Boyband in den 90ern. Ich hatte die Backstreet Boys mal live gesehen in Berlin. Das war Mitte der 2000er Jahre. Da hatten sie ihren Zenit schon überschritten. Es war auch gar nicht ausverkauft. Konnte man sich fast nicht vorstellen, dass das so ist. Aber die Stimmung bei diesem Konzert war sensationell gut. Viele Freundinnen waren zusammen im Publikum. Mütter mit ihren Töchtern, Schwestern. Also ich glaube, 3 Generationen hatten sich da versammelt. Und die waren wirklich alle sehr happy. Aber es war auch ein bisschen surreal, dass die Backstreet Boys eben mal die größte Boyband war. Also es war ein sehr schöner Abend und die haben ja auch viele große Hits. Diesen hier zum Beispiel, ganz toll. I Want It That Way, die Backstreet Boys.

weg sein sollten und nicht gucken können. Also im Spiel Schweiz gegen Kanada hat sich noch nichts getan. Die erste Halbzeit ist zu Ende, aber es steht immer noch 0:0.

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1: Um 22 Uhr mit Thomas Haag. Guten Abend. Die Staats- und Regierungschefs der 5 größten europäischen NATO-Mitglieder sind am Abend in Berlin zusammengekommen. Sie wollen dabei den NATO-Gipfel in Ankara Anfang Juli vorbereiten. Das gemeinsame Ziel sei es, den Gipfel zum Erfolg zu machen, sagte Bundeskanzler Merz. Es gehe darum, die Allianz zu erneuern.
2: Wir stärken ihren europäischen Pfeiler. Wir steigern unsere Verteidigungsausgaben auf 3,5%. Die Bundesregierung will diese Marke schon 2029 erreichen. Auch Frankreich, Großbritannien, Italien und Polen investieren massiv in ihre Verteidigung.
1: Bundeskanzler Friedrich Merz. Nur 28% der BrandenburgerInnen sind mit der Arbeit ihrer Landesregierung zufrieden. Das geht aus dem Brandenburg-Trend von Infratest DIMAP im Auftrag von RBB 24 Brandenburg aktuell und Antenne Brandenburg hervor. Wenn jetzt gewählt werden würde, bekäme die SPD 22 und die CDU 12%.

0: Die SPD hat sich klar für ein Social-Media-Verbot für unter 14-Jährige ausgesprochen. Die Union hingegen will kein pauschales Verbot, sondern je nach App differenzieren.
1: Wegen des erwarteten Hitzewochenendes werden immer mehr Veranstaltungen in Berlin und Brandenburg abgesagt oder verschoben. In Wittstock-Dosse wurde das Stadtfest abgesagt, in Zedenick fällt das Sportfest aus. In Berlin wurde die Mini-Fußball-WM für Kinder in Hellersdorf abgesagt und das Bezirksamt Spandau hat alle geplanten Außenveranstaltungen gestrichen. Am Wochenende werden in der Region bis zu 41 Grad erwartet. Nach dem bundesweiten Ausfall des Bahnverkehrs drohen weiter Probleme im Güterverkehr. Der Verband der privaten Güterbahnen gab an, dass etwa die Hälfte der Güterzüge weiter stillstehen. Auslöser war eine bundesweite Störung des digitalen Bahnfunks. Rund 2 Stunden lang standen gestern Abend alle Züge still. Die Bahn führt den Ausfall inzwischen auf einen planmäßigen Techniktausch zurück. Soweit die Nachrichten. 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Das Wetter nachts erst klar, später von Norden lockere Wolken. Die Tiefstwerte liegen bei 21 bis 14 Grad. Morgen erst ein paar Wolken, später Sonne und blauer Himmel bei 31 bis 36 Grad.
2: Hier ist der Verkehrsservice für den ARD-Abend. Die A4 Görlitz-Dresden ist auch heute Nacht zwischen Kodersdorf und Niederseifersdorf in beiden Richtungen wegen Tunnelwartungsarbeiten bis ca. 5 Uhr gesperrt. Und Vorsicht auf der A4 Richtung Frankfurt zwischen Erfurt-Fieselbach und Erfurt-Ost. Dort steht ein defektes Auto auf der linken Fahrspur. Und die A46 Brilon-Arnsberg-Neheim ist zwischen Bennemen und Freien-Ohl in beiden Richtungen wegen Tunnelwartungsarbeiten bis ca. 5 Uhr morgen früh gesperrt. Und dann haben wir noch eine Sperrung. Die A71 Richtung Sangerhausen ist zwischen Suhl, Zellamilis und Oberhof wegen Tunnelwartungsarbeiten bis ca. morgen früh um 6 gesperrt. Umgeleitet wird über die U9. Und damit wünsche ich Ihnen weiterhin gute Fahrt durch den Abend.
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2: Mit Christiane Weber vom MDR aus Erfurt. Ich wünsche Ihnen einen schönen Abend. Jetzt mit einem der vielen schönen Hits von Manfred Mann, Blinded by the Light.

22 Uhr und 7 Minuten. Achtung Autofahrer, hier ist eine aktuelle Meldung vom Verkehrsservice für den ARD-Abend. Achtung, auf der A28 Bremen-Oldenburg zwischen Delmenhorst, Deichhorst und Ganderkesee, Ost, dort werfen Personen Gegenstände auf die Fahrbahn. Ich hoffe, ich habe das richtig gesagt. Achtung, auf der A28 Bremen-Oldenburg zwischen Delmenhorst, Deichhorst und Ganderkesee, Ost, dort werfen Personen Gegenstände auf die Fahrbahn.

Michael Jackson hier in ARD-Abend mit Remember the Time. Und jetzt hören wir, ach ja, genau, jetzt bin ich so ein kleines bisschen verwirrt hier bei uns. Wir hören jetzt einfach Heinz Rudolf Kunze mit Leib und Seele hier im ARD-Abend. Und er ist ja auch ein Sänger, der immer mit Leib und Seele dabei ist und das Leben einfach genießt und sich dem Leben hingibt und oft auch Probleme hatte. Darüber hat er ganz offen gesprochen, dass er eine Phase in seinem Leben hatte, wo es mit Panikattacken zu tun hatte. Aber das hat er mit Hilfe eines richtigen Therapeuten hat er das sehr gut hinbekommen. Und heute steht er auf der Bühne und gibt immer noch Konzerte und ist ganz happy. Hier ist Heinz Rudolf Kunze mit Leib und Seele hier im ARD-Abend.

22.16 Uhr. Hier ist nochmal der Verkehrsservice für den ARD-Abend mit der Meldung für die A28 Bremen-Oldenburg zwischen Delmenhorst und Deichhorst und Ganderer Kiessee. Ost dort werfen Personen immer noch Gegenstände auf die Fahrbahn. Fahren Sie bitte vorsichtig. Ich sag's nochmal, auf der A28 Bremen-Oldenburg zwischen Delmenhorst, Deichhorst und Ganderer Kiessee. Ost dort werfen Personen Gegenstände auf die Fahrbahn.

0: Also die Patrice hat sich jetzt bei uns gemeldet und hat mir zugeschickt, wie man Ganderkäse richtig ausspricht, also Ganderkäse. Und deswegen sage ich jetzt nochmal die Meldung vom Verkehrsservice für den ARD-Abend. Achtung, auf der A28 Bremen-Oldenburg zwischen Dämmenhorst-Deichhorst und Ganderkäse-Ost. Dort werfen Personen Gegenstände auf die Fahrbahn. Fahren Sie bitte vorsichtig. Und jetzt kommen wir zu Chris de Burgh. Haben Sie vielleicht Lust auf einen schönen Sommerabend mit romantischer Musik? Dann können die Konzerte von Chris de Burgh wirklich das Richtige für Sie sein. Er hat seine Konzerte nämlich schlicht mit A Summer Night überschrieben, also eine Sommernacht. Und zu hören sind natürlich seine großen Balladen. Und da darf Lady in Red natürlich nicht fehlen. Lady in Red. Allerdings gibt es seine großen Hits in sehr reduzierter Form, denn Chris de Burgh begleitet sich selbst auf der Gitarre oder auf dem Klavier und die Fans begeistert das.
1: War ganz toll. Wir waren schon zweimal und die Musik steckt bei uns im Blut drin, gell? Na? Wir Alten.
2: Es war perfekt. Also die alten Songs, sag ich mal, kommen natürlich am allerbesten an.
3: Ja, ein wunderschöner Abend mit einem großartigen Künstler.
4: Großartig, ich bin schon jahrelang Fan. Was Besseres gibt's nicht.
5: Ganz wunderbar. Also einwandfrei, ich bin sprachlos ein bisschen.
0: Und im Juli gibt es Termine quer durch Deutschland. Zum Beispiel am 14. Juni in Köln, Juli in Köln beim Open Air, am Tanzbrunnen, am 22. im Kurhaus Wiesbaden oder am 22. Juli auch in der Stadthalle Limburg. Tickets kosten mehr, meistens so ab 70 Euro.

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7: 22 Uhr und 30 Minuten haben wir es und hier ist der Verkehrsservice für den ARD-Abend. Die A4 Görlitz Dresden ist zwischen Kodersdorf und Niederseifersdorf auch heute Nacht in beiden Richtungen wegen Tunnelwartungsarbeiten bis circa 5 Uhr morgen früh gesperrt. Und die A46 Prilon-Arnsberg-Neheim ist zwischen Wennemen und Freien-Ohl in beiden Richtungen wegen Tunnelwartungsarbeiten bis circa morgen früh um 5 Uhr gesperrt. Und die A71 Richtung Sangerhausen ist zwischen Sulzeller-Mehlis und Oberhof wegen Tunnelwartungsarbeiten bis 6 Uhr morgen früh gesperrt. Umgeleitet wird über die U9. Und damit wünsche ich Ihnen weiterhin gute Fahrt.

U2 mit One. Richtig schöner Stadionsound hier im ARD-Abend. Und wir hören jetzt etwas ganz Feines aus den 70ern. Die Doobie Brothers 1976 rollt irgendwo zwischen Soul, Country und Rock ein Song heran, der sich für mich anfühlt so wie ein offenes Fenster im Hochsommer. Listen to the music. Die Doobie Brothers.

Tina Turner. Die große Tina Turner, möchte ich einfach immer gerne dazu sagen, mit Two People. Und jetzt haben wir im ARD-Abend Michael Patrick Kelly. Er war ja immer der Nachdenkliche der Kelly-Family, hat sich auch mal in ein Kloster zurückgezogen, ist schon lange her, 2004 war das. Und da haben ja ganz viele gedacht, oh Mensch, der wird wohl keine Musik mehr machen. Haben wir uns aber alle getäuscht. Zum Glück hat er schnell gemerkt, dass er die Musik unbedingt braucht. Und wir brauchen seine Songs. Beautiful Madness, Michael Patrick Kelly.

noch so schön, Neue Deutsche Welle, so ein bisschen. Die beiden Schwestern Inga und Annette Humper mit Careless Love. Und bei der WM steht es kurz vor Schluss in den beiden Spielen Bosnien-Herzegowina gegen Katar 3:1 und Schweiz-Kanada 2:1. Und morgen sind wir dann ja dran, geht ja erst um 22 Uhr los, das WM-Spiel gegen Ecuador. Ich bin Christiane Weber, wünsche Ihnen jetzt eine gute Nacht. Schlafen Sie gut bei dieser Hitze, träumen Sie etwas Süßes und wenn Sie wach bleiben müssen oder nicht schlafen können, dann empfehle ich Ihnen ganz dringend die ARD-Hitnacht nach den 23 Uhr Nachrichten heute Nacht mit André Holst.

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1: Um 23 Uhr mit Thomas Haag. Guten Abend. Die Staats- und Regierungschefs der 5 größten europäischen NATO-Mitglieder sind am Abend in Berlin zusammengekommen. Sie wollen dabei den NATO-Gipfel in Ankara Anfang Juli vorbereiten. Das gemeinsame Ziel sei es, den Gipfel zum Erfolg zu machen, sagte Bundeskanzler Merz. Es gehe darum, die Allianz zu erneuern.
2: Wir stärken ihren europäischen Pfeiler. Wir steigern unsere Verteidigungsausgaben auf 3,5%. Die Bundesregierung will diese Marke schon 2029 erreichen. Auch Frankreich, Großbritannien, Italien und Polen investieren massiv in ihre Verteidigung.
1: Bundeskanzler Friedrich Merz. Nur 28% der BrandenburgerInnen sind mit der Arbeit ihrer Landesregierung zufrieden. Das geht aus dem Brandenburg-Trend von Infratest DIMAP im Auftrag von RBB 24 Brandenburg aktuell und Antenne Brandenburg hervor. Thorsten Südow, RBB 24 Landespolitik.
3: Wenn am Sonntag Landtagswahl in Brandenburg wäre, käme die AfD auf 37%. Die SPD stagniert bei 22%, die CDU erreicht 12%. Die Linke würde ebenfalls 12% erreichen und das Bündnis Sarah Wagenknecht mit 4% den Wiedereinzug in den Landtag verpassen. Mit 6% wären Bündnis 90 Die Grünen wieder im Landtag vertreten.
1: Wegen des erwarteten Hitzewochenendes werden immer mehr Veranstaltungen in Berlin und Brandenburg abgesagt oder verschoben. In Wittstock-Dosse wurde das Stadtfest abgesagt. In Zedenek fällt das Sportfest aus. In Berlin wurde die Mini-Fußball-WM für Kinder in Hellersdorf

0: hat im vergangenen Jahr erneut deutlich zugenommen. Das zeigt ein Lagebild, das die zivilgesellschaftliche Organisation Claim heute vorgestellt hat. Demnach wurden 2025 bundesweit knapp 4.100 Fälle dokumentiert, unter anderem Diskriminierungen und Bedrohungen. Auch 2 Tötungsdelikte wurden erfasst. Soweit die Nachrichten. 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Das Wetter nachts erst klar, später von Norden lockere Wolken. Die Tiefstwerte liegen bei 21 bis 14 Grad. Morgen erst ein paar Wolken, später dann Sonne und blauer Himmel bei 31 bis 36 Grad.
1: 20.03 Uhr.
2: Ja, und nach den Nachrichten wird Zeit für den Blick auf die Straßen. Hier ist der Verkehrsservice in der ARD-Nacht. Hallo an alle unterwegs. Eine Meldung von der A4 habe ich hier. Das ist Görlitz-Dresden zwischen Kodersdorf und Niederseifersdorf. Da ist in beiden Richtungen die Strecke beeinträchtigt wegen Wartungsarbeiten. Die Sperrung bis morgen früh ungefähr 5 Uhr. Da brauchen Sie Geduld, fahren Sie drumherum oder einen anderen Weg, wenn es geht. A7 Ulm Richtung Würzburg ist zwischen Ellwangen und Dinkelsbühl-Fichtenau wegen einer Nachtbaustelle gesperrt. A7 Fulda Richtung Würzburg ist zwischen Bad Brückenau-Volkers und Bad Brückenau-Wildflecken wegen Bauarbeiten bis Donnerstag früh gesperrt. Die Umleitung ist ausgeschildert. A8 München Richtung Salzburg ist zwischen Bad Reichenhall und Schwarzenbach wegen Sanierungsarbeiten bis 6 gesperrt. A46 Brilon-Arnsberg-Neheim ist zwischen Wennemen und Freinohl wegen Tunnelwartungsarbeiten bis morgen 5 Uhr in beiden Richtungen gesperrt. A71 Schweinfurt Richtung Erfurt ist zwischen Suhl-Zellamelis und Oberhof wegen Tunnelwartungsarbeiten bis morgen früh ca. 6 Uhr gesperrt. Und die B6 Nienburg Richtung Hannover ist zwischen dem Abzweig Schneeren und der B442 Neustadt-Himmelreich wegen Straßenschäden gesperrt. Die Umleitung ist für Sie ausgeschildert.
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2: Diese ARD-Hitnacht kommt aus Magdeburg vom Mitteldeutschen Rundfunk, heute mit André Holst und Musik von Europe. The Final Countdown bedeutet ja, der letzte Countdown läuft an, als würde ein Raumschiff starten. Wir jedenfalls starten wie so ein kleines Raumschiff durch diese Nacht und ich freue mich, dass Sie dabei sind.

Dusty Springfield, Son of the Preacher Man. Hier ist Ihre AD-Hitnacht um 11 Minuten nach 11, um 24. Juni. Das ändert sich in gut 50 Minuten. Dann können wir schon Hurra rufen. Der neue Tag steht unmittelbar vor der Tür. Ich sage ja immer gerne, der Tag geht, André Holst kommt. Aber das Blödsinn, der ist ja schon da. Der sitzt hier und wird die nächsten 7 Stunden mit Ihnen hier sitzen. Egal, ob Sie vielleicht Feierabend haben, Ihren Dienst tun oder ob Sie nicht schlafen können, was auch immer. Ich bin für Sie da. Ja, ard-hitnacht@mdr.de. Sie können mir ein bisschen was mailen. Ja, lassen Sie mich Ihr Mailboy sein oder Ihr Mailman, was auch immer Sie mailen möchten, schreiben Sie einfach mal. Ne? Und ich habe hier jede Menge Glitzer und Sternstaub für diese Nacht parat gelegt, zur Abkühlung auch den Soundtrack natürlich für die Nacht. Und Abkühlung ist bei so einem Wetter natürlich immer richtig gut. Ich weiß nicht, ob Sie ein bisschen Fußball geguckt haben am Fernsehen, aber auf jeden Fall braucht man ja auch wieder ein bisschen was, was die Gemüter ein bisschen runterfährt. Ne? Würde mich interessieren, wie halten Sie sich frisch bei dieser Hitze? Haben Sie ein schattiges Plätzchen oder sitzen Sie gleich im Kühlschrank? Wenn Sie Lust haben, schreiben Sie mir ard-hitnacht@mdr.de.

Charles und Eddie, immer ein guter Begriff hier in der ARD-Hitnacht. Und jetzt gibt's einen Brückenbauer. Und zwar ein Song, der ein echter Brückenbauer ist. Ne? Er baut eine Brücke direkt ins Herz. Und wenn er da erstmal drin ist, dann bleibt er da auch einfach drin wohnen. A Bridge to Your Heart mit Wax in der ARD-Hitnacht.

0: in der ARD-Nacht. Zeit für den Blick auf die Straßen. Hallo an alle unterwegs, hier ist der Verkehrsservice in der ARD-Nacht. Ich habe eine Meldung von der A4 Görlitz Dresden. Die Strecke ist zwischen Kodersdorf und Niederseifersdorf in beiden Richtungen wegen Wartungsarbeiten bis morgen früh gesperrt. A7 Ulm Richtung Würzburg ist zwischen Ellwangen und Dinkelsbühl-Fichtenau wegen einer Nachtbaustelle gesperrt. A7 Fulda Richtung Würzburg ist zwischen Bad Brückenau-Volkers und Bad Brückenau-Wildflecken wegen Bauarbeiten bis Donnerstagmorgen gesperrt. A8 München Richtung Salzburg ist zwischen Bad Reichenhall und Schwarzbach wegen Sanierungsarbeiten gesperrt. Und die A46 Brilon Arnsberg-Neheim ist zwischen Wennemen und Freinohl wegen Tunnelwartungsarbeiten bis 5 gesperrt. A71 Schweinfurt Richtung Erfurt ist zwischen Suhl, Zellamelis und Oberhof wegen Tunnelwartungsarbeiten bis 6 gesperrt. Und B6 Nienburg Richtung Hannover ist zwischen dem Abzweig Schneeren und der B442 Neustadt Himmelreich wegen Straßenschäden gesperrt. Da ist eine Umleitung für Sie ausgeschildert.
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0: Heute mit André Holst. Ich grüße Sie.

Schöner Song von Madonna, Life to Tell, hier in der ARD-Hitnacht. Wir haben 10:30 und man muss wirklich sagen, was war denn das eigentlich für so ein Tag? Ne? Backofen auf Umluft, ne? Schwitzehitze in Deutschland zwischen 26 bis 34 Grad. Der Tag geht, kurz gesagt, aber wir sind ja schon da, ne? Vielleicht leicht durchgeschwitzt, aber auf jeden Fall gut gelaunt musikalisch mit Jimmy Cliff.

Da muss ich leider mal rauf, denn hier ist ein Falschfahrer unterwegs. Achtung, Falschfahrer auf der A661. Egelsbach, Bad Homburg, zwischen Frankfurt-Eckenheim und Bad Homburger Kreuz. Da kommt Ihnen ein Falschfahrer entgegen. Fahren Sie bitte äußerst rechts und überholen Sie nicht. Wir melden, wenn die Gefahr vorüber ist. Auf der A661 Egelsbach, Bad Homburg, zwischen Frankfurt-Eckenheim und Bad Homburger Kreuz. Da kommt Ihnen ein Falschfahrer entgegen. Bitte fahren Sie äußerst rechts.

If you believe in der ARD Hitnacht, 10 vor 12 haben wir es. Nachteulen oder heimliche Kühlschrankanbeter. Wir hören uns morgen wieder in ungefähr gut einer Viertelstunde nach den Nachrichten. Ich freue mich auf Sie.

Auch da muss ich mal rauf. Wir haben noch einen Falschfahrer hier vor den Nachrichten. Einmal Vorsicht bitte. Auf der B37 Heidelberg-Mannheim zwischen Kaiserring und Mannheim-Neckarau. Da kommt Ihnen ein Falschfahrer entgegen. Fahren Sie bitte äußerst rechts, überholen Sie nicht. Auf der B37 Mannheim-Heidelberg-Mannheim zwischen Kaiserring und Mannheim-Neckarau. Da ist ein Falschfahrer unterwegs. Vorsicht bitte in beiden Richtungen.

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1: Um 0 Uhr mit Wolfgang Berger. Bundeskanzler Merz hat sich gegen nationale Alleingänge in der Verteidigungspolitik ausgesprochen. Er äußerte sich beim Treffen der Staats- und Regierungschefs der sogenannten E5-Staaten in Berlin. Ziel war es, den NATO-Gipfel Anfang Juli in Ankara vorzubereiten. Aus der Nachrichtenredaktion Ulrike Ufer.
2: Merz betonte wörtlich, unsere Nachbarn sollen sich sicherer fühlen, wenn Deutschland stärker wird. Deutschland, seine Streitkräfte und seine Verteidigungsindustrie sollten fest in der NATO-Allianz und in Europa verankert werden. Der Kanzler machte diese Zusage nach dem Treffen mit Frankreichs Präsident Macron, dem scheidenden britischen Premier Starmer, der italienischen Ministerpräsidentin Meloni und dem polnischen Regierungschef Tusk. Hintergrund ist, dass es in Frankreich und Polen auch Vorbehalte gegen die massiven deutschen Investitionen ins Militär gibt.
1: Das ukrainische Militär hat nach eigenen Angaben eine große Anlage zur Verarbeitung von Erdgas tief im Hinterland Russlands angegriffen. Laut Generalstab wurde die Anlage Orenburg im südlichen Ural nahe der Grenze zu Kasachstan getroffen. Die Anlage gehöre zu einem Komplex, in dem sich auch die einzige Heliumanlage Russlands befindet. Zudem berichten russische Behörden von mehreren Toten durch ukrainische Drohnenangriffe. Zwei Menschen starben nach Angaben des zuständigen Gouverneurs in der Region Nischni Nowgorod, östlich von Moskau. Die Weltgesundheitsorganisation hat die europäischen Länder aufgerufen, mehr Geld in den Hitzeschutz zu investieren. Die aktuell extreme Wetterlage führe nicht nur dazu, dass Schulen geschlossen, sondern auch Menschenleben gefährdet würden, sagte WHO-Chef Tedros. Mit Blick auf den Klimawandel verwies er darauf, dass die Temperaturen in Europa doppelt so schnell stiegen wie im globalen Vergleich. Bei der Fußball-Weltmeisterschaft sind die Schweiz und Kanada in die K.O.-Runde eingezogen. Aus dem ARD-WM-Team Michael Küster.
3: Die Schweiz hat Kanada im Duell um den Sieg in Gruppe B mit 2:1 geschlagen. Beide stehen damit im 16. Finale. Ausgeschieden ist Katar nach einer 1:3-Niederlage gegen Bosnien-Herzegowina, das am Ende Dritter wird. Ein mögliches Weiterkommen hängt von den Ergebnissen der restlichen Gruppen ab. Um 3 Uhr nachts geht Mexiko im heimischen Aztekenstadion bereits als

0: Es ist 0:03 Uhr.
1: Hier ist der Verkehrsservice in der ARD-Hitnacht. Wir gucken mal, was wir auf den Straßen haben. Im Prinzip gute Nachrichten. Das klingt schon mal ganz schön. Entwarnung für die B37 Heidelberg-Mannheim. Kein Falschfahrer mehr zwischen Kaiseringen und Mannheim-Neckarau. Dann auch die Entwarnung noch einmal für die A661 Egelsbach-Bad Homburg. Kein Falschfahrer mehr zwischen Frankfurt-Eckenheim und Bad Homburger Kreuz. Weitere Meldungen. A4 Görlitz-Dresden ist zwischen Kodersdorf und Niederseifer in beiden Richtungen wegen Wartungsarbeiten gesperrt. A7 Ulm Richtung Würzburg ist zwischen Ellwangen und Dinkelsbühl-Fichtenau wegen einer Nachtbaustelle gesperrt. Dann A7 Fulda Richtung Würzburg ist zwischen Bad Brückenau-Volkers und Bad Brückenau-Wildflecken wegen Bauarbeiten bis 6 gesperrt. A8 München Richtung Salzburg ist zwischen Bad Reichenhall und Schwarzbach wegen Sanierungsarbeiten bis 6 gesperrt. A46 Brilon-Arnsberg-Neheim ist zwischen Wennemen und Freienohl wegen Tunnelwartungsarbeiten in beiden Richtungen gesperrt. Und die A71 Schweinfurt Richtung Erfurt ist zwischen Suhl, Zellamelis und Oberhof wegen Tunnelwartungsarbeiten bis 6 gesperrt. Wilhelmsdorf Richtung Köln ist zwischen Tunnel Ortsteil Brietz und Dreieck Neukölln nach Auslösung der Höhenkontrolle gesperrt. Und B6 Nienburg Richtung Hannover ist zwischen dem Abzweig Schneeren und der B242 Neustadt Himmelreich wegen Straßenschäden gesperrt. Da ist eine Umleitung für Sie ausgeschildert.
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1: Hallöchen, liebe Nachtfalken, Nachtanbeter, Sicherheitsmenschen, Krankenhauscrews, Taxipiloten, LKW-Fahrer. Der Tag ist gegangen, der neue beginnt jetzt. Mein Name ist André Holz und ich habe Musik von Rob.

0: Marit Larsen hier in der ARD-Hitnacht. 11:11, der neue Tag ist da, 25. Juni. Und ich habe gerade eine Mail gekriegt. Juliana aus Bamberg hat eine herrliche Frage gestellt, was die Menschen wohl damals nachts gemacht haben, als es noch kein Radio gab. Das ist eine interessante Geschichte, ne? Tja, was haben sie gemacht, die Menschen damals, als es noch kein Radio gab? Das ist genau die Art von Humor, die man in Deutschland braucht, ne? Wenn halb Hamburg vielleicht schon schläft, Bamberg wahrscheinlich noch leise glüht von der Tageshitze. Ganz ehrlich, die mussten sich selbst unterhalten. Ne? Tatsächlich, die Menschen mussten sich selbst unterhalten. Keine Musik auf Knopfdruck, keine Moderatoren, keine Verkehrsmeldung, die man ignorieren kann. Kein Hier ist der nächste Hit. Die Leute saßen vielleicht einfach nur da, guckten ins Feuer. Revolutionäres Konzept, absolut revolutionäres Konzept. Sie mussten miteinander reden. Das können wir auch. ard-hitnacht@mdr.de. Ich freue mich über Ihre E-Mails.
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ARD-Hitnacht, 0.20 Uhr, 10 Uhr halb eins haben wir es mittlerweile. Und viele sind wach. Wie man so schön sagt, die Notfallhelden, die möglicherweise Server reparieren oder bevor jemand merkt, dass sie überhaupt kaputt waren. Vielleicht auf jeden Fall auch Barkeeper nach 0 Uhr, die gerade Geschichten hören oder besser nie weiter erzählen, weil sie das, was sie gehört haben, für sich behalten. Sowas gibt's auf jeden Fall. Es gibt Menschen, die wach sind, die ihren Dienst tun und die vielleicht ganz nebenbei das Radio anhaben, wie jetzt ard-hitnacht@mdr.de. Können Sie mir schreiben. Ich freue mich über Ihre Nachrichten hier in der ARD-Hitnacht.

0: Weather with you, Crowded House. Hier in der ARD Hitnacht. Der Verkehrsservice in der ARD Hitnacht um 0.30 Uhr. Hallo an alle unterwegs. Ich habe eine Meldung von der A4 Görlitz Dresden. Die Strecke ist zwischen Kodersdorf und Niederseifersdorf in beiden Richtungen wegen Wartungsarbeiten gesperrt. A7 Ulm Richtung Würzburg ist zwischen Ellwangen und Dinkelsbühl-Fichtenau wegen einer Nachtbaustelle gesperrt. A7 Fulda Richtung Würzburg ist zwischen Bad Brückenau-Volkers und Bad Brückenau-Wildflecken wegen Bauarbeiten bis ca. 6 gesperrt. Da ist die Umleitung für Sie ausgeschildert. Dann habe ich hier die A8 im Blick. München Richtung Salzburg ist zwischen Bad Reichenhall und Schwarzbach wegen Sanierungsarbeiten gesperrt. A44 Kassel-Eisenach ist zwischen Waldkappel und Sontra-West in beiden Richtungen wegen Tunnelwartungsarbeiten ca. bis 4 gesperrt. A46 Brilon-Arnsberg-Neheim ist zwischen Wennemen und Freienohl wegen Tunnelwartungsarbeiten bis ca. 5 gesperrt. Die A71 Schweinfurt Richtung Erfurt ist zwischen Suhl, Zellamelis und Oberhof wegen Tunnelwartungsarbeiten bis ca. 6 gesperrt. Da ist auch eine Umleitung ausgeschildert. Und dann habe ich hier noch die B6 Nienburg Richtung Hannover ist zwischen dem Abzweig Schneeren und B442 Neustadt-Timmelreich wegen Straßenschäden gesperrt. Da ist eine Umleitung für Sie auch ausgeschildert.
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0: Mit André Holst und Musik von The Police.

0: AD-Nacht aus Magdeburg vom MDR. 10:30 haben wir es. Schön, dass Sie bei uns sind. Der Soundtrack für die Nacht, ein Soundtrack, der sich lohnt. Natürlich auch für die E-Mails. Großes Dankeschön an dieser Stelle, wenn Sie mir ein bisschen was schicken. Ich bin immer ganz gespannt, wenn ich das lese. Ich klicke mich da gerade mal rein. Was haben wir dann? Und zwar Holger aus Güterglück. Der grüßt die Rosi in Berlin. Und ganz besonders herzliche Grüße kommen auch von Brigitte aus Lindhorst an ihre Kunden. Sie haben gerade, glaube ich, noch ein bisschen Säckchen miteinander getrunken und genießen diese Nacht, weil es ein bisschen aufgefrischt hat. War ja eine ziemliche SCH-Hitze. Ja, auf jeden Fall, war ziemlich heiß und es wird die nächsten Tage auch noch so heiß. Aber wichtig ist, dass wir uns abkühlen. Und der Soundtrack für die Nacht sorgt natürlich auch für die Abkühlung. Wie das, was wir jetzt hier haben. Leicht und fresh. The Bee Gees und Ordinary Life.
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0: Ordinary Lives in der ARD-Hitnacht, die Bee Gees. Und wir haben ihn auch hier parat, so mitten in der Nacht, den Balladenladen. Da sind ganz auserwählte Songs drin, die ganz tief ins Herz gehen und eben entschleunigen. Joe Cocker, You Are So Beautiful.
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Billy Ocean in der ARD-Hitnacht, 8:08. Grüße kommen gerade per Mail von Thomas aus Frankfurt am Main rein. Pilgerte mit den Freunden nochmal so ein bisschen 3 bis 4 Mal um den Block und das war, glaube ich, noch ganz angenehm. Jetzt die Entspannungsphase am Küchentisch. Ich wünsche allen eine angenehme Nacht noch und wenn Sie Lust haben, können Sie mir auch erzählen, in welcher Phase Sie sich gerade befinden. ard-hitnacht@mdr.de und ich läute jetzt die Smoky-Phase ein. Mexican Girl.

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1: Um 1 Uhr mit Thomas Haag. Guten Morgen. Bundeskanzler Merz hat bei einem Treffen der Staats- und Regierungschefs der E5-Staaten in Berlin nationalen Alleingängen in der Verteidigungspolitik eine klare Absage erteilt. Ziel des Treffens war, den NATO-Gipfel Anfang Juli in Ankara vorzubereiten. Ulrike Ufer.
2: Merz betonte wörtlich, unsere Nachbarn sollen sich sicherer fühlen, wenn Deutschland stärker wird. Deutschland, seine Streitkräfte und seine Verteidigungsindustrie sollten fest in der NATO-Allianz und in Europa verankert werden. Der Kanzler machte diese Zusage nach dem Treffen mit Frankreichs Präsident Macron, dem scheidenden britischen Premier Starmer, der italienischen Ministerpräsidentin Meloni und dem polnischen Regierungschef Tusk. Hintergrund ist, dass es in Frankreich und Polen auch Vorbehalte gegen die massiven deutschen Investitionen ins Militär gibt.
1: Nur 28% der BrandenburgerInnen sind mit der Arbeit ihrer Landesregierung zufrieden. Das geht aus dem Brandenburg-Trend von Infratest DIMAP im Auftrag von RBB 24, Brandenburg aktuell und Antenne Brandenburg hervor. Wenn jetzt gewählt würde, bekäme die SPD 22 und die CDU 12%. Stärkste Kraft wäre die AfD mit 37%. Die Linke bekäme 12%, das BSW würde mit 4% den Einzug in den Landtag verpassen und die Grünen wären mit 6% zurück im Landesparlament. Im Berliner Bezirk Mitte haben die Vorbereitungen für den Bau eines neuen Rathauses begonnen. Wie das Bezirksamt auf Anfrage von RBB 24 mitteilte, wird aktuell die Baugrube enttrümmert. Sebastian Hampf, RBB 24.
3: Ein Termin für die Grundsteinlegung sei noch nicht angesetzt, hieß es. Das neue Rathaus soll 3 Standorte ersetzen, die das Bezirksamt aktuell anmietet. Darunter auch ein Hochhausriegel an der Karl-Marx-Allee, der momentan das Rathaus beherbergt. Für den Neubau an der Otto-Braun-Straße rechnet der Berliner Senat mit Kosten von 225 Millionen Euro. Geplant ist ein 70 Meter hoher Turm mit mehreren Dachterrassen.
1: Laut Sicherheitsexperten wächst die Gefahr von Cyberangriffen durch die Nutzung künstlicher Intelligenz. Die Präsidentin des Bundesamts für Sicherheit in der Informationstechnik, Plattner, sprach in einer Konferenz in Potsdam von einer neuen Zeitrechnung der Cybersicherheit. Die parlamentarische Staatssekretärin im Bundesinnenministerium, Ludwig, kündete den ersten Entwurf einer nationalen Cybersicherheitsstrategie an. In der FIFA-Fußball-WM hat die Schweiz Co-Gastgeber Kanada 2:1 besiegt. Bosnien-Herzegowina bezwang den früheren WM-Gastgeber Katar 3:1. Soweit die Nachrichten. 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Das Wetter nachts erst klar, später von Norden lockere Wolken. Die Tiefstwerte liegen bei 21 bis 14 Grad. Am Tage erst ein paar Wolken, später Sonne und blauer Himmel bei 31.

0: Konzerte auch bis 6. Dann A44 Kassel-Eisenach ist zwischen Waldkappel und Sontra-West in beiden Richtungen wegen Tunnelwartungsarbeiten gesperrt. Die A46 Brilon-Arnsberg-Neheim ist zwischen Wennemen und Freienohl wegen Tunnelwartungsarbeiten bis 5 gesperrt. Und zu guter Letzt noch die A71 Schweinfurt Richtung Erfurt ist zwischen Suhl, Zellamelis und Oberhof wegen Tunnelwartungsarbeiten bis ca. 6 Uhr gesperrt.
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0: Diese Sendung kommt aus Magdeburg. Mein Name ist André Holst und ich bin hier für Sie am Sabbeln und am Musi machen. Der Soundtrack für die Nacht jetzt mit R.E.M. Losing My Religion.

The Sun Always Shines on TV. Ade, nach 17 Minuten nach 1. Und aus Magdeburg kommt diese Nacht heute vom MDR. Und ich kriege immer wieder die eine oder andere Mail, auch mal eine Nachricht auf Facebook. Freue mich. Juliane wollte wissen, wo ich herkomme. Und sie rät Schwarzwald, Oberpfalz, Berchtesgadener Land. Ach, Juliane, das stimmt nicht. Ich bin gebürtiger Lübecker. Wer hätte das gedacht? Ne? Ein echtes Marzipanschwein aus Schleswig-Holstein sozusagen. Ne? Und dann habe ich von Katrin habe ich auch eine schöne Mail bekommen an den Plattenschwinger und sein ganzes Team. Beste Grüße aus dem Waldecker Land. Und Katrin kann auch nicht schlafen, wie so viele. Auch Stefan zum Beispiel, der ist ebenfalls einfach am Schwitzen, kann irgendwie nicht in den Schlaf kommen, muss er auch nicht. Ich sorge zumindest für eine kleine musikalische Erfrischung. Und das ist ganz wichtig in dieser Nacht. Unsere Adresse ard-hitnacht. Oh, da ist noch eine Mail von... Jetzt habe ich sie. Juliane Kraus schreibt nochmal, du bist in Norddeutschland aufgewachsen und lebst jetzt in Bayern. Nee. Ja, ich bin in Norddeutschland aufgewachsen, aber wie kommst du darauf, dass ich in Bayern lebe? Nope. Ich bin im Harz zu Hause mittlerweile.

Andreas Burani, das war Musik made in Germany hier bei uns in der ARD-Hitnacht. Und etwas habe ich vergessen, was ich aber nicht vergessen möchte. Jetzt 25. Juni, Happy Birthday. Wir haben ja jede Menge Geburtstagskinder, die auch hier die ARD-Hitnacht hören. Glückwunsch. Und Sie wissen, das Alter ist nur eine Zahl. Und zum Glück verraten wir Sie heute nicht Ihre Zahl. Auf jeden Fall, die Geburtstagskinder dürfen heute so viel Kuchen essen, wie sie wollen. Das ist offiziell erlaubt und von mir persönlich genehmigt. Genießen Sie den Tag. Sie sind Geburtstagschef.

0: Rainbow Star Photograph. Hier in der ARD-Hitnacht, der Blick auf die Straßen. Hallöle an alle unterwegs, der Verkehrsservice in der ARD-Hitnacht um 1.30 Uhr. Was habe ich denn hier? A4 Görlitz-Dresden ist zwischen Kodersdorf und Niederseifersdorf. In beiden Richtungen wegen Wartungsarbeiten bis ca. 5 Uhr gesperrt. A7 Ulm Richtung Würzburg ist zwischen Ellwangen und Dinkelsbühl-Fichtenau wegen einer Nachtbaustelle gesperrt. A8 München Richtung Salzburg ist zwischen Bad Reichenhall und Schwarzenbach wegen Sanierungsarbeiten bis ca. 6 Uhr gesperrt. A44 Kassel-Eisenach zwischen Waldkappel und Sontra West in beiden Richtungen eine Sperrung wegen Tunnelwartungsarbeiten. Und dann habe ich hier noch die A71 Schweinfurt Richtung Erfurt zwischen Suhl, Zellamelis und Oberhof. Tunnelwartungsarbeiten haben eine Sperrung bis ca. 6 Uhr.
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0: Diese ARD-Hitnacht kommt aus Magdeburg vom MDR. Ich bin André Holst und surfe mit Ihnen geschmeidig über meine Wortwellen. In diesen Donnerstag rein. Und hier ist Lionel Richie.

Fool's Garden in der Schwitzehitze-Nacht der ARD-Nacht. Und das hören wir gleich. Midnight Oil mit Bad Are Burning. Aber zuvor, da traue ich mich nochmal wieder in unsere Mails zu gucken. Da ist ja einiges reingekommen. Und zwar zum Beispiel von Dirk. Der schreibt, ich höre euch jeden Tag nachmittags hier in Mexico City und denke zurück an die 80er und 90er in Dortmund und Lippstadt. Toller Musikmix. Ich finde es klasse, bin gerne bei euch. Trifft meinen Geschmack. Weiter so. Und hier in Mexico City haben wir im Augenblick 23 Grad. Also erheblich kühler als bei euch. Herzliche Grüße. Grüße natürlich gehen auch ganz herzlich zurück. Und Isolde hat auch geschrieben. Isolde schreibt, lieber Herr Holst, das bin ich, Berchtesgadener Land. Manche scheinen echt hitzegeschwächt zu sein. Also, dass sie aus dem Berchtesgadener Land stammen, hätte ich aufgrund ihrer geschliffenen hochdeutschen Sprache überhaupt deutlich heraushören können. Auch der Name, der spricht doch eher für Schleswig-Holstein. Ja, Isolde, was soll ich Ihnen da drauf sagen? Ich meine, das ist natürlich wunderbar. Spitz die charmante Nacht nach. Sie kann wirklich nur aus einer überhitzten Sommernacht im Süden kommen. Herzliche Grüße zurück. Und natürlich haben Sie recht. André Holst, das klingt nach Norddeutschland. Und da fehlt natürlich auch ein zartes Fei oder liebesvolles Gel. Können Sie bei mir nicht kriegen. Aber trotzdem würde ich dann eher, wie es in Norddeutschland auch zur Abkühlung hilfreich ist, Moin Moin sagen. Und obwohl das hier an der Elbe in Magdeburg nicht ganz so gut kommt, aber da können wir natürlich ein bisschen rocken. Wie versprochen, Midnight Oil, Bats Are Burning. Wir lassen hier den Soundtrack richtig abfahren jetzt.

Alifotado, James Morrison, Broken Strings hier in der ARD-Hitnacht, gleich 7:07. Ja, Nachtdienst, das was Feines hat uns fest im Griff, dieser magische Zeitraum, ne, in dem Kaffee zur Religion wird und die Uhr scheinbar rückwärts läuft. Und wenn die Müdigkeit anklopft, dann hilft ein radikaler Lichtschalter-Marathon, der vielleicht auch sogar die Möbel verwirrt. Summer Sun, Texas.

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1: Um 2 Uhr mit Thomas Haag. Guten Morgen. Bundeskanzler Merz hat beim Treffen der Staats- und Regierungschefs der E5-Staaten in Berlin nationalen Alleingängen in der Verteidigungspolitik eine klare Absage erteilt. Ziel des Treffens war, den NATO-Gipfel Anfang Juli in Ankara vorzubereiten. Ulrike Ufer.
2: Merz betonte wörtlich, unsere Nachbarn sollen sich sicherer fühlen, wenn Deutschland stärker wird. Deutschland, seine Streitkräfte und seine Verteidigungsindustrie sollten fest in der NATO-Allianz und in Europa verankert werden. Der Kanzler machte diese Zusage nach dem Treffen mit Frankreichs Präsident Macron, dem scheidenden britischen Premier Starmer, der italienischen Ministerpräsidentin Meloni und dem polnischen Regierungschef Tusk. Hintergrund ist, dass es in Frankreich und Polen auch Vorbehalte gegen die massiven deutschen Investitionen ins Militär gibt.
1: Nur 28% der BrandenburgerInnen sind mit der Arbeit ihrer Landesregierung zufrieden. Das geht aus dem Brandenburg-Trend von Infratest DIMAP im Auftrag von RBB 24 Brandenburg aktuell und Antenne Brandenburg hervor. Thorsten Südow, RBB 24 Landespolitik.
3: Wenn am Sonntag Landtagswahl in Brandenburg wäre, käme die AfD auf 37%, die SPD stagniert bei 22%, die CDU erreicht 12%. Die Linke würde ebenfalls 12% erreichen und das Bündnis Sarah Wagenknecht mit 4% den Wiedereinzug in den Landtag verpassen. Mit 6% wären Bündnis 90 Die Grünen wieder im Landtag vertreten.
1: Der Bundestag berät heute über mögliche gesetzliche Änderungen beim Thema Organspende. Zwei fraktionsübergreifende Gruppen von Abgeordneten aus Union, SPD, Grünen und Linken stellen ihre Anträge vor. Ziel ist es, die Zahl der Organspenden in Deutschland zu erhöhen. Beide Gruppen setzen dabei aber auf unterschiedliche Wege. Eine Gruppe möchte die sogenannte Widerspruchsregelung einführen. Die zweite Gruppe will an der derzeit geltenden Entscheidungslösung festhalten. In Berlin startet heute Abend zum 5. Mal der sogenannte Pride Month. Die Eröffnungsfeier findet im Lark in der Holzmarktstraße in Mitte statt. Die Vorständin des Berliner CSD, Mioska, sagte dem RBB, das Motto sei diesmal Haltung ist hot. Neben einem Bühnenprogramm seien auch politische Reden geplant. Im Vorfeld der Abgeordnetenhauswahl im September wolle man auf die Rechte von queeren Menschen aufmerksam machen. In der FIFA-Fußball-WM hat die Schweiz Co-Gastgeber Kanada 2:1 besiegt. Bosnien-Herzegowina bezwang den früheren WM-Gastgeber Katar 3:1. Zur Stunde trifft Brasilien auf Schottland und Marokko auf Haiti. Soweit die Nachrichten. 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Das Wetter nachts: kommen von Norden her lockere Wolken. Die Tiefstwerte liegen bei 21 bis 14 Grad. Am Tage erst ein paar Wolken, später Sonne und blauer Himmel.
4: Hallo an alle unterwegs, hier ist der Verkehrsservice in der ARD-Hitnacht. Ich habe eine Meldung von der A4 Görlitz-Dresden. Die Strecke ist zwischen Kodersdorf und Niederseifersdorf in beiden Richtungen wegen Wartungsarbeiten gesperrt. Bis 5 Uhr ungefähr. Die A8 München Richtung Salzburg ist zwischen Bad Reichenhall und Schwarzbach wegen Sanierungsarbeiten bis ca. 6 Uhr gesperrt. A44 Kassel-Eisenach ist zwischen Waldkapell und Sontra West in beiden Richtungen derzeit wegen Tunnelwartungsarbeiten gesperrt. Und die A600.